0: Strafzollerhöhungen tatsächlich durchsetzt und Wirtschaftsexperten warnen vor erheblichen Folgen auf beiden Seiten. Aus der Nachrichtenredaktion Nils Hansen.
1: Höhere Zölle würden die europäischen Autobauer hart treffen und das in einer Lage, die ohnehin angespannt ist, heißt es vom Verband der Automobilindustrie. Ähnlich äußert sich der Deutsche Außenhandelsverband. Weitere Zollerhöhungen würden den transatlantischen Handel erheblich belasten. Obwohl sich die USA und die EU eigentlich auf Zölle in Höhe von 15% geeinigt haben, will Trump die Abgaben auf Autos und Lastwagen auf 25% erhöhen, weil sich die EU seiner Ansicht nach nicht an das Handelsabkommen hält. Inwiefern genau, ließ er aber offen.
0: Zum Tag der Arbeit hat es bundesweit Demonstrationen, Kundgebungen und Tanzveranstaltungen gegeben. In Berlin waren auch noch am späten Abend etwa 10.000 Teilnehmer unterwegs. Aus Berlin Helena Dehler.
2: Der 1. Mai war vor allem eins, ein großes Fest bei sommerlichen Temperaturen. Das hat so viele Menschen angezogen, dass in Kreuzberg erst einzelne Bahnhöfe gesperrt wurden. Später war auch in den Görlitzer Park kein Reinkommen mehr möglich. Die Polizei war lange mit dem Lenken der Menschenmassen beschäftigt. Am frühen Abend ging dann die revolutionäre 1. Mai-Demonstration vom Oranienplatz bis nach Neukölln zum Südstern. Angeführt wurde sie dieses Jahr von einem antimilitaristischen Block.
0: Das waren die Nachrichten. Das Wetter in Deutschland. Klar und trocken, Tiefstwerte plus 12 bis minus 1 Grad. Tagsüber anfangs sonnig, später von Westen her mehr Wolken und teils kräftige Schauer und einzelne Gewitter. Höchstwerte 21 bis 29 Grad, an der See kühler. Am Sonntag im Südosten zeitweise heiter, sonst Richtung Norden und im Bergland vereinzelt Schauer oder Gewitter, 17 bis 30 Grad. Und die Zeit, es ist gleich 2:03 Uhr.
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4: Mit Marlene Reichert am Mikrofon, schön, dass Sie dabei sind. Den Anfang macht die Württembergische Philharmonie Reutlingen unter John Jeter mit einer Ouvertüre der afroamerikanischen Komponistin Florence Price. Mehrere Spirituals hat sie da verarbeitet. Go Down Moses, Nobody Knows the Trouble I Feel und Every Time I Feel the Spirit.

Unter Leitung von John Dredder spielte die Württembergische Philharmonie Reutlingen die zweite Konzertouvertüre von Florence Price. Diverse Spirituals sind in diesem Werk zitiert. Das Kinderlied Oh, Where's My Little Basket Gone haben sich mehrere englische Komponisten zu Beginn des 19. Jahrhunderts vorgenommen, um daraus einen Variationenzyklus zusammenzustellen, wie einst der Komponist und Verleger Anton Diabelli in der Wiener Klassik. Und mit diesen Diabellerie, so wie sie es genannt haben, hören wir jetzt die Kölner Kammersolisten.

Ray Vaughan Williams, Howard Ferguson, Alan Bush, Alan Rawsthorne, Elizabeth Lutyens, Elizabeth McConchie, Gerald Finzi, Grace Williams und Gordon Jacob. Sie alle waren beteiligt an diesen Variationen über das Lied Oh, Where's My Little Basket Gone? Und wir hörten damit die Kölner Kammersolisten. Bühnenmusik von Hector Berlioz schließt sich an hier im ARD-Nachtkonzert, Ballettmusik aus seiner Oper Die Trojaner. Das Münchner Rundfunkorchester spielt unter Cyril Diederich Marche-Troyenne, Prälude und Pantomime.

Das Münchner Rundfunkorchester unter Cyril Diederich mit Ballettmusik aus der Oper Die Trojaner von Hector Berlioz. Das ist das ARD-Nachtkonzert, präsentiert von BR Klassik. Und mit Klaviermusik von Wolfgang Amadeus Mozart geht's weiter. Christian Zacharias und Marie-Louise Hinrichs spielen die Sonate für zwei Klaviere D-Dur, Köchelverzeichnis 448.

Mit der Sonate für zwei Klaviere D-Dur, Köchelverzeichnis 448 von Wolfgang Amadeus Mozart, hörten wir Christian Zacharias und Marie-Louise Hinrichs. Kammermusik von Josef Joachim Raff schließt sich an. Edelste Hausmusik hat er für den österreichischen Geiger Ludwig Strauss geschrieben mit seinen 6 Stücken Opus 85. Cavatina und Canzona zeigen Raffs hohe Kunst der Kantilene. Das einleitende Stück Marcia klingt festlich triumphal, die Pastorale idyllisch. Virtuos sind Scherzino und Tarantella. Und hier kommt eine Aufnahme mit dem Geiger Ingolf Turban und Jascha Nemtsov am Klavier.

Der Geiger Ingolf Turban spielte zusammen mit dem Pianisten Jascha Nemzow die 6 Stücke Opus 85 von Joseph Joachim Raff. Eine zwiegesichtige, hintersinnige Musik hat Alexander von Zemlinsky mit seiner Sinfonietta Opus 23 geschrieben. Da ist die Atmosphäre der 1920er Jahre mit Jazz, Cabaret und Songspiel ebenso gegenwärtig wie die exaltierte, überspannte Vortragskunst des Fin de Siècle. Die Sinfonietta ist ein gewitztes, sprudelndes, brillantes Stück. Aber Zemlinsky hat gleichzeitig verschlüsselte Botschaften eingebaut, wie »Wohin gehst du?« oder »Hüte gut das Haus« aus seinen Martin-Lang-Gesängen. Er ahnte nicht, wie prophetisch diese in Tönen versteckten Worte waren. Er wusste nicht, dass die Sinfonietta seine letzte Sinfonie sein würde. Vom Gelegenheits- zum Abschiedswerk. Hören wir das HR-Sinfonieorchester unter Andres Orozco Estrada.

Das HR-Sinfonieorchester unter Andres Orozco Estrada mit der Sinfonietta Opus 23 von Alexander von Zemlinsky. In Kürze wird's 4 Uhr. Der Pianist Jean-Philippe Collard begleitet uns mit einer Fantasie von Gabriel Fauré, Nachrichten. Und in die dritte Nachtkonzertrunde geht's mit einer Orchestersuite von Telemann.

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1: 4 Uhr mit Gabriela Kühne. Das US-Verteidigungsministerium hat angekündigt, etwa 5000 Soldaten aus Deutschland abzuziehen. Solche Drohungen hat es ja seit der ersten Amtszeit von Präsident Trump gegeben. Unsere Washington-Korrespondentin Anne Schneider zu der Frage, wie ernst der jetzige Schritt zu nehmen ist.
2: Ich denke, dass man die Drohung diesmal deutlich ernster nehmen muss als früher. In Trumps erster Amtszeit hatte ja das Verteidigungsministerium den Abzug gebremst. Dann ist Joe Biden an die Macht gekommen und hat das Ganze wieder gestoppt. Jetzt liegt aber eine Entscheidung des Pentagon vor, inklusive einem konkreten Zeitplan für den Abzug, nämlich 6 bis 12 Monate. Die Medien hier in den USA werten das auch ganz klar als politisches Signal, eben wegen der immer weiter wachsenden Spannung zwischen Trump und den europäischen Verbündeten in Sachen Irankrieg.
1: US-Präsident Trump sorgt mit seiner Drohung, die Zölle auf Autos und Lastwagen erhöhen zu wollen, erneut für Streit. Die EU droht bereits mit Gegenmaßnahmen, falls der US-Präsident die Zollerhöhungen tatsächlich durchsetzt, und Wirtschaftsexperten warnen vor erheblichen Folgen auf beiden Seiten. Aus der Nachrichtenredaktion Nils Hansen.
3: Höhere Zölle würden die europäischen Autobauer hart treffen, und das in einer Lage, die ohnehin angespannt ist, heißt es vom Verband der Automobilindustrie. Ähnlich äußert sich der Deutsche Außenhandelsverband. Weitere Zollerhöhungen würden den transatlantischen Handel erheblich belasten. Obwohl sich die USA und die EU eigentlich auf Zölle in Höhe von 15% geeinigt haben, will Trump die Abgaben auf Autos und Lastwagen auf 25% erhöhen, weil sich die EU seiner Ansicht nach nicht an das Handelsabkommen hält. Inwiefern genau, ließ er aber offen.
1: Bundesfinanzminister Klingbeil drückt bei der geplanten Einkommensteuerreform aufs Tempo. Der Vizekanzler sagte der Süddeutschen Zeitung, er werde sein Reformkonzept in den kommenden Wochen vorlegen. Aus der Nachrichtenredaktion Ulrike Ufer.
4: Der SPD-Vorsitzende bekräftigte, geplant sei eine deutliche Entlastung kleinerer und mittlerer Einkommen. Wörtlich erklärte Klingbeil, diejenigen, die jeden Tag den Laden am Laufen halten, müssen am Ende mehr in der Tasche haben. Diese Entlastung müsse aber realistisch finanziert werden und Spitzenverdiener mit 6-stelligen Gehältern ihren Beitrag leisten. Kanzleramtschef Frei will nach eigenen Worten bei der geplanten Reform ebenfalls möglichst viele Steuerzahler entlasten. Frei sprach sich in der Neuen Osnabrücker Zeitung zugleich dagegen aus, diese als reine Umverteilung zu gestalten.
1: Das waren die Nachrichten. Das Wetter in Deutschland. Tagsüber anfangs sonnig, später von Westen her mehr Wolken und teils kräftige Schauer und einzelne Gewitter. Höchstwerte 21 bis 29 Grad an der See, kühler. Am Sonntag im Südosten zeitweise heiter, sonst Richtung Norden und im Bergland vereinzelt Schauer oder Gewitter bei 17 bis 30 Grad. Es ist 4.03 Uhr.
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5: Am Mikrofon begrüßt Sie Marlene Reichert. Freue mich, dass Sie dabei sind. Barock geht's in die dritte Runde mit der Orchestersuite F-Dur für 2 Oboen, Streicher und Basso Continuo von Georg Philipp Telemann. Karin van Heerden und Wolfgang Dai Barock-Oboe musizieren zusammen mit dem L'Orfeo Barockorchester.

Das waren Karin van Heerden und Wolfgang Dai Barockoboe sowie das L'Orfeo Barockorchester mit der Suite für zwei Oboen, Streicher und Basso Continuo in F-Dur von Georg Philipp Telemann. Weiter geht's mit Kammermusik von Gabriel Fauré, der zweiten Cellosonate. Und ihre Geschichte beginnt im Herzen von Paris an prominenter Stelle am Grab Napoleons im Invalidendom. Zum 100. Todestag des Kaisers der Franzosen 1921 schrieb der damals schon hochbetagte Fauré einen Chant funéraire, einen Grabgesang. Unter den bewegenden Bedingungen der Uraufführung am Sarg Napoleons hinterließ das Stück einen bleibenden Eindruck. Fauré beschloss deshalb, ihm einen dauerhaften Platz in seinem Werk einzuräumen, im Zentrum seiner zweiten Cellosonate. Er verwandelte den Grabgesang in ein elegisches Andante für Cello und Klavier und fügte zwei Exsätze in schnellem Tempo hinzu. Und damit hören wir jetzt den Cellisten Christian Poltera und die Pianistin Catherine Stott.

Zusammen mit der Pianistin Catherine Stott spielte der Cellist Christian Poltera die zweite Violoncello-Sonate Opus 117 von Gabriel Fauré. Das ist das ARD-Nachtkonzert, präsentiert von BR Klassik, jetzt mit dem Viola-Konzert C-Dur von Joseph Martin Kraus. Solist unserer Aufnahme ist David Aaron Carpenter. Er spielt zusammen mit der Tapiola-Sinfonietta unter Janne Niesonen.

Das war das C-Dur-Viola-Konzert von Joseph Martin Krauss in einer Aufnahme mit David Aaron Carpenter und der Tapiola-Sinfonietta unter Janne Niesonen. Soweit der dritte Teil des ARD-Nachtkonzerts. In den vierten geht's mit Bläsermusik aus Frankreich.

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1: Um 5 Uhr mit Gabriela Kühne. Das US-Verteidigungsministerium hat angekündigt, etwa 5000 Soldaten aus Deutschland abzuziehen. Solche Drohungen hat es ja seit der ersten Amtszeit von Präsident Trump gegeben. Unsere Washington-Korrespondentin Anne Schneider zu der Frage, wie ernst der jetzige Schritt zu nehmen ist.
2: Ja, ich denke, dass man die Drohung diesmal deutlich ernster nehmen muss als früher. In Trumps erster Amtszeit hatte ja das Verteidigungsministerium den Abzug gebremst. Dann ist Joe Biden an die Macht gekommen und hat das Ganze wieder gestoppt. Jetzt liegt aber eine Entscheidung des Pentagon vor, inklusive einem konkreten Zeitplan für den Abzug, nämlich 6 bis 12 Monate. Die Medien hier in den USA werten das auch ganz klar als politisches Signal, eben wegen der immer weiter wachsenden Spannung zwischen Trump und den europäischen Verbündeten in Sachen Irankrieg.
1: US-Präsident Trump sorgt mit seiner Drohung, die Zölle auf Autos und Lastwagen erhöhen zu wollen, erneut für Streit. Die EU droht bereits mit Gegenmaßnahmen, falls der US-Präsident die Zollerhöhungen tatsächlich durchsetzt, und Wirtschaftsexperten warnen vor erheblichen Folgen auf beiden Seiten. Aus der Nachrichtenredaktion Nils Hansen.
3: Höhere Zölle würden die europäischen Autobauer hart treffen und das in einer Lage, die ohnehin angespannt ist, heißt es vom Verband der Automobilindustrie. Ähnlich äußert sich der Deutsche Außenhandelsverband. Weitere Zollerhöhungen würden den transatlantischen Handel erheblich belasten. Obwohl sich die USA und die EU eigentlich auf Zölle in Höhe von 15% geeinigt haben, will Trump die Abgaben auf Autos und Lastwagen auf 25% erhöhen, weil sich die EU seiner Ansicht nach nicht an das Handelsabkommen hält. Inwiefern genau, ließ er aber offen.
1: Bundesfinanzminister Klingbeil drückt bei der geplanten Einkommensteuerreform aufs Tempo. Der Vizekanzler sagte der Süddeutschen Zeitung, er werde sein Reformkonzept in den kommenden Wochen vorlegen. Aus der Nachrichtenredaktion Ulrike Ufer.
4: Der SPD-Vorsitzende bekräftigte, geplant sei eine deutliche Entlastung kleinerer und mittlerer Einkommen. Wörtlich erklärte Klingbeil, diejenigen, die jeden Tag den Laden am Laufen halten, müssen am Ende mehr in der Tasche haben. Diese Entlastung müsse aber realistisch finanziert werden und Spitzenverdiener mit sechsstelligen Gehältern ihren Beitrag leisten. Kanzleramtschef Frei will nach eigenen Worten bei der geplanten Reform ebenfalls möglichst viele Steuerzahler entlasten. Frei sprach sich in der Neuen Osnabrücker Zeitung zugleich dagegen aus, diese als reine Umverteilung zu gestalten.
1: Das waren die Nachrichten. Das Wetter in Deutschland. Tagsüber anfangs sonnig, später von Westen her mehr Wolken und teils kräftige Schauer und einzelne Gewitter. Höchstwerte 21 bis 29 Grad, an der See kühler. Am Sonntag im Südosten zeitweise heiter, sonst Richtung Norden und im Bergland vereinzelt Schauer, bei 17 bis 30 Grad. Es ist 5.03 Uhr.
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5: Am Mikrofon Marlene Reichert und ich wünsche einen schönen guten Morgen.

Les Solistes de Prades mit Introduktion und Menuett aus der Petite Suite Galloise von Louis-Théodore Couvy. Weiter geht's mit dem Konzert für zwei Chalumeaux, zwei Violinen, Viola und Basso Continuo in C-Dur von Christoph Graupner. Und es musiziert das Ensemble Ars Antiqua Austria.

Ars Antiqua Austria mit dem Konzert für zwei Chalumeaux, Violinen, Viola und Basso Continuo in C-Dur von Christoph Graupner. Sinfonik von Franz Schubert schließt sich an das Andante in H-Moll aus den Entwürfen für eine Sinfonie in D-Dur. Es spielt das SWR-Sinfonieorchester Baden-Baden und Freiburg. Die Leitung hat Michael Kielen.

unter Leitung von Michael Gehlen spielte das SWR-Sinfonieorchester Baden-Baden und Freiburg den zweiten Satz des Andante aus den Entwürfen für eine Sinfonie, Deutschverzeichnis 936a von Franz Schubert. Als nächstes Kammermusik von Anton Franz Josef Eberl aus seinem Grand Trio für Klarinette, Violoncello und Klavier, Opus 36, hören wir den vierten Satz mit dem Trio Echo.

Allegretto aus dem Grand Trio für Klarinette, Violoncello und Klavier von Anton Franz Josef Eberl. Wir hörten damit das Trio Echo. Das ist das ARD-Nachtkonzert, präsentiert von BR Klassik, jetzt mit Ballettmusik von Peter Tschaikowski, mit dem Pas de Deux aus dem dritten Akt seines Dornröschen-Balletts. Andrei Previn leitet in unserer Aufnahme das London Symphony Orchestra.

Der Pas de Deux aus dem dritten Akt von Peter Tschaikowskis Dornröschen. Das London Symphony Orchestra spielte unter Andrei Previn. Und mit Tanzmusik geht's weiter, mit Tanzmusik für die Finger, in unserem Fall die von Andras Schiff. Der spielt die Salonpolka Opus 7 Nummer 3 von Friedrich Smetana.

Das war Andras Schiff mit der A-Dur Klavierpolka von Friedrich Smetana. Und das war's schon fast im ARD-Nachtkonzert. Mit dem Krönungswalzer von Henry Mancini begleiten uns die Mancini-Pops in den Samstag. Mein Name ist Marlene Reichert und ich wünsche Ihnen ein schwungvolles Wochenende.

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1: 6 Uhr, guten Morgen. Die Nachrichten des Bayerischen Rundfunks mit Patrick Zeilhofer. Die Übersicht: USA kündigen Abzug von 5000 Soldaten aus Deutschland an. EU will sich gegen neue US-Zölle wehren. CDU und SPD stimmen über Koalitionsvertrag in Rheinland-Pfalz ab. Das Wetter in Bayern: viel Sonne, 24 bis 28 Grad. Washington. Die USA wollen 5000 Soldaten aus Deutschland abziehen. Wie das Pentagon ankündigte, soll das spätestens in einem Jahr abgeschlossen sein. US-Präsident Trump hatte schon vor einigen Tagen mit einem Abzug von Soldaten gedroht. Zuvor hatte Bundeskanzler Merz zu den erfolglosen Verhandlungen über ein Ende des Iran-Kriegs gesagt, die USA ließen sich von der iranischen Staatsführung demütigen. Laut US-Verteidigungsministerium waren im vergangenen Dezember mehr als 35.000 US-Soldaten in Deutschland stationiert. Brüssel. Die EU droht den USA mit Gegenmaßnahmen auf die angekündigten höheren Zölle auf Autoimporte. Man bekenne sich weiterhin uneingeschränkt zu einer berechenbaren transatlantischen Beziehung, hieß es von einer EU-Sprecherin. Sollten die USA allerdings Maßnahmen ergreifen, die im Widerspruch zum gemeinsamen Handelsabkommen stünden, dann behalte man sich alle Optionen vor, die Interessen der EU zu schützen. US-Präsident Trump hatte zuvor angekündigt, ab kommender Woche die Zölle auf Importe von Pkw und Lkw in die USA auf 25% zu erhöhen. Er wirft der EU vor, sich nicht an das vereinbarte Handelsabkommen zu halten. Beirut. Trotz geltender Waffenruhe hat Israel neue Ziele im Südlibanon attackiert. Mindestens 13 Menschen wurden getötet, darunter ein Kind, wie das libanesische Gesundheitsministerium mitteilte. Die meisten Toten gab es demnach in der Stadt Habusch. Israels Armee hatte die Einwohner zuvor aufgefordert, die Stadt zu verlassen. Die amtliche libanesische Nachrichtenagentur ANI schrieb, weniger als eine Stunde später habe Israel angegriffen. Israel und die pro-iranische Miliz Hisbollah werfen sich gegenseitig Verstöße gegen die seit dem 17. April geltende Waffenruhe vor. Die Hisbollah attackierte nach eigenen Angaben gestern mehrmals israelische Soldaten im Süden Libanons. Mainz. CDU und SPD wollen heute jeweils den gemeinsamen Koalitionsvertrag in Rheinland-Pfalz verabschieden. Die CDU kommt dafür zu ihrem Landesparteiausschuss in Mainz zusammen, die SPD trifft sich in Niederolm. Die CDU hatte die Landtagswahl mit 31% gewonnen. Vorgestern stellten der designierte Ministerpräsident Schnieder und der bisherige Amtsinhaber Schweizer das gemeinsame Papier vor. Es sieht unter anderem mehr Stellen bei der Polizei und ein verbindliches Kindergartenjahr vor. Berlin. Landwirtschaftsminister Rainer will die Bauern stärker entlasten. Den Zeitungen der Funke Mediengruppe sagte der CSU-Politiker, der Tankrabatt sei ein wichtiger erster Schritt. Sein Ministerium prüfe mit Hochdruck, was man darüber hinaus machen könne. Konkret nannte der Minister verbilligte Darlehen über die landwirtschaftliche Rentenbank. Außerdem sprach er davon, energieeffiziente Technik zu fördern. Mit der EU-Kommission stimme man sich bereits ab. Besigheim. Bei einem Unfall mit einem vollbesetzten Maiwagen im Kreis Ludwigsburg in Baden-Württemberg sind 12 Menschen verletzt worden. Laut Polizei schwebt keines der Opfer in Lebensgefahr. Zu dem Unglück sei es auf einem Feldweg gekommen. Dort seien ein Auto und der Maiwagen aus bisher unbekannter Ursache zusammengestoßen. Der Wagen mit den Gästen an Bord kippte um. Es habe sich um einen kleinen Traktor mit Ladefläche gehandelt, auf der die Menschen gesessen hätten. Zum Tennis: Alexander Zverev steht im Finale des ATP Masters von Madrid. Im Halbfinale setzte sich der beste deutsche Tennisspieler gegen den belgischen Außenseiter Alexander Bloks mit 6:2 und 7:5 durch. In seinem 6. Halbfinale in diesem Jahr war es der erste Sieg des 29-Jährigen aus Hamburg. Im Finale trifft Zverev auf den Weltranglisten-Ersten Jannik Sinner. Das Wetter in Bayern: heute viel Sonne, später von Westen her einige dünne Wolkenfelder, Höchstwerte 24 bis 28 Grad, in der Nacht meist klar, Tiefstwerte 11 bis 3 Grad. Morgen in Unterfranken mehr Wolken als Sonne, vereinzelt Schauer, sonst erst sonnig, dann zunehmend bewölkt. Im Westen Frankens auch Schauer und Gewitter. Montag und Dienstag zunehmend bewölkt, jeweils örtlich Schauer und Gewitter möglich. Soweit die Nachrichten. Es ist 6.05 Uhr.
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2: Tobias Führenbach heißt Sie dazu. Herzlich willkommen. Hallo. Ich bin heute ganz wohlbehütet hierher gekommen im Scheine des Vollmonds, nämlich was für eine magische Vollmondnacht heute. Jetzt starten wir in den Tag zunächst mit einem kleinen fröhlichen Ausflug.

vorgestern und gestern haben sie das Publikum in der Isar-Philharmonie verzückt. Die Musikerinnen und Musiker des Symphonieorchesters des Bayerischen Rundfunks heute Morgen hier zum Auftakt schickten sie Grüße aus Schottland. Der zweite Satz aus der schottischen Sinfonie von Felix Mendelssohn Bartholdy war das eben. Unseren nächsten Meister gilt es kennenzulernen, Michel Corrette, ein französischer Kirchenmusiker, aber auch ein Theatermann, daneben ein Autor von annähernd 20 Lehrbüchern für Gesang und für das Spiel von so unterschiedlichen Instrumenten wie Querflöte oder auch Drehleier. Als Komponist hinterließ er Kammer- und Ensemblemusiken, Vokalkompositionen, Orchesterwerke, Solostücke. Musiker Antiqua Köln stellt ihn musikalisch vor.

Das 25. Concerto Comique von Michel Corrette, das nun deshalb komisch heißt, weil es als Zwischenaktmusik in der Opera Comique Die Wilden erklang. Das Ganze für Flöte, Streicher und Basso Continuo hier mit Musica Antiqua Köln. Bleiben wir noch in Frankreich, genauer in Paris. Dort hat Joseph Haydn auch eine Zeit verbracht und die Verleger vor Ort, damals ausgefuchste Geschäftsmänner, Haydns Pariser Sinfonie C-Dur, hat den von Haydn nicht freigegebenen Beinamen Der Bär. Dieser leitet sich aus dem Finalsatz ab, in dem der tapsig dröhnende Dudelsackbass wohl prägende Funktion übernimmt. Angeblich ließ sich der Komponist beim Blick auf einen Tanzbären anregen, der zu Dudelsackmelodien auf der Straße tanzte. Genau, mit Geschichte verkauft sich das Werk halt deutlich besser. Klare Sache. Ich moderiere hier übrigens gerade auch im Handstand.

Rachel Mary Berkeley Portman, Jahrgang 1960, ist eine britische Komponistin. Sie konnte als erste Frau den Oscar für die beste Filmmusik gewinnen. Das hier eben, das war ihr Titel Recollection, den sie auch selbst aufnahm am Klavier zusammen mit Caroline Dale Cello. 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Und das Bundesjugendorchester haben wir jetzt auch im Programm. Mario Menzago am Pult und Schumann im Sinn.

Das Scherzo aus der 4. Sinfonie D-Moll von Robert Schumann mit dem Bundesjugendorchester. Große Oper jetzt am Samstagmorgen, Samson und Dalila von Camille Saint-Saëns. Da wird die Geschichte erzählt vom eigentlich unbesiegbaren Helden Samson, der die Hebräer aus der Knechtschaft der Philister befreien soll. Doch deren Priesterin ist die schöne Dalila, die ihn gekonnt, umgarnt und verführt und an den Feind verrät. Ups, den Pariser Theaterdirektoren war der Stoff zu biblisch, weshalb Saint-Saëns wunderbare Oper 1877 dann in Weimar zur Uraufführung gelangte. Egal wo eigentlich, das Stück ist berauschend.

Bühnenmusik von Camille Saint-Saëns zu Samson und Dalila, eine seiner erfolgreichsten Opern. Und da gibt's im dritten Akt das Bacchusfest hier mit den Nürnberger Symphonikern unter der Leitung von Klaus-Peter Seibel. So, jetzt noch Grüße aus Brasilien. Der Nationalkomponist schlechthin dort, Heitor Villa-Lobos. Die Sammlung der 14 Choros gehört neben den Bachianas Brasileiras zu seinen bekanntesten Werken. Und in seiner Geburtsstadt Rio de Janeiro, da wuchs er mit der typischen Straßenmusik auf, dem sogenannten Choro, einer Mischung aus der Volksmusik europäischer Einwanderer und der Musik der afrikanischen Sklaven. Und so klingt das. Guten Morgen.

Landenbrass in Brasilien unterwegs, Mazurka Choru von Heitor Villa-Lobos. Hermann Götz ist unser nächster Name. Das ist ein mit 36 Jahren gestorbener Brahms-Zeitgenosse, dem die NDR-Radio-Philharmonie eine ganze Edition gewidmet hat. Und zwar unter der Leitung von Werner Andreas Albert. Und da findet sich auch Götz' einzige Sinfonie, das dazugehörige Finale zum Finale dieser Stunde.

Allegro con Fuoco, das Finale von Hermann Götz mit der NDR Radio Philharmonie unter der Leitung von Werner Andreas Albert. Kurz vor 7 Uhr ist es hier, die Wetterbeobachtungen von heute Morgen. München wolkenlos bei 5 Grad, Luftfeuchtigkeit 81%, der Luftdruck 1025 Hektopascal. Nürnberg wolkenlos bei 5 Grad, Luftfeuchtigkeit 88%, der Luftdruck 1025 Hektopascal. Würzburg wolkenlos 6 Grad, Hof wolkenlos 6 Grad, Regensburg wolkenlos bei 3 Grad, Passau wolkenlos 7 Grad, Augsburg wolkenlos 2 Grad, Oberstdorf wolkenlos bei 1 Grad und Garmisch-Partenkirchen wolkenlos bei 2 Grad. Ein Blick auf die Bergstationen, die Zugspitze wolkenlos bei 1 Grad, der Wind aus nördlicher Richtung mit 3 Kilometern pro Stunde und großer Aber wolkenlos bei 7 Grad, der Wind aus südöstlicher Richtung mit 9 Kilometern pro Stunde, also beste Aussichten.

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1: 7 Uhr, guten Morgen, die Nachrichten des Bayerischen Rundfunks mit Patrick Zeilhofer. Die Übersicht: USA wollen rund 5000 Soldaten aus Deutschland abziehen. CSU-Landesgruppenchef Hoffmann kritisiert SPD in Regierungskoalition. Tennisprofi Zverev gewinnt Halbfinale in Madrid. Und das Wetter in Bayern: viel Sonne, 24 bis 28 Grad. Washington: Die USA wollen rund 5000 Soldaten aus Deutschland abziehen. Das soll innerhalb der nächsten 6 bis 12 Monate geschehen, wie es aus dem US-Verteidigungsministerium hieß. Aktuell sind mehr als 35.000 US-Soldaten in der Bundesrepublik stationiert, mehr als in jedem anderen europäischen Land. Ein Pentagon-Sprecher sagte, die Entscheidung folge auf eine gründliche Überprüfung der Truppenpräsenz in Europa. Immer wieder hatte US-Präsident Trump andere NATO-Staaten dafür kritisiert, die USA beim Krieg gegen den Iran nicht zu unterstützen. In der vergangenen Woche verschärfte sich dann der Streit mit dem deutschen Bundeskanzler Merz. Dieser warf Trump vor, im Iran-Krieg offensichtlich keine Strategie zu haben. Der Iran demütige die USA bei den Verhandlungen. Trump schrieb daraufhin, der Kanzler solle sich um ein Ende des Kriegs in der Ukraine bemühen und sein kaputtes Land in Ordnung bringen. Washington: US-Präsident Trump will die Zölle auf Autos und Lkw aus der EU auf 25% erhöhen, das schrieb er auf seiner Plattform Truth Social. Auf einer Veranstaltung in Florida warf er deutschen Autoherstellern wie Mercedes und BMW vor, US-Bürger über den Tisch zu ziehen. Die Präsidentin des Verbands der Automobilindustrie Müller sprach von einer schwerwiegenden Belastung der transatlantischen Beziehungen. Erhöhte Zölle würden die deutsche und europäische Autoindustrie hart treffen. Trump begründete seine Ankündigung damit, dass die EU sich nicht an das vereinbarte Handelsabkommen halte, allerdings ohne Details zu nennen. Die EU behält sich Gegenmaßnahmen vor, sollten die USA tatsächlich die Zölle anheben. Der Vorsitzende des Handelsausschusses im Europaparlament Lange sagte, während die EU ihre Verpflichtungen erfülle, breche die US-Seite ihre Zusagen immer wieder. Berlin: Der CSU-Landesgruppenchef Hoffmann kritisiert die Zusammenarbeit mit der SPD in der schwarz-roten Koalition. Der Augsburger Allgemeinen sagte er, aktuelle Störsignale aus der SPD gingen gegen den Kanzler, gegen Reformen und gegen Vereinbarungen aus dem Koalitionsvertrag. Deutschland brauche aber eine stabile Regierung aus der demokratischen Mitte heraus. Er bezog sich damit unter anderem auf Aussagen von SPD-Fraktionschef Miersch. Der hatte vergangene Woche Bundeskanzler Merz als impulsiv kritisiert. Kanzleramtschef Frei von der CDU sowie SPD-Finanzminister Klingbeil stellten sich in Zeitungsinterviews jedoch hinter die Zusammenarbeit in der Koalition. Berlin: Die Vorsitzende der Wirtschaftsweisen Schnitzer hat sich gegen staatliche Subventionen von Flugreisen ausgesprochen. Der Augsburger Allgemeinen sagte die Ökonomin, sie sehe schon mit Beginn der Sommerferien die nächste Rabattdiskussion aufziehen, schließlich werde Kerosin knapper und teurer. Man könne aber nicht den Sommerurlaub durch Schulden auf Kosten unserer Kinder subventionieren. Den bereits in Kraft getretenen Tankrabatt kritisierte Schnitzer als sozial ungerechten Fehler. Reichere Menschen mit großen Autos würden davon überproportional profitieren. Außerdem sollten die Menschen ihrer Ansicht nach das Preissignal spüren und den Verbrauch einschränken. Helfen könnte ein Tempolimit oder Maßnahmen wie die autofreien Sonntage während der Ölkrise 1973, so Schnitzer. Zum Tennis: Alexander Zverev steht im Finale des ATP Masters von Madrid. Im Halbfinale setzte sich der beste deutsche Tennisspieler gegen den belgischen Außenseiter Alexander Bloks mit 6:2 und 7:5 durch. In seinem 6. Halbfinale in diesem Jahr war es der erste Sieg des 29-Jährigen aus Hamburg. Im Finale trifft Zverev auf den Weltranglisten-Ersten Jannik Sinner. Das Wetter in Bayern: heute viel Sonne, später von Westen her einige dünne Wolkenfelder. Höchstwerte 24 bis 28 Grad. In der Nacht meist klar, Tiefstwerte 11 bis 3 Grad. Morgen in Unterfranken mehr Wolken als Sonne, vereinzelt Schauer. Sonst erst sonnig, dann zunehmend bewölkt. Im Westen Frankens auch Schauer und Gewitter. Montag und Dienstag zunehmend bewölkt. Es ist 7.05 Uhr.
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2: Mit Tobias Hürenbach ganz herzlich willkommen. Hallo zusammen. Einige haben seit gestern ja verlängertes Wochenende. Wenn Sie dazu gehören, genießen Sie es und natürlich jederzeit gerne mit BR Klassik.

Anfang des Jahres, da erklang sein neues Klavierkonzert in Berlin. Darin sind Jazz und anatolische Volksmusik kunstvoll miteinander verwoben. Fazil Say, Komponist und hier eben als Pianist zu erleben, der Allegro-Satz aus der Klaviersonate C-Dur, Köchelverzeichnis 279 von Wolfgang Amadeus Mozart. Apropos Erlebnis, Ende des Monats, da geht's los, da startet das Mozartfest Würzburg in die Saison unter dem Motto Beschworene Schönheit, Idol Mozart erkundet das Festival, wie Mozart in der ersten Hälfte des 20. Jahrhunderts als ästhetisches und moralisches Ideal wahrgenommen wurde. Geplant sind rund 90 Veranstaltungen an über 30 verschiedenen Spielorten. Und hier ein Konzertmitschnitt aus Würzburg, und zwar aus dem Jahr 2004. Zu Gast Europa Galante und Fabio Biondi, die Sinfonia hier von Antonio Vivaldi.

Bajazeh von Antonio Vivaldi, eine dramatische Erzählung, die von der Gefangennahme des türkischen Sultans Bajazeh durch den Tataren Timur Leng handelt. Die gleichnamige Sinfonie gab es hier mit Europa Galante unter Fabio Biondi. Erst will sie, aber er nicht, dann will er, aber sie nicht. Das ist doof gelaufen. Am Ende von Tschaikowskis Oper Eugen Onegin ist klar, der plötzlich doch noch entflammte Onegin scheint für die einst in ihn verliebte Tatjana nur noch eine Erinnerung an ihre Jugend zu sein. 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Und kleiner Vorgeschmack, jetzt bereits.

Wohin seid ihr entschwunden? Die Arie des Lenski aus dem zweiten Akt von Eugen Onegin von Peter Tschaikowski, Solgabetta und die Bamberger Symphoniker. Wie gesagt, die ganze Oper Eugen Onegin heute Abend dann ab 20.03 Uhr hier bei uns auf BR Klassik. Sie hören die Auftaktsendung. Schön, dass Sie mit uns in Ihren Tag starten.

Oh Lady, Lady von Jerome Kern, eine aufregende Musical-Show, die in den wilden 1920er Jahren spielt, schildert die Liebe, den Herzschmerz und den Humor in der pulsierenden Theaterszene von New York City. Und so geht das Ganze los. Das war die Ouvertüre mit dem National Philharmonic Orchestra. Er gehörte neben Bach, Händel, Telemann und Hasse zu den prägenden musikalischen Gestalten des deutschen Spätbarocks, der Geiger Johann Georg Pisendel, geboren in Cadolzburg, also bei Fürth. Er war einer der genauesten Anführer eines Orchesters, heißt es in einer anonymen Biografie. So setzte Pisendel es als Konzertmeister der Dresdner Hofkapelle durch, dass alle seinem Bogenstrich folgen mussten. Aus einer Ansammlung von eigensinnigen Virtuosen wurde so ein gemeinsam atmender Klangkörper, der in ganz Europa für Aufsehen sorgte. Concerto Köln hat einige Werke von Pisendel eingespielt.

kleiner stimmungsvoller Auszug aus dem Konzert für Violine, Streicher und Basso Continuo B-Dur von Johann Georg Piesendl. Filmmusik formt seit jeher die emotionale Tiefe eines Films. Doch mit dem schnellen Aufstieg der künstlichen Intelligenz wandelt sich die Klangwelt rasant. Kann eine Maschine künftig Soundtracks komponieren oder bleibt der Mensch der kreative Kern hinter den Bildern? Dieser Frage geht mein Kollege Sven Arnert nach, bei uns online auf BR Classic. Filmmusik bei uns jetzt auch, und zwar von Clint Eastwood. Zum Thriller Changeling aus dem Jahr 2008, da hat er Regie geführt und diese Musik hier geschrieben.

die Hollywood Studio Symphony mit Filmmusik zum Streifen Changeling aus dem Jahr 2008, Regie Clint Eastwood.

Das Spiller-Trio war das mit dem Auftakt zum Klaviertrio S-Dur von Ludwig van Beethoven. Die Wiener Klassik unter anderem auch zu erleben morgen am frühen Abend in der Residenz in München. Die Pianistin Kaori Kashimoto und die Violinistin Mai Suzuki präsentieren ein abwechslungsreiches Programm von der Wiener Klassik, von Mozart bis zu jazzigen Ravel-Stücken. Morgen Abend 18 Uhr, Max-Josef-Saal. München. Kleine Empfehlung also. Soweit die Auftaktsendung aus Nürnberg. In der Sendetechnik hatte Benjamin Richter alles im Griff. Gleich dann die 8 Uhr Nachrichten und Jerzy Mai trifft Sie dann gleich in der Piazza am Vormittag. Tobias Hürenbach bedankt sich fürs Einschalten. Starten Sie weiterhin gut ins Wochenende. Gerne auf bald. Ein sonniges Ciao. Tschüss.

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1: 8 Uhr, guten Morgen, die Nachrichten des Bayerischen Rundfunks mit Patrick Zeilhofer. Die Übersicht. Die USA wollen rund 5000 Soldaten aus Deutschland abziehen. Mehrere Menschen sterben bei israelischen Angriffen im Libanon. Deutsche verbauen weniger Balkonkraftwerke. Das Wetter in Bayern, viel Sonne, 24 bis 28 Grad. Washington. Die USA wollen rund 5000 Soldaten aus Deutschland abziehen. Wie das Pentagon angekündigt hat, soll das spätestens in einem Jahr abgeschlossen sein. US-Präsident Trump hatte vor einigen Tagen mit einem Truppenabzug gedroht. Zuvor hatte Bundeskanzler Merz zu den Verhandlungen über ein Ende des Iran-Kriegs gesagt, die USA ließen sich von der iranischen Staatsführung demütigen. Aktuell sind mehr als 35.000 US-Soldaten in Deutschland stationiert. Brüssel. Die EU droht den USA mit Gegenmaßnahmen auf die angekündigten höheren Zölle auf Autoimporte. Man bekenne sich weiterhin uneingeschränkt zu einer berechenbaren transatlantischen Beziehung, hieß es von einer EU-Sprecherin. Sollten die USA allerdings Maßnahmen ergreifen, die im Widerspruch zum gemeinsamen Handelsabkommen stünden, dann behalte man sich alle Optionen vor, die Interessen der EU zu schützen. US-Präsident Trump hatte zuvor angekündigt, ab kommender Woche die Zölle auf Importe von Pkw und Lkw in die USA auf 25% zu erhöhen. Er wirft der EU vor, sich nicht an das vereinbarte Handelsabkommen zu halten. Beirut. Trotz geltender Waffenruhe hat Israel neue Ziele im Südlibanon attackiert. Mindestens 13 Menschen wurden getötet, darunter ein Kind, wie das libanesische Gesundheitsministerium mitteilte. Die meisten Toten gab es demnach in der Stadt Habush. Israel und die pro-iranische Miliz Hisbollah werfen sich gegenseitig Verstöße gegen die seit dem 17. April geltende Waffenruhe vor. Die Hisbollah attackierte nach eigenen Angaben gestern israelische Soldaten im Süden Libanons. Berlin. Landwirtschaftsminister Reiner will die Bauern stärker entlasten. Den Zeitungen der Funke Mediengruppe sagte der CSU-Politiker, der Tankrabatt sei ein wichtiger erster Schritt. Sein Ministerium prüfe mit Hochdruck, was man darüber hinaus machen könne. Konkret nannte der Minister verbilligte Darlehen über die landwirtschaftliche Rentenbank. Außerdem sprach er davon, energieeffiziente Technik zu fördern. Berlin. In Deutschland werden weniger neue Solaranlagen gebaut. Das hat der Bundesverband Solarwirtschaft auf Basis von Daten der Bundesnetzagentur berechnet. Demnach sank im ersten Quartal die neu installierte Leistung im Vergleich zum Vorjahreszeitraum um 6%. Insgesamt waren es rund 3,5 Gigawatt Maximalleistung. Vor allem bei Gebäuden wurde weniger gebaut, auch bei den vergleichsweise kleinen Balkonkraftwerken. Der Solarverband warnte davor, Förderungen weiter zu kürzen. Teheran. Die inhaftierte iranische Friedensnobelpreisträgerin Mohammadi ist in ein Krankenhaus verlegt worden. Nach Angaben ihres Anwalts brach sie gestern plötzlich zusammen. Die 54-Jährige leidet schon länger an Herzrhythmusstörungen. Ihre Stiftung sprach von systematischer medizinischer Vernachlässigung, seit sie im Dezember festgenommen und dann in ein Gefängnis im Nordwesten Irans gebracht wurde. Noch zum Tennis. Alexander Zverev hat das Halbfinale der ATP Masters in Madrid gewonnen. Gegen den Belgier Alexander Bloks spielte Zverev 6:2 und 7:5. In seinem ersten Finale des Jahres trifft der 29-Jährige nun auf den Weltranglisten-Ersten, den Italiener Jannik Sinner. Das Wetter in Bayern heute viel Sonne, später von Westen her einige dünne Wolkenfelder, Höchstwerte 24 bis 28 Grad. In der Nacht meist klar, Tiefstwerte 11 bis 3 Grad. Morgen in Unterfranken mehr Wolken als Sonne, vereinzelt Schauer, sonst erst sonnig, dann zunehmend bewölkt, im Westen Frankens Gewitter möglich. Soweit die Nachrichten, es wird 8.05 Uhr.
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2: An diesem strahlenden Frühlingstag, Mitte eines für viele verlängerten Wochenendes. Schön, dass Sie Zeit für Musik haben. Wir haben wie immer viel Musik für Ihre Zeit. Zum Beispiel Heiter Flirrendes von Igor Strawinsky. Das Scherzo seiner ersten Sinfonie. Und damit sehr herzlich willkommen.

Federnd leicht und doch rhythmisch raffiniert. Musik des jungen Igor Strawinsky. Anfang 20 war er, studierte privat bei Nikolai Rimsky-Korsakow, als er seine erste Symphonie komponierte. Das war gerade das Scherzo, der zweite Satz, Heimspiel 1996 für das russische Nationalorchester, dirigiert von Michael Pletnov. Der Wahlschweizer Pletnov ist musikalisch vielseitig begabt, dirigiert, komponiert und ist vielen natürlich als brillanter Pianist bekannt. Sein 15 Jahre jüngerer Landsmann und ebenfalls breit aufgestellter Kollege Arkadi Volodos steht nachher gegen 8:30 bei uns im Mittelpunkt, wenn Ihnen Oswald Beaujean das BR-Klassik-Album der Woche vorstellen wird. Jetzt um 7:45 haben wir Zeit für Johann Sebastian Bach. Im Mittelpunkt eine wunderbare Oboenstimme und damit Podium frei für Marcel Poncele und sein Ensemble Il Gardellino.

Da hört und spürt man, warum die Oboe so oft als Stimme der Seele bezeichnet wird. Gerade bei Musik von Johann Sebastian Bach in diesem D-Moll-Konzert, Werkeverzeichnis 1059, bei dem zum Teil andere Bachwerke mitschwingen und das auch Rekonstruktionsphasen hinter sich hat. Auf jeden Fall tolle Musik, wie in dieser Aufnahme mit dem belgischen Oboisten Marcel Poncele und dem von ihm mitbegründeten Ensemble Il Gardellino. Klangfarbenwechsel auf unserer Piazza-Runde hier auf BR Klassik. Wir tauschen die Oboe gegen die Gitarre für den dritten Satz aus dem ersten Gitarrenkonzert von Mario Castelnuovo Tedesco. Und bevor wir nachher brandneues vom CD-Markt für Sie haben, gibt's damit eine Aufnahme in prominenter Besetzung, die vor 50 Jahren entstand, aber zeitlos spannend ist. Den Solopart spielte nämlich damals der große spanische Gitarrist Narciso Yepes.

0: Musik, die der in die USA ausgewanderte italienische Komponist Mario Castelnuovo Tedesco Ende der 1930er komponierte. Das war der dritte Satz seines ersten Gitarrenkonzerts in D-Dur Opus 99. Hier in einer vor 50 Jahren entstandenen Aufnahme, bei der das London Symphony Orchestra zwei prominente Spanier zu Gast hatte. Am Pult Luis Antonio Garcia Navarro und den Solopart, den spielte Narciso Yepes. 8:30 ist es ganz genau, Zeit wie versprochen für Frisches vom CD-Markt.
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0: Der Pianist Arkadi Volodos startete Ende der 90er als Supervirtuose. 1972 in St. Petersburg geboren, studierte er zwar erstmal Gesang und Dirigieren, setzte aber bald ganz auf die 88 Tasten. In Moskau durchlief er die strenge russische Klavierschule. Bei aller Virtuosität schlägt er inzwischen auch ganz andere Töne an. Etwa in späten Stücken von Brahms, in der Musik des Spaniers Federico Mompou oder bei Franz Schubert, wie jetzt auf seinem neuen Album. Gestern ist es erschienen. Oswald Beaujean hat es schon gehört.

In den Klaviersonaten von Franz Schubert finden sich nicht nur die viel zitierten himmlischen Längen. Die D-Dur-Sonate Deutsch 850, auch Gasteiner genannt, ist dafür ein gutes Beispiel. Sie beginnt nicht himmlisch, sondern sehr energisch, ja, eruptiv. Und genau so spielt Arkadi Volodos den für Schubert sehr virtuosen ersten Satz auf seinem neuen Album. Volodos glättet nicht, er reizt extrem aus, betont die unvermittelten Brüche, die heftig fallenden, immer wieder abreißenden Linien. Das alles wirkt ungemütlich, aber genau so ist diese Musik komponiert, eben alles andere als gemütlich. Franz Schubert hat diese D-Dur-Sonate gut 3 Jahre vor seinem frühen Tod geschrieben, im August 1825 in Steyr und Gastein, etwa zur selben Zeit wie seine große C-Dur-Sinfonie. Nach den Ausbrüchen und knallenden Fanfaren des ersten Satzes ist der zweite in ein melancholisch-resignatives Licht getaucht. Und auch das fängt Arkadi Volodos wunderbar ein, lässt sich sehr viel Zeit für diesen langsamen Satz. Er geht auch hier ins Extrem, dehnt die Zeit ins Unendliche, manchmal bis an die Grenzen des Stillstandes. Und doch zerlegt Volodos den Satz nicht, vermag stets die Spannung zu halten.

Eine extreme, aber überzeugende Schubert-Deutung, was genauso für die Kinderszenen von Robert Schumann gilt. Wohlers treibt ihnen alles kindlich Naive aus, dürfte damit Schumanns Intentionen entsprechen und den Kern dieses sehr besonderen Zyklus treffen. Denn die Kinderszenen lassen sich gut als eine Folge nachdenklicher, auch wehmütiger Rückblicke auf vergangenes kindliches Glück hören. Das ist sicher nicht der einzig mögliche Deutungsansatz, aber auf dieser Aufnahme ein absolut stimmiger. Insgesamt ein wunderschönes Klavieralbum.

Robert Schumanns berühmte Träumerei in einer traumhaft entschleunigten Variante, gespielt von Arkadi Volodos. Zu hören, wie gesagt, auf dem gestern bei Sony Classical erschienenen Album. Diese und weitere Empfehlungen finden Sie natürlich auch auf brklassik.de, unserem multimedialen Portal im Netz. Auf unserer Piazza-Runde, da haben wir jetzt Zeit für einen Reigen seliger Geister und damit für Musik von Christoph Willibald Gluck.

Der Schweizer Flötist Emmanuel Pahud und seine französische Kollegin Juliette Hurel, begleitet vom Philharmonischen Orchester Rotterdam, mit Yannick Nézet-Séguin am Pult und einem Take aus einem Album mit berühmten Opernmelodien, hier gerade der Reigen Seliger Geister aus Orfeo ed Eurydice von Christoph Willibald Gluck. 9.43 Uhr ist es, in eine ganz andere musikalische Welt geht's jetzt hier auf BR Klassik mit Musik des Mexikaners Emmanuel Arias y Luna.

Die Bamberger Symphoniker mit Jonathan Nott auf Klangreise nach Südamerika, konkret nach Mexiko und in den Bundesstaat Sonora. Der 1935 geborene mexikanische Komponist Emmanuel Arias y Luna, der überschrieb diese eigentlich für Streichquartett komponierte Musik mit Sonoralia. Mit Klängen des Mozart-Zeitgenossen Peter von Winter mit dem Kopfsatz seiner ersten Sinfonie in D-Dur begleitet uns das Münchner Rundfunkorchester mit Johannes Mösus am Pult auf 9 Uhr zu. Mit Johann Ernst Bach und Cécile Chaminade beginnt dann die nächste Piazza-Runde nach den Nachrichten. Bis gleich.

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1: 9 Uhr, die Nachrichten des Bayerischen Rundfunks mit Patrick Zeilhofer. Die Übersicht: USA kündigen Abzug von 5000 Soldaten aus Deutschland an. Deutsche Autoindustrie verurteilt neue US-Zölle. Wirtschaftsministerin Schnitzer warnt vor Rabattdiskussion bei Sommerurlaub. Das Wetter in Bayern: viel Sonne, 24 bis 28 Grad. Washington. Die USA wollen innerhalb eines Jahres rund 5000 Soldaten aus Deutschland abziehen. Ein Pentagon-Sprecher sagte, die Entscheidung folge auf eine gründliche Überprüfung der Truppenpräsenz in Europa. Aktuell sind mehr als 35.000 US-Soldaten in der Bundesrepublik stationiert. Immer wieder hatte US-Präsident Trump andere NATO-Staaten dafür kritisiert, die USA beim Krieg gegen den Iran nicht zu unterstützen. In der vergangenen Woche verschärfte sich dann ein Streit mit dem deutschen Bundeskanzler Merz. Dieser warf Trump vor, im Iran-Krieg offensichtlich keine Strategie zu haben. Der Iran demütige die USA bei den Verhandlungen. Trump schrieb daraufhin, der Kanzler solle sich um ein Ende des Kriegs in der Ukraine bemühen und sein kaputtes Land in Ordnung bringen. Washington. US-Präsident Trump will die Zölle auf Autos und Lkw aus der EU auf 25% erhöhen. Das schrieb er auf seiner Plattform Truth Social. Auf einer Veranstaltung in Florida warf er deutschen Autoherstellern wie Mercedes und BMW vor, US-Bürger über den Tisch zu ziehen. Die Präsidentin des Verbands der Automobilindustrie, Müller, sprach von einer schwerwiegenden Belastung der transatlantischen Beziehungen. Erhöhte Zölle würden die deutsche und europäische Autoindustrie hart treffen. Trump begründete seine Ankündigung damit, dass die EU sich nicht an das vereinbarte Handelsabkommen halte, allerdings ohne Details zu nennen. Die EU behält sich Gegenmaßnahmen vor, sollten die USA tatsächlich die Zölle anheben. Berlin. CSU-Landesgruppenchef Hoffmann hat die Zusammenarbeit mit der SPD in der schwarz-roten Koalition kritisiert. In der Augsburger Allgemeinen sprach er von Störsignalen aus der SPD, etwa gegen den Kanzler. Deutschland brauche aber eine stabile Regierung aus der demokratischen Mitte heraus. Er bezog sich damit unter anderem auf Aussagen von SPD-Fraktionschef Miersch, der Kanzler Merz als impulsiv kritisiert hatte. Kanzleramtschef Frey von der CDU sowie Finanzminister Klingbeil von der SPD stellten sich in Interviews jedoch hinter die Koalition. Berlin. Die Vorsitzende der Wirtschaftsweisen Schnitzer hat sich gegen staatliche Subventionen von Flugreisen ausgesprochen. Der Augsburger Allgemeinen sagte die Ökonomin, sie sehe schon mit Beginn der Sommerferien die nächste Rabattdiskussion aufziehen, schließlich werde Kerosin knapper und teurer. Man könne aber nicht den Sommerurlaub durch Schulden auf Kosten unserer Kinder subventionieren. Den bereits in Kraft getretenen Tankrabatt kritisierte Schnitzer als sozial ungerechten Fehler. Reichere Menschen mit großen Autos würden davon überproportional profitieren. Außerdem sollten die Menschen ihrer Ansicht nach das Preissignal spüren und den Verbrauch einschränken. Berlin. 2 von 3 Deutschen bewerten das soziale Miteinander im Land als schlecht. Das zeigt eine repräsentative Umfrage des Meinungsforschungsinstituts Forsa, die im Auftrag der Krankenkasse DAK Gesundheit erstellt wurde. Die Menschen sind demnach etwas unzufriedener mit Zusammenhalt und Zusammenleben als vergangenes Jahr. Besonders negativ macht sich das, dem Befragten zufolge, im öffentlichen Raum und in sozialen Medien bemerkbar. Gleichzeitig gab mehr als die Hälfte an, sich für ein besseres Miteinander zu engagieren, etwa durch Nachbarschaftshilfe oder ehrenamtliche Arbeit. Das Wetter in Bayern. Heute viel Sonne, später von Westen her einige dünne Wolkenfelder, Höchstwerte 24 bis 28 Grad, in der Nacht meist klar, Tiefstwerte 11 bis 3 Grad. Morgen in Unterfranken mehr Wolken als Sonne, vereinzelt Schauer, sonst erst sonnig, dann zunehmend bewölkt, im Westen Frankens Gewitter möglich. Montag und Dienstag nach Sonne mehr Wolken, jeweils örtlich Schauer und Gewitter. Soweit die Nachrichten. Es ist 9.05 Uhr. 2 Verkehrsmeldungen. Die A9 München Richtung Nürnberg ist zwischen Bergungsarbeiten nach einem Lkw-Unfall gesperrt, zwischen Hilpoltstein und Allersberg. Es gibt eine Umleitung über die U51 und B13 Weißenburg-Ansbach ebenfalls gesperrt. Soweit der Service.
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2: Einen guten Samstag an diesem langen ersten Maiwochenende. In diese Piazza-Runde geht's, wie vorhin versprochen, mit einem Mitglied der Bach-Familie. Musik von Johann Ernst, einem Neffen Johann Sebastians, bei der das Fagott gleich doppelt auftaucht. Viel Vergnügen.

Doppelfagott plus Streicher und Basso Continuo in einem Allegro-Satz in B-Dur von Johann Ernst Bach, gespielt von den Berliner Barocksolisten unter Reinhard Göbel. Bevor wir gleich auf Wunsch sehr junger BR-Klassik-Fans energiegeladene Orchestermusik hören werden, zunächst ein kammermusikalisches Capriccio in Duo-Besetzung Violine und Klavier nach Noten der Französin Cécile Chaminade. Podium frei für die Geigerin Julia Galitsch und den Pianisten Johann Blanchard.

0: Ein fantasievolles Capriccio für Violine und Klavier, komponiert als ihr Opus 18 von Cécile Chaminade und hier gerade gespielt von Julia Galitsch und Johann Blanchard. Gleich 8:45 am heutigen Samstag Zeit, um Wünsche zu erfüllen, besonders von jungen Klassikfans.
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Das Orchestre Philharmonique de Radio France, dirigiert von Paavo Järvi mit dem berühmten Säbeltanz von Aram Khachaturian. Energiegeladene Musik hatten sich unsere jungen BR-Klassikhörer Leo und Vitus gewünscht. Ich glaube, Wunsch erfüllt, oder? Ganze Sendungen für Kinder, die haben wir natürlich wie immer am Wochenende, auch heute und morgen hier auf BR-Klassik. Do, Re, Mikro jeweils um 17.05 Uhr. Heute wird's wieder geheimnisvoll, wenn es um den Raub der Raupen geht. Und nachher schon, gegen 9:30 Uhr, da hören wir mal rein, wie die Stimmung ist, wenn in ganz großer Besetzung beim Kinderfest Würzburg gesungen wird. Jetzt aber haben wir erstmal Zeit für Mozart.

Musik des jungen Wolfgang Amadeus Mozart, der zweite Satz seiner Sinfonie in S-Dur, Köchel-Verzeichnis 16 und hier gespielt von The English Concert unter Trevor Pinnock. Klangfarbenwechsel auf unserer Piazza-Runde hier auf BR Classic mit Kino für die Ohren, Filmmusik von John Williams, die über ein Jahrhundert zurück und in eine Landschaft nach Südwestengland führt, Dartmoor 1912.

0: Dartmoor 1912 aus einem Film, der vor 15 Jahren in die Kinos kam, War Horse oder Gefährten. Die Musik, auch den eben gehörten Take, schrieb John Williams, der hier auch ein Studioorchester in Los Angeles dirigierte. Gerade war es 21:30, Sie hören der Klassik. Die Nervosität bei vielen Kindern in Mainfranken steigt seit Tagen. Morgen ist es nämlich wieder soweit, internationales Kinderfest in Würzburg. Und da kommt erstmals eine XXL-Gruppe auf die große Bühne, an die 100 Kinder, um gemeinsam zu singen. Gelernt haben sie das bei einem Pilotprojekt der sogenannten Singpause. Irina Hanft hat die jungen Sängerinnen und Sänger beim Üben in der Leonhard-Frank-Schule in Rottenbauer vorab besucht.
1: 24 Schüler der 2a sitzen im Musikraum auf kleinen Holzstühlchen. Auf der grünen Schultafel in weißer Kreide Striche, Punkte, bunte Schildchen. Es ist 9.50 Uhr, Zeit für Regina Scheiermann. Sie ist Musiklehrerin an der Sing- und Musikschule Würzburg.
2: Ein Ton werden wir wegzaubern, das ist ein Do.
3: Do, Re, Mi, Fa, Sol, Fa, Mi, Re, Do.
2: Das ist ein Do.
1: Hier wird ab jetzt für 20 Minuten nur gesungen und geklatscht, singen mit Bewegung.

0: Diese Singpause findet zweimal pro Woche statt. Der reguläre Schulunterricht wird dafür unterbrochen.
1: Wir erreichen dadurch die Kinder niederschwellig. Es ist kostenlos für die teilnehmenden Kinder. Momentan eben finanziert als Pilotprojekt über die Vogelstiftung. Und in den 20 Minuten wird gemeinsam gesungen mit klaren Rhythmen, Bewegungen und einer Methode, die musikalische Grundlagen spielerisch vermittelt.
0: Sagt Andreas Strasser, er ist pädagogischer Schulleiter der Sing- und Musikschule Würzburg. Im Moment gibt es das Angebot an einer Schule, die auf zwei Häuser verteilt ist.
1: An der Leonhard-Frank-Grundschule am Heuchelhof und in Roddenbauer in den ersten und zweiten Klassen. Ziel ist, dass wir das sukzessiv steigern, dass im nächsten Jahr die neuen ersten Klassen dazukommen, sodass irgendwann dann in zwei Jahren dann Klasse 1 bis 4 diese Singpause hat.
0: Die Vogelstiftung in Würzburg unterstützt die Singpause im ersten Jahr, so Gunter Schunk. Hier wird auch auf musische Bildung gesetzt.
2: Für das Stärken von Selbstbewusstsein, Konzentrationsfähigkeit, Sprachentwicklung, aber auch Kreativität. Und deswegen unterstützt die Vogelstiftung in diesem Jahr dieses Projekt Singpause mit 10.000 Euro, damit dieses Projekt sich ordentlich etablieren kann.
0: Am Sonntag heißt es also feste Daumen drücken, dass auf dem internationalen Kinderfest auf der großen Bühne am unteren Markt für die Kleinen auch alles klappt.
3: Ich bin auf jeden Fall sehr aufgeregt, dass wir halt auf einer großen Bühne auftreten.
4: Ich finde toll, dass wir halt so schöne Lieder auch singen und dass man auch richtig schön die Rhythmen hört.
5: Also bei mir kommt auf jeden Fall meine Oma.
6: Bei mir kommen meine ganzen Geschwister und meine Mama und mein Papa.
7: Also ich hoffe, dass wir einen großen Applaus kriegen.
8: Na klar, bekommt ihr einen ganz großen Applaus. Morgen am Sonntag auf dem Internationalen Kinderfest Würzburg, das übrigens in diesem Jahr zum ersten Mal eine Stunde länger dauert und damit bis 18 Uhr. Hier auf BR Klassik haben wir jetzt knapp 9 Minuten Zeit für Musik von Felix Mendelssohn-Bartholdy.

Lustvoller Wettstreit von Geige und Hammerklavier in diesem dritten Satz, den Felix Mendelssohn-Bartholdy für sein entsprechend besetztes Doppelkonzert in D-Moll komponierte. Hier brillant gespielt von Rainer Kussmaul, Andreas Steyer und Concerto Köln. Gleich 9:45 Uhr, der Vormittag auf BR Klassik, die Piazza-Runde jetzt mit den Nürnberger Symphonikern. Und die lassen uns jetzt knapp 10 Minuten auf dem Ozean träumen mit einem Walzer von Josef Kungel.

Musik des ungarndeutschen Kapellmeisters Josef Gungel, das war einer seiner ganz großen Hits, der Walzer Opus 80, Träume auf dem Ozean, hier gespielt von den Nürnberger

Symphonikern mit Christian Simonis am Pult. Das von Claudio Abbado dirigierte Chamber Orchestra of Europe, das spielt mit dem Finale aus Franz Schuberts erster Sinfonie in D-Dur auf 10 Uhr zu in D-Moll und nach Noten von Vivaldi geht's gleich nach den Nachrichten weiter hier auf BR Classic.

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1: 10 Uhr, die Nachrichten des Bayerischen Rundfunks mit Patrick Zeilhofer. Die Übersicht: USA wollen Truppenstärke in Deutschland reduzieren. In Memmingen zeigen Bürger Solidarität mit Moscheegemeinde. An Ostsee gestrandeter Buckelwal ist in Nordsee freigesetzt worden. Das Wetter in Bayern: viel Sonne, 24 bis 28 Grad. Washington: Die USA wollen ihre Truppenstärke in Deutschland reduzieren und somit wieder auf das Niveau von vor dem Beginn des Kriegs in der Ukraine bringen. Wie ein Pentagon-Sprecher sagte, sollen innerhalb eines Jahres rund 5.000 US-Soldaten das Land verlassen. Aktuell sind mehr als 35.000 in der Bundesrepublik stationiert. US-Präsident Trump hat in der Vergangenheit immer wieder mit einem Teilabzug gedroht. Vergangene Woche eskalierte ein Streit mit Bundeskanzler Merz, der mit Blick auf die Verhandlungen im Irankrieg davon sprach, die iranische Führung demütige die USA. Trump schrieb daraufhin, Merz solle sein kaputtes Land in Ordnung bringen, anstatt sich mit dem Iran zu befassen. Berlin. Die von US-Präsident Trump gestern angekündigten Zölle könnten die deutsche Wirtschaft empfindlich treffen. Das befürchtet der Präsident des Kieler Instituts für Weltwirtschaft, IFW, Schularik. Er sagte, die Effekte für das Wirtschaftswachstum wären substanziell, besonders die Autoindustrie wäre betroffen. IFW-Handelsexperte Hinz sprach von geschätzten kurzfristigen Produktionsverlusten von fast 15 Milliarden Euro. Trump hatte angekündigt, die Zölle für den Import von Autos und Lkw aus der EU auf 25% anzuheben. Er argumentierte, die EU halte das vereinbarte Handelsabkommen nicht ein. Damaskus. Seit dem Sturz des Assad-Regimes Ende 2024 sind laut einem Medienbericht rund 1,6 Millionen Flüchtlinge nach Syrien zurückgekehrt. Das schreibt die Welt am Sonntag unter Berufung auf Zahlen des UN-Flüchtlingshilfswerks UNHCR. Die meisten kamen demnach aus der Türkei, dem Libanon und aus Jordanien. Aus Deutschland seien 6.100 Syrer zurückgekehrt. Das Bundesamt für Migration und Flüchtlinge teilte der Zeitung mit, man habe noch nicht mit den sogenannten Widerrufsprüfungen begonnen. Diese wären für eine umfangreiche Rückkehr notwendig. Die Behörde argumentierte, erst müsse die Veränderung in Syrien erheblich und dauerhaft sein. Memmingen. Nach dem mutmaßlich islamfeindlichen Vorfall bei einer Moschee in der schwäbischen Stadt haben Dutzende Menschen ihre Solidarität bekundet. Am Nachmittag kamen laut Polizei rund 200 Menschen zu einer Kundgebung in der Nähe. Gestern früh hatten Unbekannte mit Tierblut gefüllte Luftballons gegen eine Mauer im Eingangsbereich der Moschee geworfen, wie das Polizeipräsidium Kempten schilderte. Außerdem steckten sie einen abgetrennten Schweinekopf auf ein Halbmond-Symbol auf der Mauer. Die Generalstaatsanwaltschaft München und der Staatsschutz der Kriminalpolizei Memmingen ermitteln. Es handelt sich um eine Moschee der türkisch-islamischen DİTİB-Gemeinde. Skagen. Der an der deutschen Ostseeküste mehrmals gestrandete Buckelwal ist in der Nordsee freigesetzt worden. Ein Mitglied der privaten Rettungsinitiative sagte, gegen 9 Uhr sei der Wal nicht mehr im Lastkahn gewesen. Mit einem Schiffskonvoi war das Tier nach Norden gebracht worden, von der Wismarer Bucht bis zum Übergang der Ostsee in die Nordsee, nördlich von Dänemark. Das Wetter in Bayern: heute viel Sonne, später von Westen her einige dünne Wolkenfelder, Höchstwerte 24 bis 28 Grad. In der Nacht meist klar, Tiefstwerte 11 bis 3 Grad. Morgen in Unterfranken mehr Wolken als Sonne, vereinzelt Schauer, sonst eher sonnig, dann zunehmend bewölkt, im Westen Frankens Gewitter möglich. Montag und Dienstag nach Sonne mehr Wolken, jeweils örtlich Schauer und Gewitter. Soweit die Nachrichten, es ist 10.04 Uhr. Verkehrsmeldungen: die A9 München Richtung Nürnberg ist zwischen Hilpoltstein und Allersberg wegen Bergungsarbeiten nach einem LKW vermutlich noch längere Zeit gesperrt. Derzeit 3 Kilometer Stau ab Greding. Es gibt eine Umleitung über die U51. Die B13 Weißenburg Richtung Ansbach ist zwischen Gunzenhausen und Unterwurmbach nach einem Unfall gesperrt. Bitte umfahren Sie das Gebiet weiträumig. Die B23 Peiting Richtung Garmisch-Partenkirchen ist zwischen Wurmansau und Unterammergau nach einem Unfall gesperrt. Und die B470 Bad Windsheim-Höchstadt-Aisch ist in beiden Richtungen zwischen Ipsheim und Dottenheim gesperrt. Soweit der Service.
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2: Und mit Ihnen vielen Dank fürs Einschalten. Gleich ist sogar Ihre Mitgestaltungskraft gefragt, wenn Ihnen Christopher Mann vorstellen wird, aus welchen Werken Sie Ihren Favoriten für die morgige Wunschmusik auswählen können, gleich nach einem Auftakt mit Vivaldi.

0: Musik von Antonio Vivaldi, der erste Satz des D-Moll-Konzerts Opus 8 Nummer 9, hier gespielt vom Ensemble Projekt 1750 rund um den Oboisten und Dirigenten Benoît Laurent. Und jetzt sind, wie versprochen, Sie gefragt.
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2: Hallo, ich bin Christopher Mann und wir hören uns morgen Nachmittag in der Wunschmusik. Gestalten Sie unsere Sendung doch mit und stimmen Sie ab für eines der beiden Stücke, die ich Ihnen kurz vorstelle. Mein erster Vorschlag: Musik von Cole Porter. Premiere im Ausnahmezustand, Diva Lilly zickt, Ex-Mann Fred flirtet und zwei chaotische Gangster üben schon mal was fürs Inkasso. In Kiss Me Kate mischt Cole Porter Shakespeare mit Slapstick und mit großen Songs. Heraus kommt eine freche Persiflage auf Theater, Machtspiele und Emanzipation. 1949 gab es dafür gleich mehrere Tony Awards und die Ohrwürmer packen einen noch bis heute. John Glynn und die London Sinfonietta mit der Ouvertüre zum Musical Kiss Me Kate von Cole Porter. Oder möchten Sie lieber Filmmusik? »1967, da verfilmte Franco Zeffirelli Shakespeares Der widerspenstigen Zähmung. Die Story über einen verarmten Edelmann aus Verona, der eine reiche Frau sucht, dann aber ausgerechnet an die Wildkatze Katharina gerät, die ihm das Leben zur Hölle macht. 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
2: 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Auf unserer heutigen Piazza-Runde hier auf BR Klassik, da geht's jetzt mit Kammermusik von Sergei Rachmaninow und dem Tekla-Trio weiter.

Diese Romanze komponierte Sergei Rachmaninow eigentlich für die ungewöhnliche Formation, bei der an zwei Klavieren mit sechs Händen gespielt wird. Benjamin Engeli, der Pianist des Thekla-Trios, saß hier aber allein am Flügel, hatte zuvor die anderen Klavierstimmen auf Violine und Cello verteilt und damit auf Esther Hoppe und Maximilian Hornung. Im Mittelpunkt der kommenden knapp 11 Minuten hier auf BR Classic steht jetzt um 10.18 Uhr Musik von Karl Philipp Emanuel Bach, im Mittelpunkt die Flöte beim ersten Satz eines G-Dur-Konzerts, Alexei Kosenko und Arte dei Suonatori.

0: Der französische Flötist Alexis Kossenko und das polnische Ensemble Arte dei Suonatori spielten dieses G-Dur-Konzert von Karl Philipp Emanuel Bach. Gleich 11:30, Zeit für einen Blick zurück.
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0: Mr. Haydn will be at the harpsichord. Damit lockten die Londoner Zeitungen Publikum in die Konzerte des Geigers Peter Salomon. Joseph Haydn war in London ein Star, gefeiert am Hof und in den Salons der Stadt. Dort lernte er auch Rebecca Schröter kennen, die Witwe des Masters of the King's Music, und noch einige andere bemerkenswerte Frauen. Um diese Londoner Versuchungen geht es heute im Zoom von Ilona Hanning.
2: Es ist schon ein Phänomen, Ruthie. Nach dem gestrigen Konzert gab er mir wieder 2 Seidentücher und sagte kein Wort. Und wie die dufteten, die Tücher. Nach edelstem Parfum, sag ich dir. Ich fragte ihn, was ich damit tun solle. Und er meinte nur, legen Sie sie zu den anderen in die Truhe. Tja, ich verstehe die Frauen nicht. Was finden die nur an unserem Herrn? Der Mann ist klein, hat viel zu große Augen, die auch noch meistens skeptisch dreinblicken, und sein Gesicht ist voller Blatternarben. Ruthie, sei ehrlich, das Äußere kann es nicht sein, das die Frauen anzieht. Aber vielleicht ist es ja der Ruhm. Ja, das wird es sein. Ihr Frauenzimmer wollt ja immer im Mittelpunkt stehen. Und so einen, dem ganz London zujubelt, so einen lässt man sich ja dann nicht durch die Lappen gehen. Aber er scheint sich aus all den Liebesbekundungen nichts zu machen. Warum auch? Er hat ja seine Frauen. Seitdem er auch noch diesen Doktortitel in Oxford verliehen bekommen hat, nehmen die Seidentücher kein Ende. Mindestens einmal die Woche muss ich einen Brief zu Christina Negri bringen. Ein schwerer Brief. Es fühlt sich immer so an, als seien da Scheine drin. Erst habe ich gedacht, unser Herr habe ein Verhältnis mit der Negri. Aber es ist alles ganz anders. Die Negri guckt immer so komisch, wenn ich ihr den Brief persönlich übergebe. Und deshalb bin ich der Sache mal auf den Grund gegangen. Stell dir vor, Ruthie, unser Dr. Haydn schreibt diese Briefe immer auf Italienisch. Ja, schau nicht so vorwurfsvoll. Ich hab mal einen Blick auf einen Brief werfen können. Und da stand oben links Cara Polzelli. Also, der Brief kann gar nicht für die Negri sein. Aber für wen ist er dann, habe ich mich gefragt. Und mich ein wenig umgehört. Diese Klatschmäuler am Theater haben mir alles erzählt über die Negri. Hat mich einige Pfund gekostet. Na, egal. Jedenfalls erzählte man mir, dass die Negri diese Briefe immer weiterschicke, und zwar nach Wien zu ihrer Schwester Luigia. Die heißt nämlich mit Nachnamen Polzelli. Ja, da staunst du. Man munkelt, sie sei Haydns Geliebte. Und die beiden hätten sogar ein Kind zusammen. Oh, guck, nicht so entsetzt. Das hättest du dem alten Herrn wohl nicht zugetraut, ha? Ich hab mir ja schon immer gedacht, da stimmt was nicht. Die schweren Briefe. Aber kein Wunder, bei den ganzen Geldscheinen. Na, wenigstens muss er Madame Schröter nichts zahlen. Die ist ja reich genug. Als Witwe des Master of the King's Music hat sie sicherlich eine ordentliche Pension in der Tasche. Aber was will sie dann von unserem Herrn so oft, wie sie hier ist? Ja gut, sie bekommt Klavierstunden, aber mal ehrlich, Ruthie, das sind schon verdammt viele Klavierstunden in einer Woche. Und zu welchen Tageszeiten? Als ich vor 3 Tagen morgens ins grüne Zimmer kam, um unserem Herrn beim Ankleiden zu helfen, wer saß da schon am Klavier und spielte? Madame Schröter. Und das vor dem Frühstück. Ja, ich weiß, es kommt öfter mal vor, dass er während des Ankleidens schon die ersten Lektionen gibt. Aber Ruthie, bei Madame Schröter steckt viel mehr dahinter, glaub mir. Vor ein paar Wochen, als er mal wieder am Klavier saß und so vor sich hinspielte, brach er plötzlich ab und sagte zu mir, James, wenn ich nicht schon verheiratet wäre, dann würde ich sie jetzt auf der Stelle hier in London heiraten. Sie ist so ein engelsgleiches Wesen und ihr Klavierspiel verzaubert mich jedes Mal aufs Neue. Dann spielte er einfach weiter. Ich war gerade dabei, den Frühstückstisch abzuräumen, und mir wäre beinahe der Teller aus der Hand geglitten vor Erstaunen und Entsetzen. Denn er kann nur Madame Schröter gemeint haben. Er sprach von Klavierspielen. Aber seine Geliebte in Wien, die ist doch Sängerin. Und außerdem weit weg. Und er kann sie ja gar nicht auf der Stelle hier in London heiraten. Und er ist ja auch schon verheiratet. Die Türglocke unterbrach meine Überlegungen. Jordan brachte mal wieder einen Brief von Madame Schröter. Der duftete sehr stark nach Parfum. Und da wurde mir klar, er meint Madame Schröter. Unser Dr. Haydn ist verliebt in seine Nachbarin. Sie ist ja auch eine sehr gute Partie, sehr wohlhabend und angesehen in der Gesellschaft. Und was sie alles miteinander bereden. Madame Schröter war sehr besorgt über die Machenschaften der Professional Concerts. Die haben doch glatt versucht, unseren Herrn für ihre Konzertreihe zu engagieren. Aber er blieb ganz Gentleman und hielt Mr. Salomon die Treue. Das muss man ihm lassen. Loyal ist er, unser Herr, lässt sich nicht kaufen. Du weißt, die Salomon-Konzerte stehen in direkter Konkurrenz zu den Professionals. Jedenfalls berichtete Madame Schröter, dass die Professionals eine Pressekampagne gegen ihn starten werden. Und als ob das nicht schon genug wäre, auch noch seinen ehemaligen Schüler Ignaz Pleyel nach London holen werden, um die Zuhörer in ihre Konzerte zu locken. Mein lieber Haydn, man will sie ruinieren, sagte sie in besorgtem Tonfall. Unser Herr nahm ihre Hand, streichelte sie und meinte, »Wenn Sie an meiner Seite sind, kann man mich gar nicht ruinieren, denn ich habe ja den größten Schatz bei mir.« Und für einen Augenblick stand die Welt still. Diese Blicke, Ruthie. 2 Tage später kam Madame Schröter wieder, in Begleitung des jungen Herrn Pleyel. Ich führte die beiden ins grüne Zimmer hoch und servierte den Tee. Madame und die 2 Herren unterhielten sich ganz angeregt. Unser Herr witzelte wie eh und je und lachte. Und ich dachte, also, wenn das sein ärgster Konkurrent sein soll, dann werd ich Koch. Keine Sorge, Ruthie, du hast nichts zu befürchten. Ich stand also still in der Ecke und wartete auf Anweisungen, aber die 3 vergaßen mich. Der junge Pleyel sagte, er werde nie leugnen, wem er seinen Ruhm zu verdanken habe. Und das werde er dem Londoner Publikum auch beweisen. Er wisse nur noch nicht, wie. Da kam Madame Schröter eine Idee. Es wäre doch eine noble Geste und vortrefflich, wenn er, Pleyel, als Zugabe im ersten seiner Konzerte hier in London ein Werk von Haydn spiele. Beide Herren waren ganz angetan von diesem Vorschlag. Aber trotzdem ist unser Doktor seit ein paar Tagen sehr übellaunig. Ich habe gedacht, es sei wegen meines Missgeschicks. Ich bin doch über die Teppichkante gestolpert und konnte mein Tablett nicht mehr halten, sodass der Tee in sein wertvolles Klavier geflossen ist. Nächtelang saß unser Herr am Schreibtisch. Spät am Abend musste ich ihm immer noch einen Kakao bringen. Kakao, Ruthie, das trinkt doch kein englischer Gentleman. Und dabei habe ich dann gesehen, dass er Briefe abschrieb in sein Notizbuch. Und weißt du, welche Briefe es waren? Den Geruch habe ich noch in der Nase. Briefe von Madame Schröter. Glaub mir, Ruthie, mehrere Dutzend Briefe lagen auf dem Schreibtisch. Wo soll das nur enden? Warum kopiert ein Gentleman die Briefe einer Frau in sein Notizbuch, habe ich mich gefragt. Sie will sie zurückhaben, sagte Ruthie. Sure, sie will sie zurückhaben.
0: Ein Kapitel von Ilona Hanning aus unserer Reihe Zoom, Musikgeschichte und was sonst noch geschah. Und jetzt, passend zu Haydns Londoner Zeit und allerlei Versuchungen, die 7. seiner Sinfonien, die dort damals entstanden, seine insgesamt 104. in D-Dur. Hier ist der 4. Satz. Howard Shelley leitet das Orchestra della Svizzera Italiana.

passende Musik zu unserem Zoom rund um Joseph Haydn. Das war der vierte Satz seiner Sinfonie Nummer 104 in D-Dur, der siebten seiner Londoner, hier gespielt vom Orchestra della Svizzera Italiana unter Leitung von Howard Shelley. Gleich 10:45 die Piazza auf BR Klassik. Wenn Sie an diesem Wochenende Lust haben, Kultur zu genießen, sich aber nicht zwischen Museumsbesuch und Konzert entscheiden können, dann habe ich einen Tipp für alle in und um Würzburg. Kunst entdecken, Musik fühlen, heißt es nämlich morgen Nachmittag und das gleich zweimal und bei freiem Eintritt im Würzburger Museum am Dom. Mit einem Streichquartett rund um Geiger Daniel Nebermann. Auf dem Programm drei Quartette, drei Epochen, drei Klangwelten, wie es heißt. Mozarts heitere Klarheit trifft auf Borodins warme Romantik und leidenschaftliche Eigenständigkeit von Ethel Smythe. Morgen Sonntag, 3. Mai, 14 und 16 Uhr. Im Museum am Dom in Würzburg. Der Eintritt, wie gesagt, ist frei. Kammermusik von Gabriel Fauré und das in Oktettbearbeitung jetzt bei uns hier auf BR Klassik.

Berühmte Klänge von Gabriel Fauré, seine eigentlich für Cello und Klavier komponierte Elegie in C-Moll Opus 24, hier in einer Bearbeitung gespielt vom Schweizer Oktett. Und das war sie schon fast für heute, unsere Piazza. Vielen Dank für Ihr Interesse. Mit Musik des vor 200 Jahren in Hannover geborenen Cellisten und Komponisten Georg Goltermann, dem dritten Satz seiner A-Moll-Sinfonie Opus 20 und dem RSO des ORF Wien geht's auf 11 Uhr zu. Gleich nach den Nachrichten ist dann ein junger Kontrabassist, Marc André, zu Gast bei Gino Tanner in unserer Sendung Meine Musik. Am Mikrofon verabschiedet sich für heute Yaji Mai. Ihnen noch ein schönes Wochenende. Hoffentlich weiter mit Zeit für Musik und sehr gerne mit BR Classic.

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1: 11 Uhr, die Nachrichten des Bayerischen Rundfunks mit Patrick Zeilhofer. Die Übersicht. US-Truppenabzug kommt für Pistorius nicht überraschend. Bau neuer Solarstromanlagen geht zurück. Buckelwal ist in Nordsee freigesetzt worden. Das Wetter in Bayern, viel Sonne, 24 bis 28 Grad. Berlin. Verteidigungsminister Pistorius hat gelassen auf die Ankündigung der USA reagiert, 5000 Soldaten aus Deutschland abzuziehen. Das komme nicht unerwartet, sagte der SPD-Politiker. Die Präsenz amerikanischer Truppen in Deutschland sei im eigenen, aber auch im Interesse der USA. Die Ankündigung mache klar, dass die NATO europäischer werden müsse. Nach Angaben des Pentagon sollen die US-Truppen innerhalb eines Jahres Deutschland verlassen. Beobachter werten das auch als eine Reaktion von US-Präsident Trump auf Äußerungen von Bundeskanzler Merz. Dieser hatte Trump vorgeworfen, im Iran-Krieg keine Strategie zu haben, der Iran demütige die USA bei den Verhandlungen. Trump schrieb daraufhin, der Kanzler solle sich um ein Ende des Krieges in der Ukraine bemühen und sein kaputtes Land in Ordnung bringen. Berlin. Die von US-Präsident Trump gestern angekündigten Zölle auf Autos aus der EU könnten das Wachstum in Deutschland weiter schwächen. Das befürchtet der Präsident des Kieler Instituts für Weltwirtschaft IFW, Schularik. Er rechnet mit kurzfristigen Produktionsverlusten von 15 Milliarden Euro, langfristig seien etwa 30 Milliarden Euro möglich. Auch andere Länder mit einer starken Autoindustrie wären demnach stark betroffen. Als Beispiel nennt das IFW Italien, die Slowakei und Schweden. Trump hatte angekündigt, die Zölle für den Import von Autos und Lkw aus der EU auf 25% anzuheben. Berlin. In Deutschland werden weniger neue Solaranlagen gebaut. Das hat der Bundesverband Solarwirtschaft auf Basis von Daten der Bundesnetzagentur berechnet. Demnach sank im ersten Quartal die neu installierte Leistung im Vergleich zum Vorjahreszeitraum um 6%. Insgesamt waren es rund 3,5 Gigawatt Maximalleistung. Vor allem bei Gebäuden wurde weniger gebaut, auch bei den vergleichsweise kleinen Balkonkraftwerken. Der Solarverband warnte davor, Förderungen weiter zu kürzen. Teheran. Die inhaftierte iranische Friedensnobelpreisträgerin Mohammadi ist in ein Krankenhaus verlegt worden. Nach Angaben ihres Anwalts brach sie gestern plötzlich zusammen. Die 54-Jährige leidet schon länger an Herzrhythmusstörungen. Ihre Stiftung sprach von systematischer medizinischer Vernachlässigung, seit sie im Dezember festgenommen und dann in ein Gefängnis im Nordwesten Irans gebracht wurde. Mohammadi hatte 2023 für ihr Engagement gegen die Unterdrückung von Frauen und gegen die Todesstrafe den Friedensnobelpreis erhalten. Skagen. Der an der Ostseeküste mehrmals gestrandete Wal schwimmt frei in der Nordsee. Ein Mitglied der privaten Rettungsinitiative sagte, der Wal habe den Lastkahn verlassen. Ein Schiffskonvoi hatte das Tier von der Wismarer Bucht in die Nordsee nördlich von Dänemark gebracht. Mehrere Wissenschaftler hatten die Rettungsaktion kritisiert. Dänemarks Umweltministerium hat bereits mitgeteilt, dass man gestrandete Meeressäugetiere prinzipiell nicht rette. Nach Einschätzung der Tierschutzorganisation Whale and Dolphin Conservation und der Internationalen Walfangkommission hat das geschwächte Tier kaum langfristige Überlebenschancen. Das Wetter in Bayern. Heute viel Sonne, später von Westen her einige dünne Wolkenfelder, Höchstwerte 24 bis 28 Grad. In der Nacht meist klar, Tiefstwerte 11 bis 3 Grad. Morgen in Unterfranken mehr Wolken als Sonne, vereinzelt Schauer. Sonst erst sonnig, dann zunehmend bewölkt. Im Westen Frankens Gewitter möglich. Soweit die Nachrichten. Es ist 11.04 Uhr.
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2: Mit Gino Tanna, schön, dass Sie dabei sind. Und natürlich mit meinem heutigen Gast, der uns seine Lieblingsmusik mitgebracht hat. Er ist 23 Jahre alt, Franzose, aber in Wien aufgewachsen und Solist, aber mit keinem alltäglichen Soloinstrument. Wenn wir in den Orchestergraben schauen, dann ist es dort eins der größten Instrumente, der Kontrabass. Und mit seinem Kontrabass-Können hat er das Label Warner Classics überzeugt. Er ist nämlich der erste Kontrabassist überhaupt, der bei diesem Label unter Vertrag genommen wurde. Herzlich willkommen bei meiner Musik, Kontrabassist Marc-André.
3: Ja, hallo, ich freue mich sehr, dabei zu sein.
2: Schön, dass du dir die Zeit genommen hast. Marc, du hättest dir auch ein leichteres Instrument aussuchen können.
3: Ich kann mir
2: vorstellen, dass es ziemlich anstrengend ist, den Kontrabass immer von A nach B zu kutschieren. Warum ist es trotzdem der Kontrabass geworden?
3: Ja, also das höre ich ganz oft, dass ein leichteres Instrument sicher einfacher wäre. Mein Weg zu diesem Instrument war, ja, ein Unfall.
2: Das ja, musst du genau erzählen.
3: Genau, also die Geschichte fängt so an. Also ich komme aus einer Musikerfamilie. Meine Mutter ist Konzertpianistin. Und ja, als ich dann eben ein kleines Kind war, wollte ich natürlich auch selbst Musik spielen. Bei mir war es aber nie das Klavier. Es musste ein Streichinstrument sein. Für mich war dieses Gefühl, mit dem Bogen auf den Saiten zu streichen, es hat sich wie Atmen angefühlt. Das heißt, es war sehr früh klar, ich muss ein Streichinstrument spielen. Dann habe ich mit der Geige angefangen, als ich 4 oder 5 war. Und ganz schnell hat man schon meine Persönlichkeit entdeckt, nämlich dass, ja, für mich war die Geige einfach viel zu klein und viel zu hoch. Und ich habe mich immer beschwert, ja, das ist doch so klein, das ist alles so hoch, das quietscht. Und ich habe wie verrückt gedrückt, ja. Man hat halt sehr schnell bemerkt, das ist vielleicht nicht das Instrument für mich. Und dann bin ich auf das Cello gewechselt und da habe ich mich viel wohler gefühlt. Endlich mal ein größeres Instrument, es ist auch tiefer. Ich kann mein Armgewicht ja in den Saiten reinsinken, das war wirklich toll. Mhm. Ich war eigentlich ein relativ glücklicher Cellist, bis ich 10 war, wo ich mir dann beide Handgelenke gebrochen habe.
2: Oh Gott, Arme. Das ist ja ein Horrorszenario.
3: Naja, das passiert.
2: Und wie ist das passiert?
3: Also ich habe damals Karate-Unterricht gehabt, yeah. Also Sport. Und in der 5-minütigen Pause bin ich auf dieses Klettergerüst im Gymnasium rauf geklettert und bin leider gefallen. Und dann beide Handgelenke gebrochen. Ja, das war natürlich blöd. Da hatte man wirklich Angst, dass irgendwie was, also größere Schäden bei mir passiert sind. Ich hatte auch überall Blut am Kopf und so. Und deswegen musste dann tatsächlich ein Helikopter am Sportplatz landen. Weil es halt Stau war, es war 17 Uhr oder so in Wien und ja, die Angst war halt doch groß, deswegen ja, war ich dann im Helikopter und ich war dann die Woche drauf in der Schule ein Superstar, weil ich war im Fernseher, ich war im Helikopter und ich hatte 2 gebrochene Arme, das heißt, ich konnte auch nichts mehr schreiben im Unterricht und jeder wollte mein Gips unterzeichnen, also irgendwie Autogramm und jeder musste für mich auch Unterrichtsstunde mitschreiben. Das war wirklich, ja, eine tolle Zeit.
2: Okay, aber warum ging es dann nicht mehr mit dem Cello weiter? Warum bist du dann zum Kontrabass gegangen?
3: Ja, weil ich halt auch einfach 2,5 Monate nicht mehr Cello üben konnte. Ja, dann habe ich mir auch viele Fragen gestellt. Was möchte ich so machen im Leben? Was sind so meine Ziele? Und dann hatte ich auch diese Phase, da wollte ich einfach in eine Band spielen, elektrische Gitarre und Rock'n'Roll. Das war so das Bild, was ich hatte. Und Das habe ich dann in einem Familientreffen in Frankreich gesagt. Und mein Onkel, der Jazzpianist ist, der hat mir dann eben wirklich das Argument gegeben, spiel doch Kontrabass.
2: Der wollte dich nicht als Rockstar sehen.
3: Der hat mich nicht als Rockstar gesehen. Und dann habe ich mir gedacht, Kontrabass? Hä, das habe ich mir irgendwie nie überlegt. Warum? Und dann hat er mir das beste Argument gegeben, nämlich Nummer 1, ich könnte eventuell ein bisschen was von meinem Cello-Dasein noch übernehmen, also dann ist irgendwie nicht alles verloren.
2: Ja.
3: Und vor allem, dass mir dieses Instrument alles ermöglicht. Dann habe ich ihn gefragt, was meinst du mit alles? Und er hat wirklich gemeint, mit Kontrabass kann ich Klassik spielen, ich kann in ein Orchester gehen, ich kann Kammermusik machen, ich kann halt auch ein Professor werden, aber ich kann eben auch Jazz spielen, also Bass ist ja ein sehr, sehr wichtiges Jazzinstrument. Mhm. Und wenn ich möchte, kann ich ja noch E-Bass spielen, das hat ja dieselben Saiten, und dann kann ich Rock, Pop, Funk, also dann kann ich alles machen mit diesem Instrument. Und dieses Argument irgendwie, mit einer Entscheidung alle möglichen Türen offen zu haben, das hat mich dann doch sehr beeindruckt und dann habe ich mir wirklich gedacht, okay, dann lass uns Kontrabass spielen und meine erste Unterrichtsstunde mit Kontrabass, da habe ich die Liebe, die ich für das Cello hatte, wieder neu entdeckt, aber nur eben in größer.
2: Zum Kontrabass durch einen Unfall, wow, die Geschichte habe ich auch noch nie so gehört.
3: Ja. Moral der Geschichte, manchmal muss man sich halt nur beide Arme brechen.
2: Ja, oh Gott, aber jetzt ist alles wieder gesund und du kannst zum Glück wieder Musik machen und bist fit für deine Karriere. Du bist, wie gesagt, erst 23 Jahre alt, hast noch die ganze Karriere vor dir und du packst ordentlich an. Du arrangierst Stücke um, du buchst deine Konzerte selbst, machst also auch noch die ganze Organisation drumherum. Wie du das schaffst und was du noch alles drauf hast, darüber reden wir in der kommenden Stunde hier auf BR Klassik. Und jetzt gibt's aber erstmal Musik von dir, und zwar von deinem Debütalbum. Das ist das Stück Bossoir von Claude Debussy und am Klavier begleitet dich deine Maman, Véronique Patricia Teruel.

0: Das ist meine Musik auf BR Klassik mit dem Kontrabassisten Marc-André. Den haben Sie gerade auch spielen gehört. Marc, das da am Klavier war deine Mutter. Und du hast mal gesagt, dass sie dein musikalisches Empfinden total geprägt hat. Wie meinst du das genau? Was hat sie dir mitgegeben?
1: Meine frühesten Kindheitserinnerungen waren Musik. Meine Mutter hat auch, als sie schwanger war, ganz, ganz viele Konzerte gespielt. Und dann in meiner frühen Kindheit bin ich überall mitgereist. Meine Mutter hat auch jeden Tag geübt und ja, ich hatte auch viele Kollegen zu Hause. Also es gab wirklich immer Musik im Haus. So sehr, dass auch mein Lieblingsort zum Spielen als Kind, also mit meinen Spielzeugen, das war immer unter dem Klavier meiner Mutter. Es hat sich wie ein Dach über dem Kopf angefühlt und ich war auch nah an meiner Mutter. Und diese Vibrationen vom Klavier, das war einfach magisch. Und meine Mutter hat mir wirklich gezeigt, was es ist, Musiker zu sein, wie man ja Leute berührt mit einer Musik, dass es halt wirklich nicht darum geht, irgendwie Exzellenz anzustreben, also in einem gewissen Sinne natürlich schon, aber dass der Hauptgrund wirklich ist, Emotionen rauszuholen und dass man Leute wirklich berührt. Ja, das ist, glaube ich, das Wichtigste als Musiker.
0: Das ist sehr gut gesagt. Dann ist es, wie gesagt, nicht das Klavier geworden, auch wenn du unter diesem Dach des Klaviers aufgewachsen bist. Es wurde die Geige, das Cello und dann der Kontrabass und du hast dann in Wien studiert. Wie hat denn dein Professor oder deine Professorin reagiert, als du gesagt hast, ja, ich will jetzt die Solokarriere einschlagen, weil ich meine, die meisten Kontrabassisten, die werden ja ins Orchester gehen oder in Jazzbands spielen.
1: Ich bin auch jemand, ich glaube, das konnte man schon an meinem kleinen Unfall erkennen, ich liebe es, Regeln zu brechen. Das heißt, wenn man mir sagt, das geht nicht, das ist nicht möglich, dann bin ich der Erste, der es versucht.
0: War das in der Schule auch schon so?
1: Oh ja, das war schlimm. Meine arme Mutter, also es gab auch den Witz, den sie immer gemacht hat. Jedes Mal, wenn ich reise, also sei es für Konzerte oder also als Kind Ferien, ja, dann bin ich halt immer im Krankenhaus gewesen. Das heißt, meine Mutter kannte fast alle großen Krankenhäuser in Europa, weil ich halt immer irgendwie einen kleinen Unfall hatte, was passiert ist oder einfach was Dummes angestellt habe. Ja, also dieser Rebell war und zum Teil ist noch immer da. Und natürlich ist es was sehr Exotisches, wenn man jetzt sagt, als Kontrabassist, vor allem als junger Kontrabassist, ich möchte was anderes machen, was die meisten machen. Mein erster Lehrer tatsächlich in Wien, ja, das war natürlich eine Art Generationsfrage. Das heißt, bei ihm war das ja überhaupt auch nicht in Frage, überhaupt so etwas anzustreben. Das war ganz klar, als Bassist geht man ins Orchester.
0: Yeah.
1: Und das war halt nicht das Einfachste. Das ist aber für mich auch Teil des Lebens. Da gibt es eine gewisse Schönheit, wenn man einen Weg anstrebt, den wenige beziehungsweise den noch nie jemand gegangen ist. Ja, aber es ist nicht immer einfach, wenn man irgendwie gegen den Strom schwimmt.
0: Aber ich glaube, du hast gute Erfahrungen und ein dickes Fell dafür als Regelbrecher.
1: Man gewöhnt sich dran.
0: Und was macht den Klang dieses Instruments für dich aus?
1: Also Kontrabass hat natürlich ein paar Eigenschaften. Nummer eins, es ist das tiefste Streichinstrument, was es gibt. Und Nummer zwei, wir sind das einzige Streichinstrument, das nicht in Quinten gestimmt ist, sondern in Quarten.
0: Genau, eine Geige ist ja in Quinten gestimmt. Cello, Bratsche, alles.
1: Genau. Es kommt allerdings mit einem Problem, nämlich dass eine Quartenstimmung nicht so rein klingt und nicht so viel Obertöne hat und nicht so prickelnd klingt wie zum Beispiel ein Cello oder eine Geige. Mhm. Da gibt's auch ganz interessante, in Amerika, das haben die ausprobiert, auf einer Stradivari-Geige Quartenstimmung zu haben. Und auf einmal klang die Geige ganz, ganz klein und ganz irgendwie dünn und überhaupt nicht brillant, wie man das sonst so kennt.
0: Aha.
1: Das heißt, diese Eigenschaft vom Kontrabass, das Problem, aber auch eine Eigenschaft, ist es halt eben, dass man halt nicht so laut ist, nicht so brillant, nicht so klar ist, wie zum Beispiel ein Cello oder eine Geige, hat aber auch den Vorteil, dass man wirklich viel mehr ins Detail gehen kann, was Intimität angeht. Das heißt, man hat das Klangspektrum Richtung Piano und Pianissimo und man kann, denke ich, wirklich Farben rausholen, die so intim sind, wie wenn jemand im Ohr was ganz Leises sagen würde, also so in die Richtung.
0: Ja.
1: Und weil auch das Instrument so tief ist, hat man auch so eine starke Wärme. Das hat man bei anderen Instrumenten nicht so sehr. Und auch weil der Korpus so groß ist, spürt man den Klang auch richtig. Das kennt man vielleicht, wenn man im Kino geht oder in einem Club, dann spürt man den Bass so richtig. Das hört man nicht nur, das spürt man. Und diesen Effekt hat man auch am Kontrabass. Also dann zittert der ganze Körper und das finde ich sehr, sehr besonders, weil man das sonst eigentlich bei keinem Instrument hat.
0: Das habe ich beim Hören deines Debütalbums auf jeden Fall auch gespürt, dieses Zittern und Kribbeln. Wir sprechen gleich über den Klang deines persönlichen Kontrabasses. Der wurde nämlich extra für dich angefertigt. Ich würde sagen, vorher hören wir ihn nochmal. Und hier lässt du die spanische Sonne mit deinem Kontrabass aufgehen. Hier ist Marc-André auf BR Classic mit dem spanischen Tanz Nummer 1 von Manuel de Falla.

0: Da wehen die weiten Flamenco-Gewänder und die Kastagnetten, können wir uns auch richtig gut dazu vorstellen, zu diesem berühmten spanischen Tanz von Manuel de Falla. Eigentlich ein Orchesterstück, aber mein Studiogast heute auf BR Klassik hat es sich für sein Instrument, für den Kontrabass geschnappt. Das war Marc-André zusammen mit dem Gitarristen Gabriel Bianco. Marc, lass uns mal über dein eigenes Instrument sprechen, über deinen Kontrabass. Den hat ein Instrumentenbauer aus Lyon extra für dich angefertigt, Jean Aurey. Und warum wolltest du ihn genau von ihm gebaut bekommen?
1: Dieser Geigenbauer in Lyon ist dafür bekannt, dass er Kontrabässe baut, die man auseinandernehmen kann, also wo man den Nacken abschrauben kann. Und das alles in einem Flightcase reinpasst, was dann natürlich die Dimensionen viel kleiner macht, aber dass auch das Risiko viel, viel geringer ist, wenn man damit reist. Weil dann hat man keine Spannung mehr von den ganzen Seiten und das ist dann wirklich viel, viel sicherer. Und solche Bässe gab es aber schon davor von verschiedenen Geigenbauern, vor allem in Amerika. Das Problem ist, dass die nie so richtig gut geklungen haben. Also vor allem, wenn man das vergleicht mit alten historischen Instrumenten, fehlt halt etwas. Deswegen ist das meistens bei Jazzbassisten beliebt, wo man dann sowieso verstärkt sein kann. Mhm. Aber für uns Klassikmusikern, wo man halt das Akustische braucht, ja, das war halt schwierig.
0: Was ist sein Trick, dass es jetzt besser klingt, obwohl du es auseinanderschrauben kannst?
1: Also, dieser Geigenbauer ist meiner Meinung nach ein richtiger Künstler. Und das merkt man auch, wenn man in sein Atelier reist. Sein Atelier ist zum Beispiel mitten in der Natur. Und der Grund, warum seine Instrumente so gut klingen, ist, dass er die Instrumente wirklich respektiert. Und er hat auch eben eine eigene sozusagen Technik entwickelt, wie man dieses Instrument aus- und wieder zusammenbaut. Das trägt dazu bei, dass der Klang wirklich phänomenal ist. Das ist wie ein vollständiges Instrument. Und ich würde sogar meinen, bei meinem Instrument klingt er besser als die alten historischen Instrumente, die ich sonst davor gespielt habe. Das ist einfach noch ein anderes Kaliber und das spürt man schon.
0: Das Problem am Kontrabass ist ja, dass manche Töne so tief sind, die tragen in einem großen Konzertsaal nicht so gut. Aber auch da hast du einen Trick, nämlich eine fünfte höhere Saite bekommen. Mhm. Wie hilft dir das genau?
1: Also Kontrabass ist eigentlich das perfekte Begleitinstrument. Man kann damit wirklich alles machen, was man möchte. Egal was für ein Stil, das ist wirklich perfekt. Wenn man allerdings als Solist spielen möchte, gegen das Orchester, dann hat man mehr Schwierigkeiten. Nummer eins, es ist natürlich extrem tief. Das heißt, desto tiefer die Töne, desto schwieriger ist es für das Publikum, das überhaupt als Melodie zu empfangen, aber auch für Profimusiker zum Teil. Und Nummer zwei ist die Klangfarbe. Das heißt, etwas dumpf, es klingt nicht sehr klar. Was man zum Beispiel bei der Geige hat, diese absolute Klarheit, das fehlt am Kontrabass. Und das Instrument hat auch die Eigenschaft, dass man sich unbedingt mit anderen Klängen mischen möchte. Was perfekt ist fürs Orchester. Und bei der Geige ist es zum Beispiel, dass das Instrument eigentlich sehr gut strahlt. Das heißt, als Profigeiger ist die Schwierigkeit in einem Orchester, dass man einen Klang hat, der sich eher mischt, anstatt rauszustechen. Und beim Kontrabass ist es eben das Gegenurteil. Das Problem ist allerdings, wenn wir jetzt Solo spielen, mit Orchester oder gegen Orchester, dann will man ja einen Klang haben, der raussticht, der eigen ist, der nicht mit dem Orchesterklang sich mischt. Und dann habe ich mir überlegt, da muss ich eine Lösung finden. Ja, da habe ich geschaut, was hat man in der Barockzeit so gemacht? Weil unser Großvater vom Kontrabass ist ja die Viola da Gamba.
0: Ja.
1: Und damals war man viel fix lieber, was Stimmungen anbelangt. Das heißt, Leute haben wirklich quer durch Tonarten Saiten gewechselt, höhere Saiten, tiefere Saiten, was auch immer, damit es einfach klanglich passt. Und dann habe ich mit der Idee gespielt, was passiert, wenn ich versuche, den Klangspektrum zu erweitern und eine höhere Saite anfordere? Das hat ja auch Bottesini zum Teil gemacht. Er hat ja die Saiten einen Halbton höher gestimmt und einen Ganzton. Und dann dachte ich mir, dann mache ich das doch gleich noch eine Ecke höher und mache eine Quarte höher.
0: Ja, warum nicht?
1: Das Problem ist, wenn man normale Saiten Quarthöhe stimmt, dann explodieren die sofort.
0: Ja.
1: Das heißt, dann musste ich wirklich mit Firmen arbeiten. Dann habe ich circa 2 Jahre lang mit ganz, ganz verschiedenen Saitenherstellern Prototypen angefordert, verschiedene Materialien, synthetisch, Natur. Also habe dann über 100 verschiedene Saiten ausprobiert und viele auch Probleme gehabt. Viele Saiten, die dann gerissen sind oder die klanglich überhaupt nicht gut waren, bis ich jetzt eigentlich eine relativ gute Lösung gefunden habe. Und ja, die Idee ist halt wirklich, dass man das Klangspektrum des Kontrabasses einfach erweitert. Das heißt, vom Umfang her habe ich noch den Bass, ich habe ja noch die letzte tiefe Saite, aber ich habe noch diese Höhe, etwas mehr, was mich jetzt eher in den Bass-Bariton-Bereich auch bringt. Mhm. Auf einmal hat man etwas Klares, etwas mehr Power und eine, ja, etwas andere Farbe. Es ist eine viel, viel feinere Farbe, die man hat. Und das ist genau das, was der Kontrabass braucht eigentlich, wenn man Solo spielen möchte.
0: Jetzt war das Problem Nummer 2. Was ist denn das Problem Nummer 3 am Kontrabass, das du angesprochen hast?
1: Genau. Und Problem Nummer 3 ist das Repertoire. Das heißt, wir haben nicht das Glück, dass die ganz großen Komponisten extrem viel Sololiteratur für uns geschrieben haben. Wir haben ein wenig Kammermusik und ganz viel Orchester. Aber Solo ist es eher mager. Das heißt, die großen Komponisten haben den Kontrabass eben nicht als Soloinstrument wahrgenommen, was natürlich auch Sinn macht, vor allem zur damaligen Zeit. Und meine Lösung ist es, die tolle Musik, also weil ich wollte ja immer schöne Musik spielen. Also ich habe mich immer als Musiker als erstes gesehen und als Bassist als zweites. Und ich habe mir dann immer gedacht, nur weil ich jetzt Kontrabass spiele, heißt es ja nicht, dass ich nicht tolle Musik spielen darf. Und ich wollte wirklich immer singen auf meinem Instrument. Das heißt, eine der Lösungen ist es, tolle Arrangements zu machen, aber wirklich gute Arrangements von Stücken, die auf dem Kontrabass funktionieren. Nicht alles erzwingen, man kann leider nicht alles spielen. Und manche Stücke funktionieren mehr, manche Stücke funktionieren weniger. Und da muss wirklich jeder für sich selber entscheiden, wie viel möchte man umändern vom Stück. Und da bin ich relativ streng. Also sobald ich zu viel feinern muss, dann lasse ich die Finger davon. Sonst habe ich immer das Gefühl, der Komponist würde sich im Grab umdrehen.
0: Das darf natürlich nicht passieren. Über deine Arbeit, dieses Umarrangierens, sprechen wir nachher noch genauer, weil das hast du ja auch auf deinem Debütalbum gemacht. Jetzt wollen wir heute ja nicht nur über Kontrabässe reden, sondern auch über deine persönliche Lieblingsmusik. Und du hast uns einen sehr schönen Jazz-Klassiker mitgebracht. Moonlight in Vermont mit Ella Fitzgerald und Louis Armstrong. Wann hörst du diesen Song in der Regel, Marc?
1: Ja, eigentlich relativ oft tatsächlich. Das ist eins meiner absolut Top-Lieblingssongs. Ja, das gibt mir immer sehr viel Inspiration für klassische Musik tatsächlich, weil in den guten alten Jazz-Standards hat man so viele klassische Elemente und es lässt mich auch immer träumen. Es ist wie eine kleine Auszeit im Leben, eine kleine Auszeit auch der Klassik, die dann meine Batterien wieder auflädt.

0: Eines der bekanntesten Stücke von Gabriel Fauré, sein Opus 50 mit dem Titel Pavane. Ein Musikwunsch meines Gastes bei Meine Musik auf BR Klassik. Der Kontrabassist Marc-André ist bei mir. Marc, warum hast du dieses Stück von Gabriel Fauré mitgebracht?
1: Ja, dieses Stück für mich ist eigentlich eines der wichtigsten Stücke, denn das war der entscheidende Moment in meinem Leben, wo ich mich wirklich entschieden habe, Musik als Beruf zu machen. Das war damals, wo ich noch, ich glaube, 12, 13, 14 war. Mhm. Ja, eines der ersten Momente, wo ich im Orchester spielen kann. Also das ist schon etwas so Besonderes, als junger Mensch, als junger Musiker, gemeinsam in einem Orchester zu sitzen, mit ganz vielen Freunden, mit ganz vielen Kollegen und dann diese Klangwelt zu erleben. Und diese Melodie hat mich einfach so stark berührt, dass es dann einfach so klar war, ich muss Musik zum Beruf machen. Ich muss diesen Weg eingehen. Es gibt keine andere Alternative. Und ja, bis heute ist das einfach so ein emotioneller Moment für mich, wenn ich dieses Stück höre. Es ist so, so schön. Und ja, diese Melodie ist einfach zeitlos.
0: Es hat auch sehr schön jetzt in die Stimmung der Sendung gepasst, finde ich. Vielen Dank, dass du mitgebracht hast. So wie wir dich über deine eigenen Aufnahmen und über deine Lieblingsmusik kennengelernt haben bisher, bist du, finde ich, eher ein gemütlicher Typ oder täusche ich mich da? Ja, kannst du manchmal auch aufbrausend sein?
1: Oh ja, ja, natürlich. Also ich habe leider sehr warmes Blut. Das heißt, manchmal explodiert man halt doch. Das ist natürlich... Ja, menschlich. Ich glaube aber, als Kontrabassist hat man eine gewisse Coolheit immer dabei. Wir sind ja doch irgendwie alle relativ entspannt. Und ich glaube auch generell im Leben, ja, das Leben ist schöner, wenn man entspannter ist, oder?
0: Auf jeden Fall. Ich habe sehr entspannte und coole Kontrabassisten kennengelernt, die, wenn sie mit einem Orchester auf Tour sind, sich immer in ihren Instrumentenkoffern, weil da sind die ja nochmal größer, umziehen. Also da ist ihr ganzer Kleiderschrank drin, das nutzen die immer als Umkleidekabine. Machst du das auch?
1: Also mein Kontrabasskoffer ist leider kleiner, weil ich ja meinen Bass auseinandernehmen kann. Deswegen passt da leider nicht mein ganzer Kleiderschrank rein. Nein, aber was ich sehr viel gemacht habe früher, ist in den Pausen in meiner Kontrabasshülle zu schlafen.
0: Oh, ist das bequem?
1: Das heißt, es ist sehr bequem. Das heißt, es ist wirklich die perfekte Größe für einen menschlichen Körper. Wenn man das Instrument nicht in der Hülle hat, dann kann man wirklich seine ganzen Beine und dann auch seinen Körper reinlegen. Da kann man die Hülle so zumachen und das ist dann wie eine Decke. Ja, es ist sehr, sehr angenehm und habe ich früher oft gemacht.
0: Klingt aber auch ein bisschen nach einem Vampir-Dasein, wie in so einem Sarg liegen.
1: Ein bisschen, ja.
0: Marc, es gibt ja einen Monolog von Patrick Süskind, der Kontrabass. Ich weiß nicht, ob der dir was sagt. Kennst du das?
1: Natürlich, natürlich.
0: Ja, sehr schön. Da geht's ja um einen ziemlich cholerischen und verbitterten Kontrabassisten, der eigentlich nur das Herz einer Sängerin erobern will, aber immer nur im Hintergrund, im Orchester spielt. Eigentlich genau das Gegenteil von dir. Du suchst da schon lieber das Rampenlicht, oder?
1: Ja, also... Für mich ist es halt einfach wichtig, ich wollte immer meine Emotionen zeigen und ich wollte immer singen auf mein Instrument. Und das war wirklich der Punkt, der mich dann so gedrängt hat, das zu machen, was ich jetzt mache. Es ist nicht unbedingt, dass ich nicht im Hintergrund sein möchte oder unbedingt im Vordergrund sein möchte. Es liegt einfach daran, dass ich zeigen möchte, wie dieses Instrument klingen kann. Das war bei mir wirklich der Punkt, der mich dazu gebracht hat, diesen Weg einzugehen. Aber das ist ein sehr lustiger Text von Patrick Süskind.
0: Auf jeden Fall. Ich habe ihn auch mal gespielt auf der Theaterbühne. Er macht auf jeden Fall sehr Spaß.
1: Ja.
0: Marc, du spielst nicht nur Kontrabass, du modelst auch. Sieht man auch, wenn man deinen Instagram-Kanal anschaut. Da postest du oft mit lockerem Hemd, coolem rotem Samtanzug oder natürlich mit deinem Instrument. Wann hat das angefangen? Als Studentenjob fürs Studium oder wie war das?
1: Also das tatsächlich hat ein bisschen früher angefangen. Ja, ich war groß und relativ schlank und man hat mir ab und zu wirklich gesagt, ja, hast du überlegt mal zu modeln oder modelst du? Und ich habe mir immer gedacht, nein, ich bin Musiker, das kommt gar nicht in Frage, das war nicht in meinem Plan. Und dann dachte ich mir, eigentlich ist ja die Art, wie man sich anzieht, die Art, wie man sich ausdrückt, das ist ja auch Kunst in einem gewissen Rahmen und es hat sich dann alles sehr schnell entwickelt. Das heißt, es war auch zu einem gewissen Zeitpunkt ein gewisser Ausgleich, dass ich in einer kompletten anderen Bubble mich befinde, wo alle Leute extrem künstlerisch unterwegs sind, aber niemand weiß, was ich mache oder niemand weiß, ja, was klassische Musik eigentlich ist. Es ist so eine andere Welt, aber so eine kreative Welt. Und es ist extrem inspirierend, finde ich, wie man sich ausdrücken kann mit einer anderen Art und Weise als Musik. Das hat mir sehr, sehr viel gebracht und macht zum Teil auch Spaß.
0: Das glaube ich auf jeden Fall. Bei Shootings, Fotoshootings läuft ja auch oft Musik am Set, meistens Popmusik oder vielleicht ein bisschen Techno. Was läuft da, wenn du shootest? Läuft da auch Klassik?
1: Selten. Also etwas ganz Interessantes, was mir aufgefallen ist, alle Leute, die in der Fashion unterwegs sind, die lieben Debussy, Claude Debussy. Das sind ja meistens Personen, die jetzt nicht unbedingt mit klassischer Musik viel zu tun haben. Und was interessant ist, ist ja, dass Claude Debussy dafür bekannt war, einer der ersten Komponisten zu sein, der Musik mit visueller Art kombiniert, mit Claude Monet eben, dass man wirklich die Farben in seiner Musik auch wirklich hören kann. Und ich finde das so, so, so faszinierend, dass da einfach diese Zuneigung ist an einem Komponisten, der eben auch wirklich visuelle Kunst mit Musik verschmelzt hat.
0: Also wir merken uns, Fashionwelt und Claude Debussy, das passt zusammen, it's a match.
1: Oh ja, it's a match.
0: Ich finde das immer sehr cool, wenn ich so jemanden wie dich auf Social Media entdecke, aber jemand anderes hat dich schon viel früher entdeckt und das war ja ein ordentlicher Schub für deine Karriere, nämlich der berühmte Cellist Gauthier Capuçon. Wie alt warst du da und weißt du noch, wie das war, dieses Zusammentreffen?
1: Also, das ist schon einige Zeit her. Ich glaube, ich war damals 18, 19. Mhm. Ja, er war sehr, sehr menschlich, sehr, sehr nah. Also hat mich sofort geduzt und hat mich in den Arm genommen und hat gesagt, ja, hi, ich bin Gauthier. Und ich war natürlich komplett am Zittern, so, oh mein Gott. Und ja, er hat mir einfach eine Chance gegeben. Und wenn eine Person mit so einem großen Namen und Karriere wie Gauthier Capuçon, wenn so eine Person einem jungen Musiker, vor allem einem jungen Kontrabassisten, eine Chance gibt, sich auszudrücken oder sich zu beweisen, das ist, finde ich, so, so viel wert. Und ich habe auch extrem viel von ihm gelernt. Und ja, dann durfte ich mit ihm ein paar Konzerte spielen, neben ihm auf der Bühne stehen, was natürlich auch unglaublich ist. Ja, und jetzt sind wir in Kontakt. Und wenn ich irgendwie was brauche oder wenn ich Probleme habe oder so, letzte Woche in Taiwan habe ich ihn gefragt, ja, es ist gerade 85% Luftfeuchtigkeit. Wie machst du das? Ich komme da gar nicht klar. Mein Kontrabass ist komplett nass. Mhm. Und genau, mein Bass ist komplett nass. Mein Bogen, irgendwie die Spannung. Wie machst du das? Und dann hat er mir ein paar Tipps gegeben. Und ja, das ist wirklich, wirklich viel wert, dass auch so eine große Person ja den Nachwuchs, die jungen Leute auch helfen möchte.
0: Voll schön.
1: Das ist für mich.
0: Du hast also noch seine Nummer im Handy gespeichert.
1: Ja.
0: Marc, wir hören jetzt nochmal ein Stück von deinem Debütalbum Mirage und über das wollen wir gleich noch mehr sprechen. Hier ist Kontrabassist Marc-André in meine Musik auf BR Classic mit Songs My Mother Taught Me von Antonín Dvořák. Am Klavier sitzt Veronique Patricia Teruel.

0: Marc-André aus in diesem Stück von Antonin Dvorak auf BR Klassik. Marc, dieses Stück ist mit drauf auf deinem Debütalbum und ich finde, da lernt man dich gleich von allen möglichen Seiten kennen, mit Musik von Dvorak eben, Tschaikowski, aber auch von aktuellen Komponisten wie dem Norweger Rolf Löfland. Und du sagst ja auch, das sind Stücke, die man dem Kontrabass nicht zutrauen würde. Warum nicht?
1: Also, eigentlich fast alle Stücke wurden ja nicht für Kontrabass komponiert. Das sind wirklich alles Arrangements. Und zum Teil sind das ja auch viele Stücke, die für Geige geschrieben wurden oder Arrangements für Geige. Und dass man einem Kontrabassisten zutraut, Geigenstücke zu spielen, da gibt es eine gewisse Skepsis dahinter. Ich glaube, das ist aber auch genau ein sehr interessanter Weg, wie man eben Leute mit dem Kontrabass anlockt, dass man einfach schöne Musik spielt, die man sonst eigentlich nicht wirklich auf dem Kontrabass hören würde. Das ist, für mich war halt wirklich immer die Musik an erster Stelle und ich fand, dass gewisse Melodien und gewisse Stücke einfach so, so schön klingen. Und das war doch immer die Idee, wie würde es auf meinem Instrument klingen? Wie würden diese Stücke am Kontrabass klingen? Das war diese Neugier, die mich wirklich dazu gebracht hat, das alles aufzunehmen.
0: Daher kommt wahrscheinlich auch der Titel Mirage, also Trugbild, Illusion, oder?
1: Genau, also Mirage als Titel, der Grund einfach, das ist diese absurde Idee als Kontrabassist, eines Tages eine Solo-CD aufzunehmen. Das war irgendwie eine Vision, die hatte ich immer da, hat mich immer begleitet und wie ein Mirage auch, eine Art Halluzination, das ist etwas, was ein bisschen, ja, unklar ist, das schwebt immer und jedes Mal, wenn man glaubt, dass man es hat, dann ist es doch irgendwie ein bisschen weiter entfernt. Wie auf der Wüste, wenn man irgendwie beginnt, verrückte Sachen zu sehen und das repräsentiert wirklich dieses Album.
0: Wir hören gleich noch einen Track rein in die Träumerei aus Robert Schumanns Kinderszenen. Wie bist du denn da vorgegangen beim Umarrangieren? Wie kann ich mir das vorstellen?
1: Also was ich mache ist natürlich, ich schaue als erstes das Original, also wie funktioniert das? Und dann gibt's natürlich Stücke, die sind einfacher als andere. Jetzt bei den Kinderszenen, bei der Träumerei, dann ist es ja eine relativ simple Melodie. Das heißt, für mich war klar, ich werde jetzt die Melodie auf meinem Instrument spielen. Mal schauen, wie liegt das, wie klingt das, macht das Sinn? Und dann ist eben die Frage, wie kann ich das rundherum sozusagen ein bisschen rumbasteln, dass es dann insgesamt gut klingt. Also dass die Begleitung zusammen mit der Melodie, dass das funktioniert. Ja, ich gehe eigentlich sehr ähnlich vor, wenn ich Stücke transkribiere oder arrangiere, ich hole einfach mein Instrument und spiele los. Und so entwickelt sich dann alles. Und ja, dann schreibe ich manchmal Sachen rauf, manchmal gar nicht. Ich habe auch viele Arrangements, die gibt es nur in meinem Kopf. Das heißt, ich bin wirklich jemand, der das Instrument braucht, die Praxis braucht. Ich bin nicht so ein theorieaffiner Mensch. Für mich ist einfach die Praxis, das Instrument, das Spielen, auf der Bühne sein, das sind die Sachen, wo ich am meisten Zuneigung habe.
0: Und diese Zuneigung, die dürfen wir jetzt nochmal hören hier auf BR Klassik in dieser besonderen Bearbeitung der Träumerei von Robert Schumann. Eigentlich für Klavier komponiert, hier auf BR Klassik in einem Arrangement von Kontrabassist Marc-André.

0: ein kleiner Ausflug in das Heimatland meines Studiogastes hier in meine Musik auf BR Classic. Der französische Kontrabassist Marc-André hat sich Hier encore von Charles Aznavour gewünscht. Marc, du wohnst schon seit längerem in Wien, aber weckt dieses Lied in dir Heimatgefühle?
1: Ja, schon, tatsächlich. Es ist die gute alte Zeit in Frankreich, die ich nie hatte. Also ich finde, dass Frankreich ein Land ist, das sehr, sehr viel Nostalgie in sich hat. Das, finde ich, merkt man auch, wenn man in Paris in den Straßen rumlatscht, dass man irgendwie so nostalgische Gedanken hat, wenn man in ein Café sitzt und dann schaut man sich ein bisschen um, was alles passiert. Und ich finde, diese wunderschönen Lieder, die es vor vielen Jahrzehnten gab, die wecken immer ganz, ganz besondere Gefühle. Und auch einfach die Kunst, wie man mit Wörtern umgeht, wie man sich elegant und schön ausdrückt. Das ist etwas, was mich immer schon fasziniert hat. Und es ist ja sehr ähnlich wie in der Musik. Und das ist wirklich etwas, was mir sehr nah am Herzen liegt.
0: Im Text geht es ja um das Vergehen der Zeit, um verpasste Chancen im Leben. Ich würde sagen, du verpasst gerade keine Chance. Du schmeißt dich voll rein, nimmst wirklich alles mit als junger Musiker. Oder hast du manchmal auch das Gefühl, etwas zu verpassen?
1: Ich glaube, man hat immer das Gefühl, etwas zu verpassen im Leben. Was wichtig ist für mich, ich möchte wirklich mein Leben so leben, dass ich, egal wie verrückt die Ideen sind, die Träume sind, einfach alles versuchen im Leben, dass ich wirklich nicht eines Tages auf mein Leben zurückschaue und Sachen bereue.
0: Ich glaube, da hast du dir ein gutes Ziel vorgenommen für dein Leben und für deine Karriere. Und ich wünsche dir alles Gute für diese Karriere. Vielen Dank, dass du bei mir warst auf BR Classic, Marc.
1: Dankeschön. Ich habe mich sehr gefreut. Danke.
0: Und das war's für meine Musik mit dem Kontrabassisten Marc-André. Nächste Woche ist dann die Komponistin und Dirigentin Constantia Gursi zu Gast bei meiner Kollegin Merit Forster. Natürlich wieder am Samstag nach 11 Uhr hier auf BR Classic. Ich bin Gino Tanner und wünsche Ihnen allen jetzt ein schönes Wochenende.
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3: 12 Uhr, die Nachrichten des Bayerischen Rundfunks mit Gudrun Skupin. Die Übersicht. USA wollen 5000 Soldaten aus Deutschland abziehen. Trumps Zollankündigung beunruhigt Ökonomen. Buckelwal ist in Nordsee freigelassen worden. Das Wetter, viel Sonne, 24 bis 28 Grad. Washington. Die USA wollen ihre Truppenstärke in Deutschland reduzieren und somit wieder auf das Niveau von vor dem Beginn des Kriegs in der Ukraine bringen. Wie ein Pentagon-Sprecher sagte, sollen innerhalb eines Jahres rund 5000 US-Soldaten das Land verlassen. Aktuell sind mehr als 35.000 in der Bundesrepublik stationiert. US-Präsident Trump hat in der Vergangenheit immer wieder mit einem Teilabzug gedroht. Vergangene Woche eskalierte ein Streit mit Bundeskanzler Merz, der mit Blick auf die Verhandlungen im Irankrieg davon sprach, die iranische Führung demütige die USA. Trump schrieb daraufhin, Merz solle sein kaputtes Land in Ordnung bringen, anstatt sich mit dem Iran zu befassen. Berlin. Die von US-Präsident Trump gestern angekündigten Zölle könnten die deutsche Wirtschaft empfindlich treffen. Das befürchtet der Präsident des Kieler Instituts für Weltwirtschaft, IFW, Schularik. Er sagte, die Effekte für das Wirtschaftswachstum wären substanziell. Besonders die Autoindustrie wäre betroffen. IFW-Handelsexperte Hinz sprach von geschätzten, kurzfristigen Produktionsverlusten von fast 15 Milliarden Euro. Trump hatte angekündigt, die Zölle für den Import von Autos und Lkw aus der EU auf 25% anzuheben. Er argumentierte, die EU halte das vereinbarte Handelsabkommen nicht ein. Memmingen. Nach dem mutmaßlich islamfeindlichen Vorfall bei einer Moschee in der schwäbischen Stadt haben Dutzende Menschen ihre Solidarität bekundet. Gestern kamen laut Polizei rund 200 Menschen zu einer Kundgebung in der Nähe. Unbekannte hatten mit Tierblut gefüllte Luftballons gegen eine Mauer im Eingangsbereich der Moschee geworfen, wie das Polizeipräsidium Kempten schilderte. Außerdem steckten sie einen abgetrennten Schweinekopf auf ein Halbmondsymbol auf der Mauer. Die Generalstaatsanwaltschaft München und der Staatsschutz der Kriminalpolizei Memmingen ermitteln. Berlin. Die Demonstration mehrerer linker Gruppen zum 1. Mai ist überwiegend friedlich verlaufen. Laut Polizei wurden allerdings am Ende der Veranstaltung Polizisten mit Gegenständen beworfen. Mindestens 10 Beamte wurden leicht verletzt. Insgesamt gehe die Entwicklung aber in die richtige Richtung, teilte die Gewerkschaft der Polizei mit. Es gab demnach keine Angriffe auf Feuerwehr und Rettungskräfte. Die Polizei sprach von 10.000 Teilnehmern, die Veranstalter nannten die Zahl 30.000. Skagen. Der in der deutschen Ostsee mehrmals gestrandete Buckelwal ist in der Nordsee freigesetzt worden. Ein Mitglied der privaten Rettungsinitiative sagte, gegen 9 Uhr sei der Wal vom Lastkahn aus ins Meer befördert worden. Wo sich das Tier derzeit befindet, ist unklar. Die Helfer wollten einen GPS-Sender an dem Wal anbringen. Inwiefern dies gelungen ist, wurde nicht bekannt. Dass der Wal mit der Freisetzung in der Nordsee endgültig gerettet ist, wird von einigen Experten bezweifelt. Viel befürchtet wird, dass das Tier inzwischen zu geschwächt ist und ertrinken könnte. Unklar ist auch, ob der Wal wegen der in seinem Maul gefundenen Netzteile fressen kann. Das Wetter in Bayern. Heute viel Sonne, später von Westen her einige dünne Wolkenfelder, Höchstwerte 24 bis 28 Grad. In der Nacht meist klar, Tiefstwerte 11 bis 3 Grad. Morgen erst sonnig, dann zunehmend bewölkt. Im Westen Frankens sind Gewitter möglich. Montag und Dienstag Sonne und Wolken, örtlich mit Schauern und Gewittern. Die Zeit 12.04 Uhr.
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4: Mit Susanne Kruse an diesem ersten Samstag im Mai, durch den uns das Münchner Rundfunkorchester in dieser Stunde begleitet. Mit Musik von einem Mann des 19. Jahrhunderts, der viel mehr war als der Walzerkönig, als der er berühmt geworden ist. Johann Strauss Sohn. Seine ohrwurmhaften Melodien haben bis heute nichts von ihrem Charme verloren und sind nach wie vor Welthits, die uns Menschen rund um die ganze Welt miteinander verbinden. Wir hören in dieser Stunde nicht nur Walzer von ihm, sondern auch andere Tänze und natürlich beliebte Stücke aus seinen Operetten, sowie die Ouvertüre aus Der Fledermaus. Heinz Wallberg dirigiert das Münchner Rundfunkorchester.

15 Operetten hat Johann Strauss Sohn komponiert im Laufe seines Lebens, aber keine von ihnen hat an den Erfolg der Fledermaus herangereicht. Mit Ausnahme seiner wohl ambitioniertesten Operette, der Zigeunerbaron, uraufgeführt am Vortag seines 60. Geburtstags. Das war das Münchner Rundfunkorchester auf BR Classic unter der Leitung von Heinz Wallberg mit der zündenden Ouvertüre aus der Fledermaus von Johann Strauss Sohn. Ohne seine Musik wäre die Welt um einiges trauriger. Seine Stücke waren und sind der reine Balsam für die menschliche Seele. Jetzt auf BR Classic seine Annenpolka.

Die Annenpolka von Johann Strauss Sohn, die ja auch als das sogenannte Schwipslied in der Operette Eine Nacht in Venedig verwendet worden ist. Aus dieser Operette gibt's nachher noch Musik in dieser Stunde, die wir Johann Strauss Sohn widmen auf BR Klassik. Sein Name hat bis heute nichts von seinem Glanz eingebüßt, so wenig wie sein goldenes Denkmal im Wiener Stadtpark, das ihn so zeigt, wie alle Welt ihn kennt, mit der Geige in der Hand, als strahlender Walzerkönig. Dieser Titel war zwar schon seinem Vater verliehen worden, der den Namen Strauss berühmt und den Walzer zu seinem Markenzeichen gemacht hatte, aber der Sohn hat den Vater noch übertroffen im Ruhm. Wegen Stücken wie diesem hier. Das ist das Münchner Rundfunkorchester unter Heinz Wallberg mit dem berühmten Walzer Geschichten aus dem Wienerwald.

Das Münchner Rundfunkorchester unter Heinz Wallberg auf BR Classic mit Geschichten aus dem Wienerwald von Johann Strauss Sohn. Mit Walzern wie diesem, ebenso wie mit Polkas und Märschen, hatte sich Johann Strauss Sohn den Titel Walzerkönig verdient. Und auch mit seinen Operetten hat er sich unsterblich gemacht. Seine erste, die er schrieb, war Indigo und die 40 Räuber, die nach Johann Strauss Sohns Tod überarbeitet wurde von Ernst Reiterer und seither als Tausend und eine Nacht bekannt ist. Daraus jetzt das elegante Intermezzo auf BR Classic.

Das anmutige Intermezzo aus der Operette Tausend und eine Nacht von Johann Strauss Sohn mit Heinz Wallberg am Dirigentenpult des Münchner Rundfunkorchesters, das jetzt Gas gibt auf BR Klassik. Mit einer der beliebtesten Schnellpolkas von Johann Strauss Sohn, in der er ein Sommergewitter auskomponiert hat. Das hier ist Unter Donner und Blitz.

So heiter und witzig klingt ein Sommergewitter wohl nur bei Johann Strauss Sohn. Das war das Münchner Rundfunkorchester unter Heinz Wallberg mit seiner Schnellpolka unter Donner und Blitz auf BR Classic. Jetzt ein wahres Traumstück von Johann Strauss Sohn. Traumstück deshalb, weil es so viele traumhaft schöne Melodien auf einmal enthält. Seine Operette »Eine Nacht in Venedig«, daraus jetzt die Ouvertüre.

Das Münchner Rundfunkorchester auf BR Classic unter Heinz Wallberg mit der Ouvertüre aus der Operette Eine Nacht in Venedig von Johann Strauss Sohn. Zu seinen Lebzeiten waren die Leute ganz verrückt nach dem Wiener Walzer. Der war gerade neu erfunden worden und der erste Tanz, bei dem Mann und Frau ziemlich eng zusammentanzten, wie in einer Umarmung. Das hat nicht jedem gleich gefallen, aber bis heute ist der Wiener Walzer überall auf der Welt beliebt und bekannt. Hier einer von Johann Strauss Sohns besonders glänzenden Exemplaren, den man an Tagen wie diesem am ehesten im Freien tanzt. Bei dem Kaiserwetter am ersten Wochenende im Mai gibt's doch nichts Belebenderes als den Kaiserwalzer.

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1: 13 Uhr, die Nachrichten des Bayerischen Rundfunks mit Gudrun Skupin. Die Übersicht. Pistorius sieht US-Truppenabzug gelassen. Tankrabatt wird laut ADAC nicht vollständig an Autofahrer weitergegeben. Buckelwal ist in Nordsee freigelassen worden. Das Wetter, viel Sonne, 24 bis 28 Grad. Berlin. Verteidigungsminister Pistorius hat die Ankündigung, 5000 US-Soldaten aus Deutschland abzuziehen, als absehbar bezeichnet. Die Entscheidung mache auch klar, dass die NATO europäischer werden müsse. Gleichzeitig betonte Pistorius, die Präsenz amerikanischer Soldaten in Deutschland sei sowohl im europäischen als auch im amerikanischen Interesse. Der CDU-Außenpolitiker Hartz sagte, der Abzug sei besorgniserregend, weil die Glaubwürdigkeit der Abschreckung damit unterminiert werde. Linken-Fraktionschef Pöllmann erklärte, jeder US-Soldat, der Deutschland verlasse, sei ein Schritt in die richtige Richtung. Der Truppenabzug soll laut US-Verteidigungsministerium innerhalb der nächsten 6 bis 12 Monate abgeschlossen sein. Ob auch Standorte in Bayern betroffen sind, ist unklar. Im Freistaat sind aktuell 17.000 US-Soldaten stationiert, die meisten davon in Grafenwöhr in der Oberpfalz. München. Die Mineralölkonzerne geben den Tankrabatt offenbar nur teilweise an die Autofahrer weiter. Laut ADAC fiel der Preisrückgang gestern im Durchschnitt etwa 3 Cent geringer aus als die Steuersenkung von 16,7 Cent. Der Durchschnittspreis von Super E10 lag gestern demnach bei 1,98 Euro. Für Diesel mussten 2,07 Euro bezahlt werden. Der Branchenverband Fuels und Energie hatte zum Start des Tankrabatts versprochen, dass die volle Steuersenkung bei den Kunden ankommen werde. Das Bundeskartellamt will die Preisentwicklung genau prüfen und beleuchten, in welchem Umfang die Konzerne die Entlastung an die Verbraucher weiterreichen. Berlin. In Deutschland werden weniger neue Solaranlagen gebaut. Das hat der Bundesverband Solarwirtschaft auf Basis von Daten der Bundesnetzagentur berechnet. Demnach sank im ersten Quartal die neu installierte Leistung im Vergleich zum Vorjahreszeitraum um 6%. Insgesamt waren es rund 3,5 Gigawatt Maximalleistung. Vor allem bei Gebäuden wurde weniger gebaut, auch bei den vergleichsweise kleinen Balkonkraftwerken. Der Solarverband BSW warnte davor, Förderungen weiter zu kürzen. Damaskus. Seit dem Sturz des Assad-Regimes Ende 2024 sind laut einem Medienbericht rund 1,6 Millionen Flüchtlinge nach Syrien zurückgekehrt. Das schreibt die Welt am Sonntag unter Berufung auf Zahlen des UN-Flüchtlingshilfswerks UNHCR. Die meisten kamen demnach aus der Türkei, dem Libanon und aus Jordanien. Aus Deutschland seien nur wenige Syrer zurückgekehrt. Skagen. Der an der Ostseeküste mehrmals gestrandete Wal schwimmt frei in der Nordsee. Ein Mitglied der privaten Rettungsinitiative sagte, der Wal habe den Lastkahn verlassen. Ein Schiffskonvoi hatte das Tier von der Wismarer Bucht in die Nordsee, nördlich von Dänemark, gebracht. Mehrere Wissenschaftler hatten die Rettungsaktion kritisiert. Dänemarks Umweltministerium hat bereits mitgeteilt, dass man gestrandete Meeressäugetiere prinzipiell nicht rette. Nach Einschätzung der Tierschutzorganisation Whale and Dolphin Conservation und der Internationalen Walfangkommission hat das geschwächte Tier kaum langfristige Überlebenschancen. Das Wetter in Bayern. Heute viel Sonne, später von Westen her einige dünne Wolkenfelder, Höchstwerte 24 bis 28 Grad. Kommende Nacht meist klar, Tiefstwerte 11 bis 3 Grad. Morgen erst sonnig, dann zunehmend bewölkt. Im Westen Frankens sind Gewitter möglich. Montag und Dienstag Sonne und Wolken, örtlich Schauer und Gewitter. Es ist 13.04 Uhr.
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2: Mit Susanne Kruse an diesem sonnigen Samstagmittag. 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Auch im Juli 2023, da hat Pulster Christian Thielemann vor der malerischen Kulisse des historischen Dreiklangs aus Münchner Residenz, Feldherrnhalle und Theatinerkirche ein reines Verdi-Programm dirigiert. und zusammen mit dem Chor und Symphonieorchester des Bayerischen Rundfunks für Gänsehautmomente gesorgt bei Verdis spirituellem Vermächtnis, dem Quattro Pezzi Sacri. 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

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Und wir bleiben in Verdis Heimatland Italien auf BR Klassik. Hören wir noch einmal den Chor des Bayerischen Rundfunks mit einem Ausschnitt aus Claudio Monteverdis sechstem Madrigalbuch. Hier das Lamento d'Arianna. Die Leitung hat Giovanni Antonini.

Der Chor des Bayerischen Rundfunks in Begleitung des Orchesters Il Giardino Armonico unter Giovanni Antonini mit Claudio Monteverdis Lamento d'Arianna, das schon zu Monteverdis Lebzeiten euphorisch gefeiert wurde, entstanden als das zentrale Stück zu seiner zweiten Oper L'Arianna, die 1608 in Mantua uraufgeführt wurde. In Windeseile hatte sich die Musik über ganz Italien verbreitet, nicht zuletzt aus dem Grund, weil die Geschichte der Arianna die Zuhörer emotional so sehr berührt hat, dass sie in Tränen ausbrachen bei den Aufführungen. Deswegen jetzt vor den 14 Uhr Nachrichten noch ein Satz von Johann Christoph Petz, der jeden wieder aufrichtet, wieder mit Il Giardino Armonico unter Giovanni Antonini.

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1: 14 Uhr, die Nachrichten des Bayerischen Rundfunks mit Gudrun Skupin. Die Übersicht. Pistorius sieht Abzug von 5000 US-Soldaten gelassen. ADAC fordert vollständige Weitergabe von Tankrabatt. Buckelwal schwimmt wieder im offenen Meer. Das Wetter in Bayern. Viel Sonne, 24 bis 28 Grad. Berlin. Verteidigungsminister Pistorius hat gelassen auf den von den USA angekündigten Abzug von 5000 Soldaten aus Deutschland reagiert. Die Entscheidung sei absehbar gewesen. Der Abzug zeige einmal mehr, dass die Europäer mehr Verantwortung für die eigene Sicherheit übernehmen müssten. Der Vorsitzende des Verteidigungsausschusses, Röwekamp, sprach von inakzeptablen Provokationen durch US-Präsident Trump. Der Abzug von 5000 Soldaten sei aber kein Grund zur Panik, so der CDU-Politiker. Nach offiziellen Angaben sind derzeit etwa 36.000 US-Soldaten in Deutschland stationiert, mehr als in jedem anderen europäischen Land. Insgesamt unterhält die US-Armee rund 20 Einrichtungen in Deutschland, vor allem im Süden und Südwesten. Ob auch bayerische Standorte betroffen sind, ist noch unklar. München. Der seit gestern gültige Tankrabatt wird laut ADAC nur teilweise an die Verbraucher weitergegeben. Nach einer Analyse des Automobilclubs wurden Benzin und Diesel nicht 17 Cent günstiger, sondern im Schnitt nur etwa 14 Cent. Der ADAC betonte, der Ölpreis habe zusätzlich nachgegeben, es habe also durchaus Spielraum für Preissenkungen gegeben. Die Branche argumentiert, dass der Kraftstoff, der sich in den Tanks befindet, nach alten Steuersätzen abgerechnet wurde. Entscheidend für den Preis sei der Moment, in dem der Sprit die Raffinerie verlasse. Wirtschaftsministerin Reicher hatte gestern gesagt, es sei keine Bitte, sondern eine klare Erwartung, dass der Tankrabatt beim Verbraucher ankommt. Die Monopolkommission werde genau hinschauen, Daten auswerten und die Ergebnisse transparent machen. Berlin. Der Bundesverband der deutschen Wohnungs- und Immobilienunternehmen hat mehr soziale Ausgewogenheit bei Mieterhöhungen aufgrund von Sanierungen gefordert. Mieter mit geringem Einkommen sollen nach Ansicht des Verbandes weniger an den Modernisierungskosten beteiligt werden. Es sei nicht gerecht, wenn eine alleinerziehende Krankenschwester genauso viel für eine klimafreundliche Heizung zahlen müsse wie ein Doppelverdiener-Ehepaar im gleichen Haus. Die schwarz-rote Regierungskoalition müsse hier schnell handeln. Berlin. Die Demonstration mehrerer linker Gruppen zum 1. Mai ist überwiegend friedlich verlaufen. Laut Polizei wurden allerdings am Ende der Veranstaltung Polizisten mit Gegenständen beworfen. Mindestens 10 Beamte wurden leicht verletzt. Insgesamt gehe die Entwicklung aber in die richtige Richtung, teilte die Gewerkschaft der Polizei mit. Es gab demnach keine Angriffe auf Feuerwehr und Rettungskräfte. Die Polizei sprach von 10.000 Teilnehmern, die Veranstalter nannten die Zahl 30.000. Skagen. Der an der deutschen Ostseeküste mehrmals gestrandete Buckelwal ist in der Nordsee freigesetzt worden. Ein Mitglied der privaten Rettungsinitiative sagte, gegen 9 Uhr sei der Wal vom Lastkahn aus ins Meer befördert worden. Wo sich das Tier derzeit befindet, ist unklar. Die Helfer wollten einen GPS-Sender an dem Wal anbringen. Inwiefern dies gelungen ist, wurde nicht bekannt. Dass der Wal mit der Freisetzung in der Nordsee endgültig gerettet ist, wird von einigen Experten bezweifelt. Befürchtet wird, dass das Tier inzwischen zu geschwächt ist und ertrinken könnte. Unklar ist auch, ob der Wal wegen der in seinem Maul gefundenen Netzteile fressen kann. Das dänische Umweltministerium hat mitgeteilt, man werde den Wal nicht retten, falls er stranden sollte. Das Wetter in Bayern. Heute viel Sonne, später von Westen her einige dünne Wolkenfelder, Höchstwerte 24 bis 28 Grad. In der Nacht meist klar, Tiefstwerte 11 bis 3 Grad. Morgen erst sonnig, dann zunehmend bewölkt. Im Westen Frankens sind Gewitter möglich. Montag und Dienstag Sonne und Wolken, örtlich Schauer und Gewitter. Gleich 14.05 Uhr.
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2: Vor Jahren kam ich in einem Taxi in London mit dem Fahrer ins Gespräch und er wollte wissen, was ich beruflich mache. Ich erzählte es ihm und er fragte, was spielen Sie? Ich antwortete, Bach. Und er, oh, Bach, die Goldberg-Variationen. Ja, sagte ich, natürlich wusste er nicht wirklich, was das ist. Aber er kannte den Titel, was erstaunlich war. Und ich glaube, so geht es heute vielen Menschen. Vor 50 Jahren, als ich die Goldberg-Variationen einstudierte, wussten nur sehr wenige Leute etwas über das Werk. Heute kennen sie es durch Glenn Gould als Filmmusik und weil es sogar bis zum Mond geschickt wurde. Es ist geradezu weltberühmt geworden.

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1: Meine sehr verehrten Damen und Herren, für unsere Videokolumne Kaisers Klassikkunde stellt Dieter Schmielinski aus Gilching folgende Frage. Irgendjemand bezeichnete die Goldberg-Variationen als das Alte Testament der Variationskunst. Ist diese Klassifizierung berechtigt? Und wenn ja, warum? Ja, meine sehr verehrten Damen und Herren, das ist eine ernste Frage und bei der Antwort wird es nicht viel zu lachen geben.
2: Puh, meine erste Begegnung mit den Goldberg-Variationen, das muss irgendwann in meiner Jugend gewesen sein. Für mich fühlt es sich an, als sei das immer Teil meines Lebens gewesen, das Stück.
3: Ich weiß nicht, ob ich 7 oder 8 Jahre alt war oder so. Auf all meine Klavierlehrer hat mir ein Geschenk gemacht zum Geburtstag. Und das war eben diese LP mit den Goldberg-Variationen mit Glenn Gould. Das war sozusagen meine erste eigene Schallplatte, die ich gehört habe. Und dadurch ist es natürlich für mich, ich kriege sogar jetzt ein bisschen Gänsehaut, was Besonderes. Ich bin damit quasi aufgewachsen.
4: Wie bei wahrscheinlich den meisten heute lebenden Menschen war die erste Aufnahme die von Glenn Gould aus den 50er Jahren.
5: At the time, of course, so we're talking 1975.
6: 1975 gab es nur die eine Aufnahme der Goldberg-Variationen mit Glenn Gould von 1955. Ich ging in die Bibliothek der Universität Ottawa, wo ich studierte, und hörte sie mir an. Daran erinnere ich mich noch sehr gut.
5: I do remember quite vividly doing that.
7: Ja, Glenn Gould, wer kennt die Aufnahme nicht?

Wäre Wertheimer vor 28 Jahren nicht am Zimmer 33 im ersten Stock des Mozarteums vorbeigegangen, wie ich mich erinnere, genau um 4 Uhr nachmittags. Er hätte sich nicht 28 Jahre später in Zitzers bei Chur erhängt, dachte ich. Wertheimers Verhängnis war, gerade in dem Augenblick am Zimmer 33 des Mozarteums vorbeigegangen zu sein, in welchem Glenn Gould in diesem Zimmer die sogenannte Aria spielte.

0: In meiner Kindheit war er oft sonntagabends im kanadischen Fernsehen zu sehen. Und ich erinnere mich, dass ich einmal ins Schlafzimmer meiner Eltern gerannt bin, wo der Fernseher stand, und diesen Typen sah, der mit den Händen auf der Höhe seiner Nase spielte. Und ich sagte, wer ist dieser Spinner? Wer ist dieser verrückte Typ? Es war Glenn Gould.
1: Wertheimer berichtete mir von seinem Erlebnis, dass er Glenn spielen hörend vor der Tür des Zimmers 33 stehen geblieben sei, bis zum Ende der Aria. Damals ist mir klar gewesen, was ein Schock ist.
2: Damit bin ich groß geworden und es war für mich ein Werk, das so abgehoben war von allem, was ich sonst so kannte, dass ich mir gedacht habe, das ist ein Stück, das kann man eigentlich gar nicht spielen. Da muss man so genial sein wie Glenn Gould.
1: Glenn Gould war kein Wunderkind. Er war von Anfang an ein Genie auf dem Klavier. Schon als Kind hatte ihm Meisterschaft nicht genügt.
0: Er konnte am Klavier alles machen, was er wollte. Und er hatte eine unglaubliche Gedächtnistechnik. Aber es war auch alles ein bisschen seltsam.
3: Die Glenn Gould-Aufnahme hat mir nie gefallen. Ich finde, dass Glenn Gould das Stück sehr extrem spielt. Und ich habe immer ein Problem damit, wenn sich der Interpret, die Interpretin über die Musik drüber stellt. Und das finde ich dann schwierig, weil dann erkenne ich das Werk nicht mehr oder beziehungsweise ich erkenne nicht mehr, was ist von Glenn Gould hinzugesetzt und was ist wirklich von Bach intendiert. Und ich finde es einfach zu extrem. 4, take 1B.

0: Ich habe ihn nie nachgeahmt, weil er ganz anders spielte als ich und wir einen ganz unterschiedlichen Zugang zu Bach haben. Auch auf der persönlichen Ebene sind wir vollkommen verschieden. Er hasste Rot, ich liebe Rot. Er hasste die Sonne, ich liebe die Sonne. Und das zeigt sich natürlich auch in der Art und Weise, wie man spielt.
1: Ich glaube, in den 70er, 80er Jahren stellte ich dann eines Tages mal fest, dass ein gewisser André Schiff die Goldberg-Variation aufgenommen hat. Und da habe ich mir gedacht, der muss ja verrückt sein, dass der sich das erlaubt.
2: Wer die Goldberg-Variation spielen kann, mit den oft sehr vertrackten Passagen, wo man die Hände kreuzen muss, der kann sie eigentlich gar nicht ganz schlecht spielen. Es existiert doch eine ganze Reihe fabelhafter Interpretationen.
1: Naja, und dann jetzt in den letzten Jahren gibt es ja eigentlich kaum einen Pianisten, der es nicht aufgenommen hat. Also das Stück ist sozusagen vollkommen gang und gäbe und gehört einfach jetzt zum Standard. So ein bisschen ähnlich wie drittes Rachmaninow-Konzert oder zweites Prokofjew-Konzert. Also Sachen, die halt früher angeblich unspielbar waren und heute spielt es jeder.
3: Well, of course, and this is even more true these days that a lot of young pianists have the technique.
0: Natürlich haben viele junge Pianisten die Technik, um die Goldberg-Variationen zu spielen. Und heutzutage sind es noch mehr, weil sich das technische Niveau sehr weiterentwickelt hat. Aber es ist die eine Sache, die Fingerfertigkeit zu haben. Man braucht auch den Verstand dafür. Man muss in der Lage sein, kontrapunktische Musik auf perfekte Weise zu spielen, damit sie Sinn ergibt. Das ist die große Herausforderung bei den Goldberg-Variationen, die Aufmerksamkeit der Zuhörer vom ersten bis zum letzten Ton zu halten, die Gesamtarchitektur des Werks zu erkennen und zu verstehen, wohin es geht.
3: Yeah, to feel that when you start, you see your way to the end.
4: Mein Lehrer, Berezovsky ist er mit Nachname, der hat mit mir das so erarbeitet, dass ich zunächst jede Stimme einzeln spielen musste, mit der Hand, die es auch spielen sollte. Das heißt, wenn die Stimme meinetwegen zwischen der rechten und der linken Hand geteilt war, habe ich das auch gleich teilen müssen. Also jede Stimme einzeln. Und dann ging es darum, dann nutze ich die meinetwegen Oberstimme mit unterer Stimme, mittlere Stimme mit untere, alle Kombinationen. Und dann zwei Stimmen spielen, die dritte singen. Ich fand das sehr lustig eigentlich. Es war nicht leicht, aber es war irgendwie spielerisch. Er hat mir nicht gesagt, das ist schwierig. Er hat gesagt, jetzt spielen wir halt damit.
3: I think when you play a piece for 50 years that it does become a part of you.
0: Wenn man ein Werk 50 Jahre spielt, wird es ein Teil von dir. Ich habe es gelernt, als ich 16 Jahre alt war. In dem Alter lernt man sehr schnell. Ich hatte schon viel Bach gespielt. Mein Vater war Domorganist in Ottawa. Ich bin damit aufgewachsen. Bach war das musikalische Vokabular, das mich geprägt hat.
3: There was a Bach competition in Washington D.C.
0: Es gab einen Bach-Wettbewerb in Washington, D.C. Und mein Lehrer, der französische Pianist Jean-Paul Sévy, sagte, da solltest du teilnehmen. Weißt du was? Lass uns die Goldberg-Variationen einstudieren. Der Wettbewerb wurde anonym durchgeführt. Die Pianisten waren auf der Bühne hinter einem Vorhang und die Jury hatte keine Ahnung, wer spielte. Sie wussten nicht, dass sie einem 17-jährigen Mädchen aus Kanada zuhörten. Und ich gewann einen Preis und gab dann meine Debüts im Kennedy Center und in der National Gallery of Art.
3: Kennedy Center and at the National Gallery of Art. So that was a very important thing in my life.
1: Ich hatte so einen Heidenrespekt vor dem Stück, dass ich sagte, das brauche ich jetzt gar nicht anschauen, das brauche ich gar nicht probieren, das werde ich nie spielen können. So war meine Selbsteinschätzung auch natürlich irgendwie töricht, weil ich hätte es schon spielen können, aber ich habe einfach so einen Heidenrespekt gehabt.

Tatsächlich war das noch während meines Klavierstudiums. Mein Lehrer sagte damals zu mir, dass ich bestimmt die Goldberg-Variation gut spielen würde und das wäre doch mal was für mich. Naja, dann habe ich das als brave Studentin habe ich das gemacht und dann bin ich nach Weimar zum Musikseminar gefahren und da war der Kursdozent Amadeus Weber-Sinke, ein Pianist und Organist, auch aus der DDR, und der war bekannt dafür, dass er sich mit Bach sehr gut auskannte. Damals musste man dann vorspielen, ob man überhaupt genommen wird, und also meine Eignungsprüfung bestand dann zum Beispiel darin, dass ich sag jetzt mal, Variation 17, zweiten Teil, aber nur die zweite und dritte Stimme spielen sollte. So, und man rechnet mit allem, aber nicht mit sowas. Und ich saß da und dachte, reiß dich zusammen, du wolltest hierher, das schaffst du jetzt. Naja, und dann hatte ich einen Unterricht und da hat er mit mir diese Aria gearbeitet. Und gearbeitet ist noch untertrieben. Also er hat mich auseinandergenommen und ich nehme ihm das überhaupt gar nicht übel. Ich glaube schon, zu Recht. Aber wirklich so, dass man nicht mehr wusste, wo oben und unten ist. Und das ist ja immerhin öffentlich. Ne? Da saßen bestimmt so 20, 30 Leute rum. Sehr viele japanische Pianistinnen, weiß ich noch. Und im nächsten Unterricht, normalerweise bei so einem Meisterkurs, spielt man dann was anderes. Ich wollte das aber nicht auf mir sitzen lassen. Und dann habe ich die Aria wieder gespielt. Und dann stand er lächelnd neben mir und hat gesagt, Verehrteste, damals hat man noch so gesprochen. Beim letzten Mal, Sie erinnern sich sicher, habe ich Ihnen eine kräftige Ohrfeige links verpasst. Heute verpasse ich Ihnen eine rechts und dann stehen Sie wieder gerade. Also es hieß einfach nur, ich habe all das, was er beim ersten Mal von mir wollte, dann irgendwie so übertrieben. Und jetzt noch eine kleine Korrektur und dann ist es okay. Und ganz am Schluss, so nach dem dritten Unterricht, hat er dann gesagt, dass er denkt, dass ich das eines Tages mal sehr schön spielen werde. So. Also so fing das an.

Die Sache mit dem Goldberg und den Goldberg-Variationen, die taucht eigentlich als Erzählung das erste Mal auf bei Forkel. Das ist also eine Bach-Biografie, die deutlich nach Bachs Tod entstand, aber die dann eine ganz große Wertigkeit besaß. Also jeder, der über Bach was wissen wollte, las bei Forkel nach, Nikolaus Forkel. Und jeder, der dann in der Folge irgendwas auch über Bach schrieb, meinte bei Forkel natürlich alles zu finden. Und wir wissen wirklich nicht so ganz genau, wo der Forkel das alles her hat.

0: Also die Geschichte geht so, dass der Graf Kaiserling, der in Dresden lebt, residiert, der dort auch als Diplomat gearbeitet hat, sehr reich war, dass der nicht schlafen kann. Also den hat es gegeben, historische Figur. Und den Goldberg hat es auch gegeben. Und der Kaiserling hat den finanziell unterstützt. Dieser Goldberg war ein Wunderkind.
1: Der Graf Kaiserling kränkelte viel und hatte dann schlaflose Nächte. Goldberg, der bei ihm zu Hause wohnte, musste in solchen Zeiten in einem Nebenzimmer die Nacht zubringen, um ihm während der Schlaflosigkeit etwas vorzuspielen. Einst äußerte der Graf gegen Bach, dass er gern einige Klavierstücke für seinen Goldberg haben möchte, die so sanften und etwas munteren Charakters wären, dass er dadurch in seinen schlaflosen Nächten ein wenig aufgeheitert werden könnte. Bach glaubte, diesen Wunsch am besten durch Variationen erfüllen zu können, die er bisher der stets gleichen Grundharmonie wegen für eine undankbare Arbeit gehalten hatte.
2: Und daraufhin schrieb Bach das gewaltigste Variationswerk für Klavier eigentlich der Musikgeschichte.

Der Graf nannte sie hernach nur seine Variationen. Er konnte sich nicht satt daran hören, und lange Zeit hindurch hieß es nun, wenn schlaflose Nächte kamen: »Lieber Goldberg, spiele mir doch eine von meinen Variationen.«

0: Also ich kann es überhaupt nicht nachvollziehen. Ich glaube auch an solche Geschichten nicht. Ich glaube, dass das alles so eher Legenden sind, die mit der Zeit entstehen. Ich meine, das ist ein unglaublich komplexes Meisterwerk. Das hat Bach sicherlich nicht dafür geschrieben, dass irgendjemand einschläft.
1: Also gesetzt den Fall, der Kaiserling hatte wirklich entweder Depressionen oder er hatte so eine Art krankhafte Unruhe oder halt einfach schwere Sorgen. Mensch, das kann doch alles sein. Dass der das Gefühl hatte, wenn man ihm was Schönes vorspielt, dann hilft das. Ich kann mir auch die Idee der Variation jetzt dabei vorstellen, weil man ja diesen Wiedererkennungseffekt hat. Vielleicht ist sogar das der Gedanke, der am meisten beruhigen könnte. Dieses Wissen, in der nächsten Variation kommt es auch wieder und in der übernächsten wird es auch wieder kommen. Also diese Verlässlichkeit des Wiederauftauchens des Themas, das könnte ich mir vorstellen, dass das als hilfreich wahrgenommen werden könnte. Also gar nicht die Mathematik, die da vielleicht drin ist, dass das so eine Stabilität auf einmal auch erzeugt.
2: Wir haben die Aria, die am Anfang steht und am Schluss wiederholt wird, und dazwischen 30 Variationen.
3: Bach hat sozusagen nach dieser Arie, nach diesem Thema, diese Sarabande, die Variationen so angelegt in Dreiergruppe. Das erste Stück ist so eine Art Charakterstück, in der Regel ein Tanz, ein Gigue oder ein Allemand oder wie auch immer.

0: Das ist immer dreistimmig. Und der Kanon ist zwischen den beiden Oberstimmen. Und der Bass ist nochmal separat. Und bei dem ersten Kanon ist der Einsatz der zweiten Stimme genau auf dem gleichen Ton, so wie wir das auch von so einem volkstümlichen Kanon kennen. Bei der Variation 6, also bei dem zweiten Kanon, ist der Abstand der beiden Stimmen eine Sekunde. Und so weiter. Das geht dann Terz, Quart, Quint, bei der Quarte, bei der Quint, weil das anders sonst auch nicht vernünftig aufgehen würde, benutzt er den Spiegel, dass die beiden Kanonstimmen sich spiegeln. Dann kommt Sechsten, Septimen, Oktaven, Kanon. Dann macht er wieder eine Besonderheit, dass er bei dem nonen Kanon, also bei dem neunten, geht er aus der Dreistimmigkeit raus und es gibt plötzlich nur noch einen zweistimmigen Kanon. Also der Abstand beträgt eine None, also schon extrem weit. Und dann, wenn man denkt, so was kommt jetzt dann bei der Dezime, bei dem zwölften und letzten, haut er uns alle übers Ohr und schreibt ein Quodlibet mit zwei Volksliedern drin und vermischt das alles. Also da kommt noch richtig viel Humor dazu.
1: Quodlibet Take 2.
2: Was?
1: Ich sagte Quodlibet Take 2. Du weißt, was das ist, dieses Quodlibet? Es ist eine Kombination deutscher Volkslieder aus Bachs Zeit.
2: Oh, das wusste ich nicht.
1: Ja, deshalb heißt es Quodlibet. Die Familie saß zusammen und improvisierte mit Volksliedern im selben harmonischen Rahmen. Das eine geht so. Und das andere so.
3: Variation 30, the last of the variations, is a moment of huge joy. It's a quadlibet.
4: Variation 30, diese letzte der Variationen, ist ein Moment großer Freude. Es ist ein Quodlibet, was wie es gefällt bedeutet. Es ist der Moment, in dem sich die Bach-Familie, alle waren Musiker, um einen Tisch herum versammelt zu einer herzhaften Mahlzeit mit viel Rotwein und Bier und mit den damals beliebtesten Volksliedern improvisierte. Ich bin so lange nicht bei dir gewesen und Kraut und Rüben haben mich vertrieben, so heißen die. Es ist einfach wunderbar, dass er in diesem sehr spirituellen Stück diese populären Lieder nimmt und daraus diese letzte Variation macht.
3: What's wonderful is that in this very spiritual piece he takes, you know, these popular songs and makes this final variation.

Ich bin Cembalistin und bin ganz davon überzeugt, dass das eigentlich natürlich das beste Instrument auf ist und dass es von Bach so gedacht war. Auf zwei Manualen sind manche Dinge einfacher. Auch für mich innerlich zum Hören, weil ich tatsächlich, es geht ja nicht darum, dass man jetzt auf dem einen laut und auf dem leise spielt. Das eine ist obertonreicher, das andere etwas grundtöniger. Aber es ist wirklich, als wenn jetzt zwei Geigen zusammenspielen, die ja auch nicht total identisch sind. Oder vielleicht sogar Geige und Flöte, die gleichberechtigt sind, aber eben doch ihre unterschiedliche Klangqualität haben. So, und das fand ich immer besser, das darzustellen, was ich darstellen möchte. Rein technisch natürlich irgendwie auch, dass man so scheinbar ein bisschen mehr Platz hat, aber man darf nicht unterschätzen, wie eng das dann trotzdem ist und dass man, also die Hand, die drunter liegt, oft nicht genug Platz hat. So bequem ist es dann auch nicht. Man muss sortieren, welche Hand kreuzt über, also die rechte über der linken oder die linke über der rechten. Das ist eine erarbeitete Liebe gewesen und dafür eine vielleicht umso tiefere. Also es ist so viel intellektuelle Arbeit erstmal nötig, dass auch so ein überbordendes Verliebtsein eher stören würde. Und das Schöne ist ja, dass das hört ja nicht auf mit der Entdeckung.

0: Tatsächlich habe ich mich mit den Kanons nach und nach noch intensiver beschäftigt. Ich meine, das ist ja immer so eine der Grundsatzfragen, wo man sagen könnte, naja, das ist doch logisch, dass das auf dem Klavier besser geht, so wie bei jeder Bach-Fuge auch, dass man halt die Stimme, die man herausbringen möchte, natürlich durch Dynamik auch besser herausbringen kann. Ja, das ist so, aber eben in dem Denken, dass Bach das sehr wahrscheinlich so ja nicht gedacht hat, muss ja also was anderes liegen. Das heißt, vielleicht kommt es ja nicht in erster Linie darauf an, dass man jetzt unbedingt irgendwie genau diese Stimme in den Vordergrund bringt, sondern über Sprache, über Artikulation, über feine Agogik, mini, kleine Rubati, die Dinge trotzdem herauszubringen. Und das, glaube ich, habe ich, würde ich so sagen, noch intensiviert.
1: Bach basically wrote down the notes. There are no very few indications of tempo, hardly any.
2: Bach hat im Grunde nur die Noten niedergeschrieben. Es gibt nur sehr wenige Tempovorgaben. Es gibt keine Dynamikangaben, denn beim Cembalo hatte man diese Möglichkeit nicht. Man kann auf zwei Klaviaturen spielen, aber den Klang innerhalb eines Registers nicht so leicht verändern. Also bleibt es den Interpreten überlassen, diese Dinge zu entscheiden. Ich denke, deshalb klingt jede Interpretation der Goldberg-Variationen sehr unterschiedlich. Und das macht sie auch wunderbar, weil wirklich nichts in der Partitur steht, das sagt, du musst es so spielen.

Also Rheinberger hat in den 80er Jahren des 19. Jahrhunderts sich ein Herz gefasst, um die Goldberg-Variation für zwei Klaviere zu bearbeiten, weil nämlich damals war dieses Stück kaum bekannt, weil niemand hat es gespielt. Man hatte auch das Gefühl, man könnte das nur auf einem zweimanualigen Cembalo spielen, und solche Instrumente gab es auch in der Zeit schon gar nicht mehr so richtig. Also das war eigentlich vollkommen verschütt gegangen. Und er hat wahrscheinlich, wollte eine Lanze für das Stück brechen und hat, und das glaube ich war sehr klug, dass er sich gedacht hat, dann schaffe ich eben zwei Manuale sozusagen und kann es dann eben für den Gebrauch von Amateuren, aber vielleicht auch von professionellen Musikern einrichten. Und diese Fassung hat dann später Max Reger tatsächlich öfter aufgeführt und hat das aber dann mit seinen Konzerterfahrungen und so weiter leicht modifiziert. Er hat es aus der Sicht seiner Zeit noch stärker romantisiert. Er hat es noch stärker individualisiert, könnte man fast sagen. Also das Persönliche, das Intime, Erlebnis dann noch stärker herausgearbeitet.

0: Das war zunächst einmal mit Widerwillen verbunden. Und zwar, die hatten immer die Noten zu Hause gehabt. Andreas hatte vom Joachim Kaiser mal die Noten mal geschenkt gekriegt. Und dann haben wir das auf den Pult gesetzt und durchgespielt, also vom Blatt. Und ich war strikt dagegen, weil ich fand, das ist wirklich ein Sakrileg. Also das geht einfach nicht. Weil Bach hat sich das eigentlich ganz genau überlegt, was verdoppelt wird und was weggelassen wird. Und das klingt dick und es klingt bescheuert und scheußlich und alles Mögliche. Und ich dachte, keine gute Idee.
1: Die Zeit der Erarbeitung dieses Werkes hat mich eigentlich zu Bach gebracht in gewisser Weise, muss ich fast zugeben. Ich meine, wir haben natürlich alles Mögliche vorher gespielt und Suiten und Polyphonien und Fugen und so weiter und die Konzerte für zwei Klaviere, alles gut und schön. Aber die Beschäftigung da mit Bach, das hat für mich das nochmal in einer ganz anderen Weise den Kosmos Bach eröffnet.

0: Natürlich, man muss ganz genau überlegen, was bringt man an den Vordergrund und was versteckt man. Man kann natürlich, wenn alles gleich laut gespielt wird, dann ist es wirklich scheußlich. Also zu sagen, also die Arbeit der Reduzierung und der Flexibilität und der Geschmeidigkeit, das war eigentlich Vordergrund, die klangliche Arbeit. Und je länger wir quasi dran gemeißelt haben, so wie ein Bildhauer, der an einem Stein oder an einem Stück Holz arbeitet und Sachen immer wegnimmt und wegnimmt, bis es die richtige Form bekommt, so ungefähr hat sich die Arbeit ja gestaltet, bis es zum Schluss wirklich Spaß gemacht hat.
1: Das war dann für uns auch sehr interessant, die beiden Fassungen zu vergleichen und nebeneinander zu stellen, einfach mal zu sehen, was genau hat sich dann eigentlich Reger da einfallen lassen. Manchmal hat er dann Dinge auch verdoppelt noch in den Händen. Und das hat uns dann später auch noch auf die Idee gebracht, beide auch in ihrer Weise zur Geltung kommen zu lassen, die beiden Versionen. Ja, und dann haben wir eigentlich am Ende unsere Fassung erstellt.

0: wir spielen jetzt nicht alles so legato, wie sich das der Rheinberger gedacht hat, weil heute macht man sowas nicht mehr. Also wir hatten schon versucht, auch wieder ins Barocke nach heutiger Sicht zurückzuführen. Und deswegen, ich finde es gar nicht so wahnsinnig romantisch, wie wir das spielen.
1: Unterschiedlich.
0: Ja, unterschiedlich, ja.
1: Unterschiedliche Variationen. Ja. Und zum Beispiel so
2: Oktaven Staccati gab es beim Bach nicht. Das gibt es eine romantische Geschichte schon, also schon gleich das. Also.
0: Was ich so besonders finde bei dem Rheinberger, er hat nämlich das gemacht, was Bach nicht gemacht hat. Bach hat ja nicht das Arienthema als Variation genommen, sondern die Basslinie. Und das Arienthema selber kommt in dem Sinn gar nicht mehr so richtig vor. Und Rheinberger hat es aber in einigen Variationen neu hinzugebracht. Und das tut einem sehr gut, weil man dann das viel besser erkennen kann, dass das nämlich Variationen sind. Und hat es also so geschickt da eingebaut. Also das finde ich mehr als genial.
2: Wollen wir das auch hören? Was meinst du?

0: Wir haben uns natürlich dann auch über das ein bisschen hinweggesetzt, was die Herrschaften sich da ursprünglich mal ausgedacht haben. Aber wir dachten eben, ja, das Stück ist so reich und da soll auch der Interpret soll irgendwie auch seine persönliche Lösung finden. Und ich bin mir sicher, weder Rheinberger noch Reger hätten da protestiert.
1: Also ich glaube auch Bach nicht, weil der war der wirklich derjenige, der alles bearbeitet hat von fremder Hand und seine eigenen Werke, mal so gesehen, das war doch, es gab kein Urheberrechte. Ich meine, Bach hat auch nicht alles genuin komponiert. Er hat auch Ideen genommen, die in der Zeit schwirrten. Und da kam der Rheinberger, da kam der Reger, jetzt dann kommen wir und vielleicht kommen da noch 20 andere Leute und jeder bringt sein Leben, sein Gefühl, seinen Zeitgeist mit. Und ein Werk, das so gut ist, ist nicht zu töten. Also zu sagen, es wird manchmal besser, manchmal schlechter vielleicht realisiert, aber im Kern bleibt es da. Er ist einfach so stark. Das kann man nicht mit jedem Werk machen.

Die Orchesterfassung von Josef Koffler habe ich komplett per Zufall gefunden. Auf einer Liste von verfolgten Komponistinnen und Komponisten vor, ich würde sagen, 5 Jahren, vielleicht 6 Jahren. Und ich kannte diesen Namen nicht. Und habe dann seinen Lebenslauf gelesen, der natürlich sehr tragisch ist. Und so fand ich dann auch die Bearbeitung der Goldberg-Variation. Josef Koffler ist 1896 geboren, damals in Galizien gelegen, in einem kleinen Städtchen namens Strie. Dieses Städtchen gehört jetzt zur Ukraine. Und er entstammte einer relativ wohlhabenden jüdischen Familie, die ihre Kinder ja sehr gebildet erzog. Und so kam er sehr früh mit Musik in Kontakt. Er ging dann nach Wien nach dem Abitur und studierte dort Musikwissenschaft und Philosophie. Kämpfte dann im Ersten Weltkrieg, hat sich dann als Freiwilliger in die polnische Armee auch noch gemeldet. 1920 kehrte er dann nach Wien zurück und beendete sein Studium, eben interessanterweise in Musikwissenschaft. Also er hat nebenbei komponiert, aber nicht Komposition studiert. Aber er kam natürlich dann in Berührung mit Arnold Schönbergs Zwölftonmusik und war einer der Ersten, die auch dann in der Zwölftonkompositionsmethode Werke schrieben. Und dann 1924 kehrte er nach Polen zurück und 1928, also schon mit 32 Jahren, bekam er eine Professur in Lemberg für atonale Komposition. Und dann wurde 1941 Lemberg von der Wehrmacht besetzt und dann wurde er mit seiner Frau und seinem kleinen Sohn, der 3 Jahre alt war, verschleppt in ein Ghetto Bielicka, im Vorort von Krakau. Und dieses Ghetto wurde ein Jahr später aufgelöst, 1942. Und ab da weiß man eigentlich nicht genau, was mit ihm passiert ist. Das ist auch der Grund, warum heute auch unter Fachleuten dieser Name kaum bekannt ist. Der Reiz, das Stück aufzuführen, war sofort da. Oder die Bearbeitung aufzuführen, weil natürlich das immer wahnsinnig reizvoll ist als Dirigent, wenn es so ein Werk gibt wie die Goldberg-Variation, so ein Standardwerk, das aber leider halt nun mal nicht für Orchester geschrieben ist. Die Herausforderungen am Klavier und im Orchester sind vollkommen andere. Am Klavier ist natürlich die große Herausforderung, dass man nur die Klangfarbe des Klaviers hat, selbstverständlich in Variationen, aber trotzdem ist es sehr schwer, wenn es eine komplexe Struktur ist, das auch mit 10 Fingern so hörbar zu machen, dass man wirklich jede Linie als Zuhörer wahrnimmt. Im Orchester ist das sehr viel einfacher und teilweise ist es tatsächlich auch jetzt nicht irrsinnig schwer zu spielen, aber dann gibt es einzelne sehr pianistische Stellen und dann wird es sehr, sehr schwer, weil das sind dann Stellen, die einfach für ein Tasteninstrument geschrieben sind, ursprünglich ja fürs Cembalo und dann zum Beispiel auf der Oboe fast unspielbar ist.

dadurch, dass er nicht das Orchester immer in der gleichen Besetzung spielen lässt, wird halt auch die Unterschiedlichkeit dieser Variationen sehr klar. Mal spielt nur ein Streichquartett, mal spielen nur vier Bläser, mal spielen nur drei Bläser. Also er macht ganz, ganz viele unterschiedliche Besetzungen für diese einzelnen Variationen. Insgesamt sind es ja 30. Und dadurch wird halt auch das unglaubliche Variantenreichtum dieses Werkes noch mal deutlicher.

es war jetzt eine ganz neue Aufgabe, sich mit den Goldberg-Variationen aktuell auseinanderzusetzen, weil das einfach nochmal eine andere Frage ist. Das ist ja nicht, du hörst es dir an oder du willst es spielen, sondern du machst was

Und die Frage, was kann ich mit welcher Variation machen? Wie gehe ich da überhaupt mit diesem großen Werk um? Traue ich mich hinfassen? Wie fasse ich hin? Was fällt mir dazu ein? Wie setze ich das um? Und das war nochmal ein ganz spezieller Zugang.

Also wir sind davon ausgegangen, dass Forgels Geschichte zwar vielleicht nicht wahr ist, aber sie ist schön, weil sie einfach einen poetischen Inhalt hat und weil sie etwas von der Wirkung der Musik erzählen kann. Und deswegen haben wir den Goldberg ernst genommen. Und die Frage war ja nun nicht nur, kann der Kaiserling endlich schlafen, sondern die Frage, die sich ganz plötzlich sehr stark stellte, war: Und wie geht's dem Goldberg? Denn der Goldberg muss ja nun Abend für Abend dieses Riesenwerk stemmen. Wir wissen gar nicht, muss er es nur einmal spielen oder mehrmals? Wie geht's denn jemandem, der Abend für Abend dasselbe großartige Werk spielt? Das kann an ihm doch nicht einfach vorübergehen. Das macht was mit ihm ja auch. Und so entstanden diese Titel, dass wir einerseits Goldbergs Träume hier auch vertonen. Das heißt, das Weiterdenken von Bach hinein in Goldbergs Traum. Und meine drei Kompositionen haben ja den Titel Goldbergs Nightmares, weil meine Träume wirklich irgendwie ein bisschen grotesk werden vielleicht.

Klavier, Querflöte, also moderne Querflöte und irgendein Schlagwerk, Instrumentarium ist jetzt nicht das allererste, auf was man verfällt, wenn man an die Goldberg-Variationen denkt. Das war nun aber Bedingung.

Und ich habe tatsächlich lange nachgedacht, wie ich das mache und bin dann für die erste Variation, die ich gemacht habe, Goldberg tanzt, auf die Idee gekommen mit den Woodblocks. Also ich habe mich beim Schlagwerk ausschließlich, in dieser Nummer ausschließlich auf die Woodblocks beschränkt. Das Bild, mit dem ich da spiele, ist, dass Goldberg tatsächlich ins Tanzen gerät. Die Nummer 19, wenn man die im Original anhört, merkt man, es ist eine tanzende Variation von sich aus. Und ich habe sozusagen den Tanzaspekt weitergetrieben. Und als ich dann weiter komponierte und als aus 1 dann 3 wurden, habe ich die Idee beibehalten. Ich nehme nicht die Fülle aller Schlagwerkinstrumente, die der Kollege da aufbauen kann, sondern ich mache pro Stück einen Klang. Und beim dritten, das ist verwirrt und federleicht, da haben wir das Vibraphon.

diese verwirrt und federleicht Variation, bei der ist es so, dass ich das Anfangsthema, dieses Einstiegsthema immer wieder wiederhole. Also ich wiederhole es noch öfter, als es im Original da ist. Aber in so einer fragilen, melodischen Form. Das heißt, mal ist die Melodie mehr im Klavier, dann ist sie in der Flöte, dann ist sie im Vibraphon. Was

Gott mit seinem Schöpfer. Bach war der Tod nicht fremd. Er verlor beide Eltern, als er noch ein Junge war, und so viele Kinder. Aber er verzweifelte nie völlig in dieser Traurigkeit, in diesem großen Schmerz, wegen seines starken Glaubens. An diesem Punkt spüre ich das Publikum am intensivsten. Und das Schwierigste für mich beim Spielen ist nach Variation 25, wenn man alles aus sich herausgeleert hat, sich dann wieder aufzurappeln, um diese sehr virtuose Variation 26 zu spielen und so zu tun, als wäre nichts passiert, voller Freude, Kraft und Vergnügen. Und das ist eine große Herausforderung. Im Studio kann man eine Kaffeepause machen. Da spielt das keine Rolle. Aber nicht bei einer Live-Aufführung. Aber das ist wirklich eine der Besonderheiten bei Bach. Er kann zum Tod hinabsteigen und dann sofort zu großer Freude aufsteigen.

0: When the aria is repeated at the end after this long voyage, these 30
1: Wenn die Aria am Ende nach dieser langen Reise, dieser 30 Variationen wiederholt wird, scheint sie sich verwandelt zu haben, so wie wir uns auch verwandelt haben. Warum? Nun, vielleicht sollte das ein Geheimnis bleiben. Vielleicht sollten wir im Leben nicht alles erklären.

0: I think it has this feeling of completeness that we seek in life.
1: Ich glaube, es ist dieses Gefühl der Vollständigkeit, das wir im Leben suchen. Und das zeigt sich darin, dass die Aria am Anfang und am Ende steht. Wir alle wollen dieses Gefühl der Ganzheit spüren, dass wir nicht immer nach etwas suchen, das wir nicht finden. Und ich denke, dass es uns vorübergehend dieses wunderbare Gefühl eines Sinns im Leben gibt.
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1: 15 Uhr, die Nachrichten des Bayerischen Rundfunks mit Gudrun Skupin. Die Übersicht. Pistorius nennt Teilabzug von US-Truppen absehbar. Tankrabatt wird laut ADAC nicht vollständig an Autofahrer weitergegeben. Aufenthaltsort von Buckelwall in Nordsee ist unklar. Das Wetter viel Sonne, 24 bis 28 Grad. Berlin. Verteidigungsminister Pistorius hat die Ankündigung, 5000 US-Soldaten aus Deutschland abzuziehen, als absehbar bezeichnet. Die Entscheidung mache auch klar, dass die NATO europäischer werden müsse. Gleichzeitig betonte Pistorius, die Präsenz amerikanischer Soldaten in Deutschland sei sowohl im europäischen als auch im amerikanischen Interesse. Der CDU-Außenpolitiker Hartz sagte, der Abzug sei besorgniserregend, weil die Glaubwürdigkeit der Abschreckung damit unterminiert werde. Linken-Fraktionschef Pöllmann erklärte, jeder US-Soldat, der Deutschland verlasse, sei ein Schritt in die richtige Richtung. Der Truppenabzug soll laut US-Verteidigungsministerium innerhalb der nächsten 6 bis 12 Monate abgeschlossen sein. Ob auch Standorte in Bayern betroffen sind, ist unklar. Im Freistaat sind aktuell 17.000 US-Soldaten stationiert, die meisten davon in Grafenwöhr in der Oberpfalz. München. Die Mineralölkonzerne geben den Tankrabatt offenbar nur teilweise an die Autofahrer weiter. Laut ADAC fiel der Preisrückgang gestern im Durchschnitt etwa 3 Cent geringer aus als die Steuersenkung von fast 17 Cent. Der Durchschnittspreis von Super E10 lag gestern demnach bei 1,98 Euro pro Liter. Für Diesel mussten 2,07 Euro bezahlt werden. Das Bundeskartellamt hat bestätigt, dass die Preise nicht genauso stark gefallen sind, wie es zu erwarten gewesen wäre. Gleichzeitig betonte die Behörde, es gebe regional große Preisunterschiede. Der Branchenverband Fuels und Energie hatte zum Start des Tankrabatts versprochen, dass die volle Steuersenkung bei den Kunden ankommen werde. Mainz. Die rheinland-pfälzische SPD hat bei einem Parteitag mit großer Mehrheit für den Koalitionsvertrag mit der CDU gestimmt. Noch Ministerpräsident Schweizer hatte zuvor für das Papier geworben. Er warnte die Genossen davor, zwischen der Rolle von Regierung und Opposition hin und her zu wechseln. Dies kutierten die Menschen nicht. Zuvor hatte die CDU bei einem Landesparteiausschuss ebenfalls für den Vertrag gestimmt. Damit kann der CDU-Landesvorsitzende Schnieder am 18. Mai zum Ministerpräsidenten gewählt werden. Seine Partei hatte die Landtagswahl deutlich gewonnen. Die Sozialdemokraten landeten auf Rang 2. Weil keine Partei mit der AfD, die 19,5% erreichte, zusammenarbeiten will, war nur eine schwarz-rote Koalition möglich. Skagen. Nach der Freilassung des in die Nordsee geschleppten Buckelwals ist weiter unklar, wo sich das Tier befindet. Die Helfer hatten angekündigt, einen Peilsender anzubringen. Ob dies geglückt ist, wurde nicht bekannt. Experten warnen davor, von Rettung zu sprechen, da der Wal nach Wochen ohne Nahrung geschwächt sei. Unklar ist auch, ob das Tier wegen der in seinem Maul gefundenen Netzteile fressen kann. Das dänische Umweltministerium hat mitgeteilt, man werde den Wal nicht retten, falls er stranden sollte. Zum Fußball. Holstein Kiel spielt auch in der kommenden Saison in der 2. Bundesliga. Die Kieler sicherten sich den Klassenerhalt am Nachmittag durch ein 2:0 gegen Braunschweig. Außerdem spielten Bielefeld-Bochum 1:1 und Dresden-Kaiserslautern 1:0. Das Wetter in Bayern. Heute viel Sonne, später von Westen her einige dünne Wolkenfelder bei 24 bis 28 Grad. In der Nacht meist klar bei 11 bis 3 Grad. Morgen erst sonnig, dann zunehmend bewölkt. Im Westen Frankens sind Gewitter möglich. Montag und Dienstag Sonne und Wolken, örtlich auch Schauer und Gewitter. Es ist 15.04 Uhr.
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2: Mit Susanne Kruse. Durch die kommenden beiden Stunden geht es mit Deutschlands jüngstem Spitzenorchester, in dem beeindruckende Nachwuchstalente zu finden sind, dem Bundesjugendorchester. Unter professioneller Anleitung erarbeitet es anspruchsvolle Programme und präsentiert sie auf internationalen Bühnen mit bemerkenswerter Energie und Präzision. Mit der international gefeierten estnischen Dirigentin Anu Tali hat sich das Orchester am 12. Januar auf eine klangliche Entdeckungsreise durch nordische Mythen, romantische Sehnsucht und orchestrale Farbmagie begeben. Mit Werken von Sibelius, Mendelssohn und Stravinsky ist das Bundesjugendorchester im Wieslocher Palatin aufgetreten und hat zu Beginn Jean Sibelius' sinfonische Fantasie Pohjolas Tochter gespielt.

Hochjollas Tochter, eine sinfonische Fantasie von Jean Sibelius, gespielt vom Bundesjugendorchester mit einem auffallend intensiven Cello-Solo zu Beginn des Konzerts, das am 12. Januar unter der Leitung der estnischen Dirigentin Anu Tali im Wieslocher Kulturzentrum Palatin stattfand. Der Solist des Abends war der 29-jährige niederländisch-amerikanische Geiger Steven Warz, der sich mit seiner technischen Brillanz einen Namen gemacht hat und mit seinem poetischen Ton auf der Geige. In 10 Jahren hat Steven Warz 11 bedeutende Preise gewonnen und wir hören ihn jetzt auf BR Classic mit dem Bundesjugendorchester und Felix Mendelssohn-Bartholdys letztem Violinkonzert in der düsteren Tonart E-Moll.

Felix Mendelssohn Bartholdys E-Moll-Violinkonzert auf BR Classic mit dem Bundesjugendorchester unter der Leitung von Anu Thalli am 12. Januar im Wieslocher Palatin. Solist war der niederländisch-amerikanische Geiger Steven Warz, ein Publikumsliebling, der mit einem ungewöhnlich breiten Repertoire schon sowohl mehr als 30 Standard-Violinkonzerte als auch selten gespielte Werke aufgeführt hat. Mit Mendelssohn hören wir das Bundesjugendorchester gleich noch einmal auf BR Classic. Das ist die Ouvertüre, die er für die Tragödie Athalie komponiert hat.

Als Komponist von Schauspielmusiken ist Felix Mendelssohn-Bartholdy nicht sehr bekannt geworden, dass diese Sparte seines Schaffens aber durchaus Beachtung verdient, beweist die Bühnenmusik zur 1845 uraufgeführten Tragödie Athalia. Das zugrunde liegende Drama ist Jean Racines Athalie. Die Ouvertüre daraus hat das Bundesjugendorchester unter der Leitung von Anu Thaly gespielt. Am 12. Januar gab das Orchester unter ihrer Leitung ein Konzert im Wieslocher Palatin. Und als nächstes hören wir das Bundesjugendorchester jetzt mit Igor Strawinski.

Feuervogel und hier zeigen die jungen Musikerinnen und Musiker mit Brillanz und Mut zum Risiko, was in ihnen steckt. Und Anu Thali hat sie entsprechend angestachelt. Mit 8 Kontrabässen war die Besetzung üppig, der Rhythmus dennoch knackig und die Tutti-Streicher saßen vorn auf der Stuhlkante. Die Solisten an Fagott, Flöte, Horn, Harfe oder Pauke spielten fabelhaft, punktgenau und vor allem hochmusikalisch. Eine sensationelle Wiedergabe dieses hochanspruchsvollen Stückes.

Die farbenprächtige Suite aus Igor Strawinskys Ballett Der Feuervogel auf BR Klassik mit der estnischen Dirigentin Anu Tali am Pult des Bundesjugendorchesters. Gemeinsam haben sie am 12. Januar im Wieslocher Palatin das Publikum mitgenommen auf eine Klangreise, bei der nordische Bilder, dramatische Konflikte und magische Welten aufeinander trafen. Mit Strawinskys Feuervogel zum Schluss hat Anu Tali das Publikum mit den düsteren Tönen der Holzbläser wie in einem Film durch finstere Wälder geführt. Mit gleißend strahlendem Glanz ist dort der Feuervogel in Erscheinung getreten. Ein grandioses Schlussbild, auf das begeisterter Applaus gefolgt ist, für den sich das Bundesjugendorchester bedankt hat mit einer Zugabe von Maurice Ravel, einem Stück, das ursprünglich ein vierhändiges Klavierwerk war, aus dem später ein raffiniertes Orchesterstück wurde. Und sogar ein Ballett. Ma Mère, Loire, inspiriert von Charles Perraults Märchensammlung Meine Mutter, die Gans. Das sind Ausschnitte aus der Orchesterfassung unter der Leitung von Anu Tali.

0: Aus Ma Mère Loire von Maurice Ravel hat das Bundesjugendorchester Stücke gespielt als Zugabe bei seinem Konzert im Januar, das unter der Leitung der estnischen Dirigentin Anu Tali im Kulturzentrum Palatin in Wiesloch bei Heidelberg stattfand. BR Klassik hat den Konzertmitschnitt heute in Onstage präsentiert. Und von Baden-Württemberg geht es jetzt zu uns nach Bayern. Falls Sie unsere Sendung Onstage in der vergangenen Woche auch gehört haben, dann erinnern Sie sich vielleicht noch an das Konzert mit dem englischen Marmon Quartett. Das hatte, verstärkt durch den Bratschisten Jonathan Brown und den Cellisten Santiago Cañón Valencia, bei seinem Konzert in Bad Tölz im Februar einen regelrechten Sextett-Marathon abgeliefert, der sogar unsere Sendezeit gesprengt hat. Deshalb wollen wir jetzt das vergangene Woche entfallene Streichsextett Verklärte Nacht von Arnold Schönberg noch nachreichen. Und zur Einstimmung wird uns Benedikt Schregle, der das der Komposition zugrunde liegende Gedicht gleich noch rezitieren wird, auch noch ein paar Worte zur Entstehungsgeschichte des Stückes sagen.
1: Guten Abend, grüß Sie. Ich freue mich, dass ich zum nächsten Werk einen kleinen Beitrag leisten darf, und zwar zum Streichsextett Verklärte Nacht von Arnold Schönberg. Die Entstehungsgeschichte dieses Werks, die beginnt gleich mal mit einem regelrechten Skandal. Also nicht die Musik betreffend, sondern den Text, der da im Zentrum steht. Es ist nämlich ein Gedicht des Wiener Schriftstellers Richard Demel aus dem Jahr 1896, und ist ein Text aus dem Gedichtband von Demel mit dem Titel Weib und Welt. Demel lehnt sich für die damalige Zeit da weit aus dem Fenster, denn im Zentrum steht nichts weniger als die freie Liebe, die Demel vielleicht für unsere Ohren etwas spröde erotische Kameradschaft nennt. Völlig unerhört, das Buch landet vor Gericht, ein Text muss sogar wegen gotteslästerlicher Unzucht geschwärzt werden. Das Gedicht Verklärte Nacht, das kommt ganz gut davon, dürfte aber auch für Furore gesorgt haben. Es erzählt die Geschichte eines Paares, das durch einen kalten Wald wandert. Dabei offenbart die Frau dem Mann ein Geheimnis, das sie plagt. Sie ist schwanger von einem anderen Mann und fühlt sich schuldig. Der Mann allerdings, der zeigt weder Zorn noch Ablehnung, der zeigt Verständnis und verspricht sogar, dieses Kind wie sein eigenes anzunehmen. Und der Mond und die Sterne sind dabei die stillen Zeugen. Ein Gedicht also, das so eine innere Verwandlung symbolisiert und Hoffnung auf eine gemeinsame Zukunft. Schönberg hat diesen Gedichtband wohl verschlungen und dieses eine Poem vertont, ein Drama der Gefühle als Sextett. Übrigens, 10 Jahre nach der Uraufführung hat Richard Demel selbst die Musik zum ersten Mal gehört und schreibt an Schönberg: Ich hatte mir vorgenommen, die Motive meines Textes in ihrer Komposition zu verfolgen, aber ich vergaß das bald, so wurde ich von der Komposition verzaubert. Bevor das Ensemble Sie jetzt mit dieser Komposition verzaubert, hier das Gedicht. Richard Demel, Verklärte Nacht. Zwei Menschen gehen durch einen kahlen, kalten Hain. Der Mond läuft mit, sie schauen hinein. Der Mond läuft über hohe Eichen. Kein Wölkchen trübt das Himmelslicht, in das die schwarzen Zacken reichen. Die Stimme eines Weibes spricht: Ich trag ein Kind, und nicht von dir. Ich geh in Sünde neben dir. Ich hab mich schwer an mir vergangen. Ich glaubte nicht mehr an ein Glück und hatte doch ein schwer Verlangen nach Lebensfrucht, nach Mutterglück und Pflicht. Da hab ich mich erfrecht. Da ließ ich schaudernd mein Geschlecht von einem fremden Mann umfangen und hab mich noch dafür gesegnet. Nun hat das Leben sich gerecht. Nun bin ich dir, oh, dir begegnet. Sie geht mit ungelenkem Schritt. Sie schaut empor, der Mond läuft mit. Ihr dunkler Blick ertrinkt in Licht. Die Stimme eines Mannes spricht: Das Kind, das du empfangen hast, sei deiner Seele keine Last. O sieh, wie klar das Weltall schimmert. Es ist ein Glanz um alles her. Du treibst mit mir auf kaltem Meer, doch eine eigene Wärme flimmert von dir in mich, von mir in dich. Die wird das fremde Kind verklären. Du wirst es mir, von mir gebären. Du hast den Glanz in mich gebracht. Du hast mich selbst zum Kind gemacht. Er fasst sie um die starken Hüften. Ihr Atem mischt sich in den Lüften. Zwei Menschen gehen durch hohe, helle Nacht.

Arnold Schönbergs Verklärte Nacht nach einem Gedicht von Richard Dehmel auf BR Classic. 1899 komponiert war dieses Streichsextett gewissermaßen Schönbergs Schlusswort zum 19. Jahrhundert und eine prophetische Vorahnung des Neuen. Das hat bei der Uraufführung 1902 in Wien heftigste Reaktionen ausgelöst, wo das Stück, so Schönberg, ausgezischt wurde und Unruhe und Faustkämpfe verursachte. Für uns heute zählt die Verklärte Nacht von Schönberg zum schönsten der gesamten Streicherliteratur. Ein berauschendes Stück Jahrhundertwende-Musik, gespielt vom Marmen-Quartett am 22. Februar im Kurhaus in Bad Tölz. Und es hatte sich Verstärkung mitgebracht, den Bratschisten Jonathan Brown und den Cellisten Santiago Cañón Valencia. Soweit on stage für heute. Hier jetzt die 17 Uhr Nachrichten und danach Dore Mikro, unsere Musiksendung für Kinder auf BR Classic. Und vorher der Pianist Jan Liszewski mit zwei Klavieretüden von Frédéric Chopin.

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1: 17 Uhr, die Nachrichten des Bayerischen Rundfunks mit Gudrun Skupin. Die Übersicht. Pistorius sieht US-Truppenabzug gelassen. Tankrabatt wird laut ADAC nicht vollständig an Autofahrer weitergegeben. SPD und CDU in Rheinland-Pfalz stimmen dem Koalitionsvertrag zu. Das Wetter, Fehlsonne 24 bis 28 Grad. Berlin. Bundesverteidigungsminister Pistorius hat die Entscheidung der USA, 5000 Soldaten aus Deutschland abzuziehen, als absehbar bezeichnet. Er betonte aber, dass die Präsenz amerikanischer Soldaten in Europa auch im amerikanischen Interesse sei. Allerdings müssten die Europäer mehr Verantwortung für ihre Sicherheit übernehmen. Deutschland sei dabei auf einem guten Weg. Der CDU-Außenpolitiker Hart hält den Abzug für besorgniserregend, weil die Glaubwürdigkeit der Abschreckung damit unterminiert werde. Der polnische Ministerpräsident Tusk schrieb auf der Plattform X, die größte Bedrohung für die transatlantische Gemeinschaft seien nicht ihre externen Feinde, sondern die anhaltende Zerfallserscheinung der Allianz. Der Abzug der US-Soldaten soll innerhalb der nächsten 6 bis 12 Monate abgeschlossen sein. München. Die Mineralölkonzerne geben den Tankrabatt offenbar nur teilweise an die Autofahrer weiter. Laut ADAC fiel der Preisrückgang gestern im Durchschnitt etwa 3 Cent geringer aus als die Steuersenkung von fast 17 Cent. Der Durchschnittspreis von Super E10 lag gestern demnach bei 1,98 Euro pro Liter. Für Diesel musste 2,07 Euro bezahlt werden. Das Bundeskartellamt hat bestätigt, dass die Preise nicht genauso stark gefallen sind, wie es zu erwarten gewesen wäre. Gleichzeitig betonte die Behörde, es gebe regional große Preisunterschiede. Der Branchenverband Fuels und Energie hatte zum Start des Tankrabatts versprochen, dass die volle Steuersenkung bei den Kunden ankommen werde. Mainz. Die rheinland-pfälzische SPD hat bei einem Parteitag mit großer Mehrheit für den Koalitionsvertrag mit der CDU gestimmt. Noch Ministerpräsident Schweizer hatte zuvor für das Papier geworben. Er warnte die Genossen davor, zwischen der Rolle von Regierung und Opposition hin und her zu wechseln. Dies gutierten die Menschen nicht. Zuvor hatte die CDU bei einem Landesparteiausschuss ebenfalls für den Vertrag gestimmt. Damit kann der CDU-Landesvorsitzende Schnieder am 18. Mai zum Ministerpräsidenten gewählt werden. Seine Partei hatte die Landtagswahl deutlich gewonnen. Die Sozialdemokraten landeten auf Rang 2. Weil keine Partei mit der AfD, die 19,5% erreichte, zusammenarbeiten will, war nur eine schwarz-rote Koalition möglich. Berlin. Nach der Freilassung des in der Ostsee gestrandeten Buckelwals gibt es keine Informationen über seinen Aufenthaltsort. Laut Medienangaben liegen von dem Peilsender, der an dem Tier angebracht wurde, bisher keine Daten vor. Damit ist ungewiss, ob der Wal in Richtung offenes Meer schwimmt oder ob er wieder Kurs auf die Küste nimmt. Mecklenburg-Vorpommerns Umweltminister Backhaus äußerte sich verärgert darüber, dass auf der Barge nicht wie vereinbart ein Videosystem installiert wurde, um den Wal weiter beobachten zu können. Experten bezweifeln, dass das Tier mit der Freisetzung in der Nordsee endgültig gerettet ist. Zum Fußball. Holstein Kiel hat mit einem Sieg gegen Braunschweig den Klassenerhalt geschafft. Die Kieler gewannen 2:0. Außerdem spielten Bielefeld-Bochum 1:1 und Dresden-Kaiserslautern 1:0. In der Bundesliga läuft das Spiel zwischen dem FC Bayern und dem Tabellenletzten Heidenheim. Wegen des Champions-League-Spiels gegen Paris in der nächsten Woche schont Trainer Kompany mehrere Stars. Neuer, Kane, Kimmich und Ulisse sitzen auf der Bank. Augsburg ist bei Bremen zu Gast. Das Wetter in Bayern, sonnig und trocken, 24 bis 28 Grad, kommende Nacht klar oder gering bewölkt bei 11 bis 3 Grad. Morgen in Unterfranken mehr Sonne, auch einzelne Schauer sind möglich, sonst sonnig, erst gegen Abend dichtere Bewölkung, 20 bis 29 Grad. Es ist 17.04 Uhr. Zur Verkehrslage, die A3 Würzburg Richtung Nürnberg ist zwischen Würzburg-Randersacker und Rottendorf gesperrt. Dort ist die Sicht sehr schlecht wegen Rauchbildung. A9 München Richtung Nürnberg zwischen Hilpoltstein und Allersberg, 3 Kilometer Stau wegen Bergungsarbeiten. A73 Nürnberg Richtung Feucht zwischen Nürnberg-Münchner Straße und dem Kreuz Nürnberg Süd kommt es zu Behinderungen nach einem Unfall. Soweit dieser Service.
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3: Dann mussten die Fabrikanten für einige Tage geschäftlich verreisen. Und als sie wiederkamen,
4: oh, da waren die Raupen geraubt.
3: Genau. Die Kokons waren alle zerrissen worden und die Raupen verschwunden. Keine einzige von ihnen war noch da.
4: So ein Mist. Sonst hätte man wenigstens eine von ihnen fragen können, was passiert war.
3: Tja, die Polizei tappte im Dunkeln. Silky und Seidenschneider waren fest überzeugt davon, dass die Raupen geraubt worden seien.
5: Geraubte Raupen, na sowas. Also hi, hier ist der Alex. Und ob diese Raupen wirklich geraubt wurden oder ob da irgendwas anderes dahinter steckt, das ist unser heutiges
6: Geheimnis.
5: Ja, und wie immer könnt ihr wieder mitermitteln bei diesem Kriminalfall, den Shirley Bones da lösen muss. Und wie immer begleitet die Guitar Rat, die Gitarrenratte, die ganze Geschichte auf ihrer Gitarre. Und los geht's, so wie meistens auf der Straße. Detektiv von Shirley Bones und die Guitar Rat machen wie meistens ein bisschen Straßenmusik.
4: Hey, danke, Fremder. Das Glück sei mit dir.
3: Dankeschön. Oh, guck mal, da ist noch was in unseren Hut gefallen.
4: Was ist das denn? Ein Blatt? Das kommt von da oben. Das muss vom Baum gefallen sein.
3: Sieht so aus.
4: Das ist ja wirklich nett von dem Baum, dass er uns auch eine kleine Spende gibt. Aber wir fressen leider keine Blätter. Wir sind ja keine Ziegen.
3: Lass mal sehen. Was ist das für ein Blatt? Ist das eine Linde?
4: Ach, Linde, Ahorn, Buche, ist doch piepegal, was das für ein Baum ist. Los, tu's raus aus dem Hut. Wir sammeln kein Laub. Die Leute sollen sehen, dass sie da Münzen reinwerfen sollen.
3: Nein, das ist kein Lindenblatt. Ein Lindenblatt sieht anders aus. Ich glaube, das ist...
4: Oh, spinnst du? Hast du da jetzt reingebissen? Aber das darf man doch nicht. So einfach irgendwelche Blätter fressen. Die können giftig sein.
3: Stimmt. Man muss schon wissen, was man isst. Schon mal was von Maulbeeren gehört?
4: Nö. Fressen Bären Blätter? Das habe ich nicht gewusst. Naja, die stopfen sich vielleicht alles ins Maul. So Maulbeeren mit grässlichen Reißzähnen. Aber du bist doch eine Hündin und kein Bär.
5: Tja, schon mal was von Maulbeeren gehört? Habt ihr? Das ist nämlich unsere nächste Rätselfrage.
7: Wer oder was sind Maulbären? A. Eine Bärenart, die in den Rocky Mountains lebt und ein riesiges Maul hat? B. So nennt man Menschen, die gerne ihr Maul aufreißen und angeben? C. Es sind Früchte, die so ähnlich wie Himbeeren oder Brombeeren aussehen, aber größer und weicher sind. A, B oder C. Jetzt seid ihr dran.

0: Antwort C ist richtig. Maulbeeren sind die Früchte des Maulbeerbaums. Shirley hat das natürlich erkannt. Ja, und der Gitter-Rat wird sie es bestimmt auch gleich noch erklären.
1: Ich meinte doch keine Bären. Das ist ein Maulbeerbaum. Guck doch da oben, da hängen die Beeren. Das sind die Früchte. Ach so. Kann man die auch essen? Na klar. Ah, oh, da werde ich auf der Stelle zu einem schrecklich hungrigen Maulbären. Na, halt mal die Gitarre. Bin gleich wieder da. Oh, jetzt kann ich mal Gitarre spielen. Das geht ja schnell, wie sie da oben im Geäst rumturnt. Und schon wieder runter. Die sind ja köstlich. Du hättest mir ruhig auch eine mitbringen können. Ging leider nicht. Ich musste mir gleich mehrere Maulbeeren in mein Bärenmaul schieben. Da hatte ich keine Pfote mehr frei. Leider. Natürlich. Tja, dann mache ich es eben wie die Seidenspinnerraupen und fresse das Blatt auf. Ist wie Salat. Was? Was für Spinner? So habe ich das vorhin nicht gemeint, als ich gesagt habe, du spinnst ja. Da dachte ich ja noch, das wäre... Du hast mich schon wieder falsch verstanden. Ich sagte Seidenspinner-Raupen. Kennst du die nicht? Nö. Wieso auch? Ich kenne, Planierraupen. Das sind so dicke Baufahrzeuge, die auf schweren Ketten fahren, so... Nein. Ich rede von kleinen Tierchen, von Raupen, die auf einem Baum leben und sich von den Blättern ernähren. Ach so, die. Ja, jetzt weiß ich, was du meinst. So Nimmersattraupen, so, ham, ham, ham, ham, ham, wie so dicke Würmer sind die.
2: Genau.
1: Ja, die fressen Blätter, weiß ich doch.
2: Und die Seidenspinnerraupen, die fressen nur Maulbeerbaumblätter.
1: Oh, da muss man ja gleich vier Worte aneinander reihen. Maul, Bär, Baum, Blätter. Bäh. Ganz schön anspruchsvoll, die Viecher. Die könnten ruhig bescheidener sein in ihren Fressgewohnheiten. Die sollten sich mal ein Beispiel an uns Ratten nehmen. Wir sind nämlich Allesfresser.
2: Naja, ich weiß nicht, ob das so erstrebenswert ist.
1: Hey! Was willst du damit sagen, hä?
2: Nichts, gar nichts.
1: Das will ich aber auch hoffen.
2: Die Raupen brauchen eben eine ganz spezielle Kost. Die machen nämlich auch was ganz Besonderes.
1: Ah ja? Was denn? Gitarre können die sicher nicht spielen.
2: Die spinnen.
1: Halt, lass mich raten. Ich weiß schon, was die spinnen.
0: Hä, wie? Die spinnen? Also, jetzt könnt ihr zusammen mit der Gitter-Rat raten, was diese Raupen, die auf den Maulbeerbäumen leben, so besonders macht.
3: Was spinnen diese Raupen? A. Sie spinnen Hirngespinste. B. Sie spinnen Kokons aus Seidenfäden. C. Sie spinnen Zahnseide für die Maulbeeren. A, B oder C. Jetzt seid ihr dran.
0: Und richtig ist Antwort B. Diese Raupen spinnen Kokons aus Seidenfäden. Aus solchen Fäden werden die besonders zarten und leicht glänzenden echten Seidenstoffe gewebt. Natürlich braucht man, könnt ihr euch vielleicht denken, ziemlich viele Seidenfäden, um daraus Stoffe weben zu können. Und deswegen wurden Seidenspinnerraupen schon seit Jahrhunderten in sehr großer Zahl in Seidenmanufakturen bzw. heute in Seidenfabriken gezüchtet. Und gefüttert werden die mit den Blättern des Maulbeerbaums.
2: Und? Was glaubst du, was die spinnen?
1: Als alte Rateratte sage ich ganz klar, Zahnseide für die Maulbeeren.
2: Oh je.
1: Auf jeden Fall spinnen die Seide, weil sie Seidenspinnerraupen heißen. Du denkst wohl, das habe ich nicht gecheckt. Und ob Zahnseide oder irgendeine andere Seide, woher soll ich das wissen?
2: Tja, ich weiß das, weil ich einmal einen Fall aufzuklären hatte. Den Raub der Seidenraupen von Silky und Seidenschneider.
1: Wow, ein neuer Fall. Ladies und Gentlemen, kommen Sie und hören Sie Furly Bones unglaubliche Geschichten. Diesmal der Raub der Raupen. An der Gitarre, The Guitar Rat.
2: Es war an einem sonnigen Junitag. Ich saß in meinem Detektivbüro, sah nach draußen und erfreute mich am Gesang der Vögel und an den bunten Schmetterlingen, die vor meinem Büro vorbeiflatterten.
1: Was? Dein Detektivbüro? Du meinst diese Hundehütte im Hof des Polizeireviers, oder?
2: Ganz genau. Es befand sich auf einer kleinen Wiese gleich neben den Mülltonnen. Plötzlich klingelte das Telefon.
1: Wie? Du hattest einen Telefonanschluss in der Hundehütte?
2: Was denkst du denn? Eine Detektivin ohne Telefon. Ich hatte natürlich mein Hundi.
1: Du meinst dein Mobiltelefon?
2: Ja, sag ich doch. Mein Hundi.
1: Ja, klar, natürlich. Okay, es klingelt. Furly, du musst abheben.
2: Hallo, Detektivbüro Bones, was kann ich für Sie tun? Am anderen Ende war eine aufgeregte Männerstimme.
1: Hallo, spreche ich mit Furly Bones? Mein Name ist Morty P. Seidenschneider. Sie müssen mir unbedingt helfen.
2: Der Arme war völlig außer sich. Er erzählte mir, dass er zusammen mit seinem Kollegen Webster Silky eine nagelneue Fabrik zur Herstellung von edlen Seidenstoffen gegründet habe. Sie hätten eine ganze Allee von Maulbeerbäumen gepflanzt, Webstühle angeschafft und schließlich tausende Seidenspinnereier gekauft, damit sie die Seidenraupen züchten konnten. Denn die sollten für das Unternehmen ja den kostbaren Rohstoff produzieren, aus dem sie schließlich ihre Seidenstoffe herstellen würden.
1: Du meinst die Kokons, die kleinen Nester aus Seidenfäden, die sich die Raupen spinnen.
2: Exakt. Und er berichtete, das habe zuerst auch ganz wunderbar geklappt. Eine Raupe nach der anderen sei ausgeschlüpft und hätte sofort mit der Produktion begonnen. Zwar hätten die Raupen eimerweise Maulbeerblätter gefressen, aber zunächst sehr ordentliche Ergebnisse geliefert. Sie wären immer dicker und die Seidenkokons immer größer geworden.
1: Und dann?
2: Dann mussten die Fabrikanten für einige Tage geschäftlich verreisen. Und als sie wiederkamen...
1: Oh, da waren die Raupen geraubt.
2: Naja, das war nicht ganz klar. Die Kokons waren jedenfalls alle zerrissen worden und die Raupen verschwunden. Keine einzige von ihnen war noch da.
1: So ein Mist. Sonst hätte man wenigstens eine von ihnen fragen können, was passiert war.
2: Tja, die Polizei tappte im Dunkeln. Silky und Seidenschneider waren fest überzeugt davon, dass die Raupen geraubt worden seien.
1: Gab es denn keine Spuren?
2: Die Tische und der Boden der Halle waren gefliest. Da war kein einziges Stäubchen zu finden. Aber es gab doch eine Spur. Ein Fenster stand offen.
1: Oh, Nachtigall, ich hör dir trapfen.
2: Ja, die Polizei nahm auch an, dass die Diebe durch eben dieses Fenster eingestiegen waren.
1: Und du nicht?
2: Naja, ich war mir da nicht so sicher. Das Fenster war sehr weit oben. Und die Diebe hatten keine Leiter oder irgendetwas Ähnliches zurückgelassen, mit dem sie dort hätten hinaufkommen können.
1: Vielleicht konnten die Diebe ja fliegen.
2: Nur wie? Diebe, die fliegen können, sind nicht gerade häufig.
1: Und was ist mit Vögeln? Die können das. Es gibt sogar welche, die heißen Raubvögel. Moment, wenn ich da mal kurz kombinieren darf. Raubvögel, die Raupen rauben. Na klar, das ist die Lösung.
2: Ja, daran hatte ich auch gedacht. Aber jetzt frage ich dich. Hätte ein Vogel so viele Raupen auf einmal gefressen? Ganz sicher nicht.
1: Wieso soll es denn nur einer gewesen sein? Amsel, Drossel, Fink und Star und die ganze Vogelfarm. Es gibt so viele Vögel und es gibt riesige Vogelschwärme. Flatter, flatter, flatter, schwirr.
2: Ja, schon. Aber ein Vogelschwarm fliegt nicht durch ein offenes Fenster in eine Fabrikhalle.
1: Wieso denn nicht? Manche Vogelschwärme fliegen tausende von Kilometern. Die fliegen um die halbe Welt. Da dürfte ein offenes Fenster für die doch kein Problem sein.
2: Quatsch, das machen Zugvögel nicht. Höchstens Tauben vielleicht. Aber selbst wenn es so gewesen sein sollte, also wenn eine große Anzahl Vögel durch das Fenster in die Halle eingedrungen wäre, dann hätte es zumindest irgendwelche Indizien dafür geben müssen.
1: Welche denn? Vögel fliegen durch die Luft. Völlig kontaktlos. Hui! Die hinterlassen keine Spuren.
0: Ist das so? Vögel hinterlassen keine Spuren? Hat die Gitter-Rat da recht? Was meint ihr?
3: Welche Spuren hätte eine große Zahl von Vögeln mit hoher Wahrscheinlichkeit am Tatort hinterlassen? A. Einzelne Körnchen Vogelfutter. B. Krallen- und Flügelabdrücke. C. Winzige Flaumfedern. Oder D. Vogelkacke. A, B, C oder D. Jetzt seid ihr dran.
0: Die Antworten C und D sind richtig. Also, falls wirklich sehr viele Vögel durch das Fenster in die Halle geflogen sein sollten, was sehr unwahrscheinlich ist, und die dann dort tausende Raupen gefressen haben sollten, hätte das schon eine ganze Weile gedauert. Und dabei hätten zumindest ein paar von ihnen höchstwahrscheinlich die eine oder andere kleine Flaumfeder verloren oder auch mal einen Klecks. Flügelabdrücke hinterlassen Vögel jedenfalls nicht und auf den harten Fliesen sicher auch keine Krallenabdrücke. Und Futter tragen Vögel auch nur bei sich, wenn sie zu ihrem Nest fliegen, um ihre Jungen zu füttern, sonst fressen sie es halt immer gleich auf. Ja, dann schauen wir mal, was Shirley dazu sagt.
2: Es waren weder kleine Federchen noch irgendwelche anderen Spuren von Vögeln zu entdecken.
1: Noch nicht mal ein kleiner Klecks?
2: Mm-mm.
1: Verflixt. Damit wär's mal wieder bewiesen, dass es stimmt.
2: Was denn?
1: Na, es heißt doch, Vogelkacke auf der Jacke bringt Glück. In diesem Fall gab's nicht mal einen Klecks. Wir hatten also einfach kein Glück. So Pech aber auch. Jetzt tappen wir wieder im Dunkeln.
2: Ja, genau so ging es mir damals auch. Aber immer wenn ich im Dunkeln tappe, dann gucke ich gern aus dem Fenster. Nach draußen, in den Sonnenschein. Und da sah ich etwas in der Luft. Und plötzlich musste ich laut lachen. Natürlich! Es war ganz einfach. Das war die Lösung.
1: Natürlich. Und die wäre?
2: Die Raupen waren gar nicht geraubt worden.
1: Nicht? Oh, sie hatten sich versteckt. Zwischen den Maulbeerblättern.
2: Nein, so war es natürlich nicht. Dann hätten wir sie ja schon vorher gefunden.
1: Und was war es dann? Was hast du da gesehen in der Luft? Eine Wolke? Ein Flugzeug? Oder eine Fliege?

0: Ja, was könnte Shirley da gesehen haben, was sie ganz plötzlich zu der Lösung des Falls geführt hat?
1: Was hat Shirley in der Luft gesehen, als sie aus dem Fenster geschaut hat? A. Einen Schmetterling? B. Geheime Wolkenzeichen am Himmel? C. Einen Hubschrauber? D. Einen Ball, der durch die Luft flog? A, B, C oder D? Was denkt ihr?
0: Und habt ihr es auch schon erraten? Ich hätte da ja einen ganz heißen Tipp, aber hören wir mal, wie es weitergeht.
2: Hä? Also jetzt bin ich wirklich gespannt, welcher Gedankenblitz von dir da durch die Luft gezischt ist.
3: Du musst einfach völlig umdenken und dich lösen von dem Gedanken, dass die Raupen geraubt wurden.
2: Was denn dann? Sind sie etwa abgehauen? Ha, das muss man sich mal vorstellen. Tausende Raupen fliehen aus der Seidenfabrik in die Freiheit. Eine Kolonne von unzähligen weißen Kriechtieren kriecht aus den Maulbeerblätterhaufen die Tische hinunter. Über den Fliesenboden, die Wand hinauf, sie wimmeln durchs geöffnete Fenster und außen an der Hauswand wieder hinunter und dann, verteilen sie sich im Gelände und verkriechen sich in den Büschen. So war's. Hab ich recht?
3: Nein. Aber die Richtung stimmt. Die Raupen waren keine Raupen mehr. Sie hatten sich verpuppt und verwandelt.
2: Was denn? In Puppen? Ach du liebe Zeit. Du meinst, mit so starren Gesichtern, so laufende kleine Monsterpuppen.
3: Aber nein, in was verwandeln sich Raupen, wenn sie sich verpuppen? Hm? Mit Sch fängt es an.
2: Schwierig. Schmeißfliegen.
3: Nein.
2: Ah, nein, nein, ich hab's, ich hab's. Schmetterlinge. Dass ich da nicht früher drauf gekommen bin, natürlich. Tausende Schmetterlinge sind aufgeschlüpft und aus dem Fenster geflattert. La, la, la, la. Oh yeah.
3: Genau.
2: Oh, Schmetterlinge. Ah, da haben Silky und Seidenschneider aber bestimmt blöd geguckt, als du den Fall gelöst hast.
3: Oh ja, das kann man wohl sagen. Sie hatten gar nicht gewusst, dass aus den Raupen Schmetterlinge werden.
2: Tja, man lernt nie aus. Ein bisschen blöd waren die aber schon.
3: Tja, aber immerhin waren sie dann von der Schönheit der Schmetterlinge so begeistert, dass sie ihren Plan, Seide herzustellen, aufgegeben haben und lieber Schmetterlingszüchter geworden sind.
2: Nein, wie lustig. Da hat es dann aber bestimmt ganz schön geflattert in ihrem neuen Schmetterlingshaus. Flatter, flatter, flatter. Hey, du hast nicht nur den Fall gelöst, sondern auch den Raupen und den Schmetterlingen geholfen. Miss Furly Bones! Sie findet mit Geschlüffel Verbrecher und auch Trüffel. Sie ist schlau, sie ist wief. Sie ist ein Detektiv. Dazu auch noch ein Hund. Na und? Und manchmal auch ein Knall.
0: Und wieder ein Fall gelöst. Das war eine Geschichte von Renus Berbig, erzählt hat sie Caroline Ebner. 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Und ihr wisst ja, das nächste Geheimnis wartet schon. Beim nächsten Mal deckt Shirley Bones einen Zebraschmuggel auf. Und wir decken jetzt noch ein paar Musiken für euch auf. Und weil die Bösewichte in unserer heutigen Geschichte jetzt aufs Schmetterlingzüchten umgestiegen sind, haben wir jetzt gleich die richtige Musik für sie. Da flattert es ganz ordentlich und die heißt auch Schmetterling und ist von Edward Grieg.

Wo Schmetterlinge flattern, da sind auch andere Insekten nicht weit, zum Beispiel Hummeln. Und die berühmteste musikalische Hummel habt ihr bestimmt auch schon mal summen hören. Hier ist sie.

Eine Tuba hat hier wie eine Hummel gesummt. Kennt ihr Tuba? Ja, das ist so ein riesengroßes Blasinstrument, wie eine Riesentrompete, aber die Tuba ist so schwer, die hält man nicht einfach in der Hand und so am Mund, sondern da muss man sich hinsetzen und dann stellt man die sich so auf den Schoß. Und meistens spielt die Tuba so den Bass, also so dumm, dumm, dumm, dumm. Aber jetzt ist sie bei uns als Soloinstrument zu hören. Es gibt nämlich ein eigenes Konzert für Bass, Tuba und Orchester und da hören wir jetzt mal einen Satz draus.

Erinnert ihr euch noch, in unserer Geschichte ging es ja um Bären und Beeren. Also Bären, ja, die was essen und Beeren, die man essen kann. Und hier kommt jetzt eine Bärenmusik, also ich meine jetzt das Tier, den Bären mit Ä, und die ist von Edward Elgar und heißt Wilde Bären.

Wilde Bären von Edward Elgar. Und jetzt kommt Musik von einer Komponistin, die hat schon mit 5 Jahren Klavierunterricht bekommen und wurde dann später eine richtig bekannte Komponistin. Also das war vor über 100 Jahren und damals war das noch gar nicht so selbstverständlich, dass Musik von einer Frau im Konzertsaal gespielt wird. Die heißt Luise Adolpha Le Beau und die hat vor allem sehr gerne fürs Klavier komponiert und das ist hier jetzt auch dabei. Hier ist ein Satz aus der Sonate für Violoncello und Klavier in D-Dur.

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1: 18 Uhr, die Nachrichten des Bayerischen Rundfunks mit Stefanie Müller. Die Übersicht. Pistorius verweist auf beiderseitiges Interesse an US-Militärbasen in Deutschland. Tankrabatt kommt nicht in Gänze bei Verbrauchern an. Flüchtlingsunterkunft in Unterfranken ausgebrannt. Das Wetter in Bayern, viel Sonne, 24 bis 28 Grad. Berlin. Mit Blick auf den angekündigten Truppenabzug von US-Soldaten aus Deutschland hat Bundesverteidigungsminister Pistorius auf das beiderseitige Interesse an einer andauernden Stationierung verwiesen. Nach Angaben des Verteidigungsministeriums sagte der SPD-Politiker, die Präsenz amerikanischer Soldaten in Europa und besonders in Deutschland sei für beide Seiten relevant. Insgesamt seien derzeit fast 40.000 Soldaten in Deutschland stationiert, etwa 5.000 sollen abgezogen werden. Das sei erwartbar gewesen, so Pistorius. Gleichzeitig werde dadurch deutlich, dass die NATO europäischer werden müsse, um transatlantisch bleiben zu können. Grünen-Parteichefin Brandner sagte dem Nachrichtenportal T-Online, der Abzug zeige, wie gefährlich es ist, sich in Verteidigungsfragen auf US-Präsident Trump zu verlassen. München. Der Tankrabatt zur Entlastung der Autofahrer hat die Preise nicht auf breiter Front nach unten gedrückt. Nach Angaben des Bundeskartellamts kostete der Liter Diesel nach 14 Uhr bundesweit im Schnitt 2,15 Euro pro Liter und damit nur etwa 4,5 Cent weniger als zur selben Zeit am Vortag. Super E10 kostete 2,05 Euro und damit 4 Cent mehr. Der ADAC forderte die Anbieter erneut dazu auf, die geltende Steuersenkung voll weiterzugeben. Der Branchenverband Fuels and Energy hatte zum Start des Tankrabatts darauf hingewiesen, dass sich anfangs bei vielen Tankstellen noch Kraftstoff befinde, der zum alten Steuersatz eingekauft wurde. Sanaa. Bewaffnete haben einen Öltanker vor der Küste des Jemen entführt und steuern das Schiff nun offenbar in Richtung Somalia am Horn von Afrika. Das hat die jemenitische Küstenwache bekannt gegeben. Die MT Eureka sei vor der Küste der südostjemenitischen Provinz Shabwa von bisher Unbekannten überfallen worden. Es sei inzwischen gelungen, den Standort des Tankers zu bestimmen. Die Küstenwache erklärte, man bemühe sich, das Schiff zu befreien und die Sicherheit der Besatzung zu gewährleisten. Wörth am Main. Eine Asylunterkunft in Unterfranken ist vollständig ausgebrannt. Wie die Polizei mitteilte, wurde niemand verletzt. Die Bewohner hätten sich aus dem brennenden Gebäude retten können. Das Feuer war nach Polizeiangaben im Erdgeschoss des Hauses ausgebrochen. Zur Klärung der Brandursache hat die Kriminalpolizei die Ermittlungen übernommen. Die Höhe des Sachschadens ist noch unbekannt. München. In der Fußball-Bundesliga hat der FC Bayern gegen Heidenheim erst in der Nachspielzeit den Ausgleich zum 3:3 geschafft. Der FC Augsburg gewann in Bremen mit 1:3. Außerdem spielten Hoffenheim-Stuttgart 3:3, Frankfurt-Hamburg 1:2 und Union Berlin-Köln 2:2. Das Wetter in Bayern. Sonnig und trocken bei 24 bis 28 Grad. Kommende Nacht klar oder gering bewölkt. Tiefstwerte 11 bis 3 Grad. Morgen in Unterfranken mehr Wolken als Sonne, auch einzelne Schauer sind möglich. Sonst sonnig und erst gegen Abend dichtere Bewölkung bei 20 bis 29 Grad. Die Aussichten: Ab Montag wird es wechselnd bewölkt, örtlich gibt es Schauer und Gewitter und es wird insgesamt etwas kühler. Es ist 18 Uhr und gleich 4 Minuten. Und hier noch ein Blick auf die Verkehrsmeldungen. Die A3 Würzburg Richtung Nürnberg ist zwischen Würzburg-Randersacker und Rottendorf gesperrt. Dort ist die Sicht sehr schlecht wegen Rauchbildung. A7 Würzburg Richtung Ulm zwischen Kitzingen und Marktbreit, ein Unfall im Baustellenbereich. Und noch eine Meldung von der B12 Kempten-Buchloe. Dort ist die Fahrbahn in beiden Richtungen zwischen Kempten und Wilpoltsried nach einem Unfall gesperrt. Die Ausfahrt A7 Kempten ist ebenfalls wegen des Unfalls gesperrt. Bitte umfahren Sie diesen Bereich, wenn möglich, weiträumig. Soweit die Verkehrsinformation.
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2: Und herzlich willkommen zu dieser Sendung, diesmal mit dem Motto Die Wonnigen. Das Motto bezieht sich einfach auf den sogenannten Wonnemonat Mai. Ich habe Stücke ausgewählt, die entweder zum Mai passen oder aber, die zumindest ich mit Wonne angehört habe. Zum Beispiel das folgende. Es heißt The Real Gentleman. Wer damit gemeint ist und wer hier spielt, erfahren Sie in 4 Minuten.

Das war das Stück The Real Gentleman. Komponiert hat es der Regensburger Gitarrist Helmut Nieberle. Gespielt hat hier aber ein Ensemble mit dem Namen Your Daily Jazz Trio. Das sind der Gitarrist Patrick Schichtle, der Bassist Bertram Liebmann und der Schlagzeuger Theo Wolf. Dieses Trio hat sich lauter Stücke vorgenommen, die der 2020 verstorbene Helmut Nieberle geschrieben hat. Auf einem Album namens Your Daily Jazz Trio Plays the Music of Helmut Nieberle sind sie zu finden. Der Titel The Real Gentleman bezieht sich auf den Klarinettisten Stefan Holstein. Helmut Nieberle widmete ihm dieses Stück einst. Ich glaube aber, Stefan Holstein wird es mir verzeihen, wenn ich hier sage, der Titel passt auch auf den Komponisten. Helmut Nieberle war ein hervorragender Musiker, aber ein äußerst bescheidener Zeitgenosse. Mit seiner Musik hat er viele jüngere Musiker geprägt, nicht zuletzt den Gitarristen Paolo Morello, der seit 2021 künstlerischer Direktor am Jazzinstitut Berlin ist. Und eben Patrick Schichtle, der in Nürnberg Jazzgitarre studiert hat und nach eigenen Worten Helmut Nieberle die Initialzündung für den Werdegang als Jazzmusiker verdankt. Helmut Nieberle würde am 22. Juni dieses Jahres seinen 70. Geburtstag feiern. Schön, dass rechtzeitig vorher dieses Album mit lustvollen Verbeugungen vor ihm erschienen ist. Später hören Sie noch weitere Ausschnitte. Dieses Jazz und mehr heute mit einem Mai-Motto, die Wonnigen. Das nächste, sehr bekannte Stück stammt aus einem Musical namens Very Warm for May. Den Titel kann man so hören, als bedeute er sehr heiß für den Mai. Aber es gibt in diesem Broadway-Musical von Jerome Kern und Oscar Hammerstein eine Figur namens May, um die herum es heiß hergeht. Egal, ob das nun eine Geschichte ist, die mit dem Mai zu tun hat oder nicht, es ist eine Wonne, das nun folgende Stück aus dem Musical zu hören, vor allem in dieser Aufnahme von 1962 aus New York, mit Paul Desmond am Altsaxophon, Jerry Mulligan am Baritonsaxophon, Connie Kay am Schlagzeug und Wendell Marshall am Bass. Genießen Sie die herrlichen Stimmführungen.

Das war eine Aufnahme, auf die ich mich lange gefreut hatte. Die Sängerin Johanna Schneider und der Pianist Luca Zambito interpretierten hier einen Klassiker von Komponist Friedrich Holländer und Texter Robert Liebmann. Ein Lied für einen Film von 1932, damals gesungen von der Schauspielerin und Sängerin Anna Steen. 1947 aber auch aufgenommen von Marlene Dietrich und später von Ute Lemper, Udo Lindenberg, Dagmar Manzel und anderen mehr. Das Duo der aus Bamberg stammenden Sängerin Johanna Schneider und des Münchners Luca Zambito gefällt mir ganz besonders. Da haben Klassiker wie dieser etwas zugleich Kunstvolles und sehr Jazzbeseeltes. Das Duo hat ein Programm aus lauter Liedern der 1920er und 1930er Jahre erarbeitet und einige der Songs bereits im Studio aufgenommen. Ich bin den beiden und dem Münchner Tonstudiochef Florian Österreicher dankbar, dass ich diese Aufnahmen hier schon spielen darf, auch wenn es noch etwas dauern wird, bis sie auf einem Album erscheinen. Friedrich Holländer, der zu den herausragenden Chanson- und Kabarettkomponisten der Weimarer Republik gehörte, emigrierte 1933 in die USA, kam aber später wieder nach Deutschland zurück und lebte in München. Sie hören Jazz und mehr, heute mit einem auf den Monat Mai zugeschnittenen Motto, nämlich die Wonnigen. Ich habe anfangs erwähnt, es kann Musik sein, die mit dem Mai zu tun hat, aber auch solche, bei der es meiner Meinung nach einfach eine Wonne ist, sie anzuhören. Manchmal trifft beides zu. Hören Sie hier die lettische Pianistin Lauma Skride mit dem Stück Nummer 5 von Fanny Hensels 12 Charakterstücken für Klavier unter dem Titel »Das Jahr«. Die Nummer 5 ist natürlich dem Mai gewidmet.

Im wunderschönen Monat Mai. Das war das Ensemble Music for a While mit der Stimme der Sängerin Thora Augestad und etwa den Instrumenten von Trompeter Matthias Eick und Akkordeonist Stian Carstensen. Sie griffen hier den Beginn von Robert Schumanns Zyklus Dichterliebe zu Texten von Heinrich Heine auf. Thora Augestad ist eine Sängerin, Schauspielerin und Dirigentin aus Norwegen. Als Sängerin hat sie sowohl klassische Musik als auch Jazz interpretiert. Ausnahmsweise folgt auf Gesang hier Gesang, und zwar mit dem Duo der Sängerin Johanna Schneider und des Pianisten Luca Zambito. Im Repertoire haben die beiden auch die Vertonung eines Gedichts der faszinierenden deutsch-französischen Schriftstellerin Claire Goll, Es Maid. Das hätte sehr gut in die heutige Sendung gepasst, deren Motto die Wonnigen auf den Mai gemünzt ist. Aber auch die anderen Aufnahmen sind, wie ich finde, eine Wonne, die durch die jeweilige Geschichte der Lieder auch vielschichtigen Ernst transportiert. Hören Sie hier eine Interpretation eines sehr bekannten Lieds, dessen Hintergrund vielen aber weniger geläufig sein dürfte. Kann denn Liebe Sünde sein? Der Komponist hieß Michael Jari, der Texter Bruno Balz. Das Lied erschien, gesungen von Zara Leander, 1938 im nationalsozialistischen Deutschland in einem Spielfilm. Der Text des Lieds hat eine doppelte Dimension durch die Biografie des Autors. Bruno Balz war homosexuell und geriet dadurch gerade im NS-Deutschland immer wieder in existenzielle Schwierigkeiten. Hören Sie hier Johanna Schneider und Luca Zambito. Kann denn Liebe Sünde sein?

Your Daily Jazz Trio mit dem Stück 3 for Tango, einer Komposition von Helmut Nieberle. Der spielte hier nicht die Gitarre, sondern ein junger Gitarrist, der Helmut Nieberle einst viel über die Schulter schaute, war an dem Instrument zu hören, zusammen mit Bertram Liebmann am Bass und Theo Wolf am Schlagzeug. Patrick Schichtle heißt der junge Gitarrist. Sehr schöne melodische und harmonische Wendungen hat dieses Stück. Es klingt wie eine heimliche Filmmusik. Der 2020 verstorbene Gitarrist Helmut Nieberle, der in Bayern viele junge Kollegen prägte und in seiner Wahlheimatstadt Regensburg geradezu einen Jazz-Gitarren-Boom auslöste, schrieb viele ansprechende Kompositionen. Sehr häufig verfasste er zuerst einen Text, um dazu eine singbare Melodie schreiben zu können, und ließ danach den Text wieder weg. 80 seiner Kompositionen gibt es in einem Notenbuch, das für Jazzgitarristen sehr interessant ist. Helmut Nieberle Dream Real Book heißt es. 14 dieser Stücke haben Patrick Schichtle und seine beiden Kollegen auf ihrem Album Your Daily Jazz Trio Plays the Music of Helmut Nieberle interpretiert. Sie hören Jazz und mehr mit dem auf den eben begonnenen Monat bezogenen Motto Die Wonnigen. Musikalische Wonnen kann man natürlich auch mit Stücken erleben, die nicht für den Mai geschrieben wurden, sondern für Any Other Time. So heißt die Komposition, die das Quartett des Saxophonisten Paul Desmond jetzt spielt. Eine Aufnahme von 1964 aus New York. Mit Paul Desmond am Altsaxophon, Jim Hall an der Gitarre, Gene Wright am Bass und Connie Kay am Schlagzeug.

Jiddische Originalstimmen aus einer versunkenen Welt, festgehalten auf Wachswalzen. Zu hören auf dem mittlerweile dritten Album, mit dem Sängerin Inge Manders und das Ensemble Wachs ihre wichtige musikalische Erinnerungsarbeit fortsetzen. Sophias Reisen heißt es und verwendet Lieder aus Osteuropa, die Sophia Magid zwischen 1928 bis 1938 aufzeichnete. Ein kulturelles Erbe, das dank Wachs wieder lebendig wird, mit wehmütigen oder frechen Texten. Hier noch, als letzte Musik, ein Lied auf die Dampfeisenbahn, damals eine Sensation. Feuer, Kohlen und kochendes Wasser sorgen für eiserne Kraft. Es pfeift und dampft. Und Gott möge dafür sorgen, dass Ungläubige nicht am Schabbat fahren. Mein Name ist Susanne Schmerder. Ich bedanke mich fürs Zuhören, wo auch immer Sie gerade sind, ob daheim, in der Arbeit oder unterwegs. Gerne können Sie diese Sendung noch 7 Tage in der BR-Radio-App nachhören. Und morgen geht es in Musik der Welt kurz nach 23 Uhr um den uralten Mythos von Aschik aus Anatolien. Haben Sie noch einen schönen

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2: Um 20 Uhr mit Stefanie Müller. Im Fall des Erpressungsversuchs gegen den Babykosthersteller Hipp haben österreichische Ermittler einen Verdächtigen festgenommen. Nach Angaben der zuständigen Staatsanwaltschaft handelt es sich um einen 39-jährigen Mann. Der Verdächtige wird laut der Polizei Burgenland derzeit verhört. Er soll in Österreich, Tschechien und der Slowakei Rattengift in Babynahrung gemischt haben. In einem in Österreich sichergestellten Glas mit Karotten-Kartoffelbrei hatten Ermittler 15 Gramm Mikrogramm Rattengift gefunden. Das deutsche Sortiment war nach Angaben des Unternehmens aus dem oberbayerischen Pfaffenhofen an der Ilm nicht betroffen. Mit Blick auf den angekündigten Truppenabzug von US-Soldaten aus Deutschland hat Bundesverteidigungsminister Pistorius auf das beiderseitige Interesse an einer andauernden Stationierung verwiesen. Nach Angaben des Verteidigungsministeriums sagte der SPD-Politiker, die Präsenz amerikanischer Soldaten in Europa und besonders in Deutschland sei für beide Seiten relevant. Insgesamt sind derzeit fast 40.000 Soldaten in Deutschland stationiert, etwa 5.000 sollen abgezogen werden. Der Tankrabatt zur Entlastung der Autofahrer hat die Preise nicht auf breiter Front nach unten gedrückt. Nach Angaben des Bundeskartellamts kostete der Liter Diesel nach 14 Uhr bundesweit im Schnitt 2,15 Euro pro Liter und damit nur etwa 4,5 Cent weniger als zur selben Zeit am Vortag. Super E10 kostete 2,05 Euro und damit 4 Cent mehr. Der ADAC forderte die Anbieter erneut dazu auf, die geltende Steuersenkung voll weiterzugeben. Bewaffnete haben einen Öltanker vor der Küste des Jemen entführt und steuern das Schiff nun offenbar in Richtung Somalia am Horn von Afrika. Das hat die jemenitische Küstenwache bekannt gegeben. Die MT Eureka sei vor der Küste der südostjemenitischen Provinz Shabwa von bisher Unbekannten überfallen worden. Es sei inzwischen gelungen, den Standort des Tankers zu bestimmen. Die Küstenwache erklärte, man bemühe sich, das Schiff zu befreien und die Sicherheit der Besatzung zu gewährleisten. Eine Asylunterkunft in Wörth am Main in Unterfranken ist vollständig ausgebrannt. Wie die Polizei mitteilte, wurde niemand verletzt. Die Bewohner hätten sich aus dem brennenden Gebäude retten können. Das Feuer war nach Polizeiangaben im Erdgeschoss des Hauses ausgebrochen. Zur Klärung der Brandursache hat die Kriminalpolizei die Ermittlungen übernommen. Und das Wetter in Bayern? In der Nacht meist klar oder gering bewölkt, Tiefstwerte 11 bis 3 Grad. Die Aussichten? Morgen in Unterfranken bewölkt und vereinzelt Schauer, sonst sonnig, im Tagesverlauf bewölkt, abends kann es regnen, Höchstwerte 20 bis 29 Grad. Und damit ist es jetzt 20 Uhr und 3 Minuten.
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5: Das ist die Begrüßung unserer amerikanischen Kollegin Deborah Lou Harder. Um eine Stunde zeitversetzt übertragen wir eine Samstagsmatinee der Metropolitan Opera in New York City. Eugen Onegin von Peter Tchaikovsky. Mein Name ist Maren Ulrich. Herzlich willkommen zu einer neuen Folge unserer Reihe ARD Oper. Diesmal präsentiert von BR Klassik. New York erlebt heute einen bewölkten Tag mit 14 Grad Celsius Außentemperatur. Das Lincoln Center New York erlebt aber auch eine weltweit umjubelte, in mancher Hinsicht großartige Sopranistin im Fokus der Met, Asmik Grigorian in der Rolle der Tatjana. Seit ihrer Salzburger Salome 2018 gilt die litauische Sängerin als leuchtender Stern am Opernhimmel. Vor 2 Jahren kam ihr Met-Debüt zustande als Cho-Cho-San in Puccinis Madame Butterfly. Ausführlich wird Asmik Grigorian später ein aktuelles Porträt gewidmet sein. Nach dem ersten Akt gegen 21.30 Uhr. Die Titelpartie des Onjegin singt in dieser Vorstellung ein Ukrainer. Der Bariton Yuri Samoilov, der das größte Opernhaus Amerikas 2022 ebenfalls mit einer Rolle Puccinis kennengelernt hat. Mit Schonach in La Bohème. 12 Jahre früher schon, 2010, ist ein Landsmann von Yuri Samoilov erstmals an die Met gekommen, der Bassbariton Alexander Zimbaliuk. Damals als Ferrando in Verdis Trovatore, heute als Fürst Gremin. Mit der Rolle des Don Ottavio in Mozarts Don Giovanni wurde 2019 der lyrische Tenor Stanislas de Barberac dem New Yorker Publikum vorgestellt. In der aktuellen Aufführungsserie von Eugen Onegin stellt der Franzose einen der bemitleidenswerten Tenor-Antihelden des romantischen Repertoires dar, Lenski. Ein echter Hausdebütant, der steht am Dirigentenpult, der aus Moskau stammende, gerade mal 32-jährige Timur Sangiev.
6: We read the novel and spent a sleepless night thinking up what the opera would be like.
7: Not unlike our heroine, Tatjana, spending a sleepless night writing a love letter to Eugene Onegin.
6: Tchaikovsky definitely identified very strongly with Tatjana and with the character of the sensitive poet Lenski. The composer enlisted an actor friend of his to collaborate on the libretto, but he ended up doing a lot of it himself with his brother Modest as a sounding board. He called the form of the opera lyric scenes in 3 acts.
5: Und während sich die New Yorker Moderatorin Deborah Lou Harder mit ihrem Kollegen Ira Siff unterhält, von mir ein paar Anmerkungen zum Entstehungshintergrund des Eugen Onegin. Inhaltlich lässt sich die Oper so auf den Punkt bringen. Erst will sie, aber er nicht. Dann will er, aber sie nicht. Symmetrisch ergeben sich gegenseitige Zurückweisungen. Am Ende haben wir den Eindruck, der plötzlich doch noch entflammte Onegin scheint für die einst in ihn verliebte Tatjana nur noch eine Erinnerung an ihre Jugend zu sein. Bei ihr, der inzwischen verheirateten Fürstin Gremina, ist für Onegin nichts mehr zu holen. Was war das nur für ein Vorschlag, Puschkins 8-bändigen Versroman Onegin aus den Jahren 1823 bis 1830 eine Ikone der russischen Literatur in Musik zu setzen? Er kam von Tschaikowskis Professorenkollegin Jelisaweta Lavrovskaya, einer Sängerin, die ebenfalls am Moskauer Konservatorium unterrichtete. Der russische Literaturkritiker Vissarion Belinsky hat Puschkins zentrales Werk als Enzyklopädie des Lebens bezeichnet. Man sieht darin einen historischen Roman, ohne dass auch nur eine der Figuren historisch wäre. Das Libretto zu dieser 5. von 10 Opern Tschaikowskis schrieb der Komponist selbst. Der Dramaturg und Literat Konstantin Schilowski, ein Jugendfreund und Reisebegleiter Tschaikowskis, entwarf nur das Szenario und die wenigen französischsprachigen Szenen. Jede Menge Originalverse Puschkins finden sich im Libretto wörtlich wieder. Eugen Onegin weist eine überraschende Genrebezeichnung auf. Lyrische Szenen. In slawischen Opern gibt es episch aneinandergereihte Bilder öfter. Das Neue am Onegin sind die komplizierten inneren Vorgänge von Menschen im Alltag. Das scheinbar Kleine und Unauffällige tritt an die Stelle des Großen und Exemplarischen. Alles mutet wie ein Spiegelbild moderner Psychologie an. Zerstückelte Fragmente von Lebenserfahrung finden zueinander. Das Resultat ist eine Art Kammerspiel als musikalisches Poesiealbum. Die Komposition der lyrischen Szenen entstand innerhalb von 8 Monaten, 1877 und 78, teilweise in Russland, teilweise im italienischen Sanremo. Dem Aufbau nach liegt ein Werk vor, das zwar konventionelle Gesangsnummern bietet, ansonsten aber auch viel Konversation. Tschaikowski wählt dazu einen Parlando-Stil. In Melodien schwelgt das Orchester mehr als die Sänger. In Moskau, wo man übrigens von Onjegin statt Onjegin spricht, kam es am Mali-Theater zur Uraufführung im März 1879 mit Studenten des Moskauer Konservatoriums unter der Leitung von Nikolai Rubinstein. Wir haben die Etappe der russischen Frauenbewegung in den zurückliegenden Jahren zu bedenken, vor deren Hintergrund eine Figur wie Tatjana ihre Wirkung nicht verfehlen konnte. Doch kaum mehr als höfliches Achselzucken war die Publikumsreaktion. Nennenswerten Erfolg hatte weder diese noch eine Vorstellungsserie am berühmten Bolschoi-Theater 2 Jahre später. Erst in St. Petersburg erlebte die Oper 1884 ihren Durchbruch. Unter den großen Dirigenten, die sich als erste für sie einsetzten, war Gustav Mahler. Er leitete Feuertaufen in Hamburg und Wien. Arturo Toscanini machte sich dafür an der Mailänder Scala stark. So wurde das Stück langsam zum Welterfolg. Heute gilt es als meistgespielte russische Oper. Was passiert auf der Bühne in der ersten Szene des ersten Aktes? Es ist ein Abend auf dem Lande. Man sitzt beieinander. Die Schwestern Tatjana und Olga singen eine Romanze. Ihre Mutter, die Witwe Larina und die Filippjewna hören ihnen zu. Der Gesang der Mädchen weckt in den beiden Erinnerungen an ihre Jugend. Ein Nachbar stimmt ein anderes Lied an, das alle kennen und mitsingen. So viel Melancholie an einem Abend, das hält Larina nicht aus. Sie verlangt nach fröhlicherer Musik. Die Stimmung wird ausgelassener. Tatjana träumt. Olga holt ihre Schwester unsanft in die Wirklichkeit zurück. Larina und Filippjewna machen sich Sorgen um Tatjana, die ihnen plötzlich ganz blass erscheint. Tatjana kann alle beruhigen. Ein Roman habe sie stark mitgenommen. Verständnisvoll erklärt Larina das Lesen zur vorübergehenden Erscheinung der Jugendjahre. Unerwarteter Besuch sorgt für Aufregung. Wladimir Lenski, seit langem mit Olga liiert, schaut vorbei und bringt jemanden mit. Seinen Freund Eugen Onjegin. Der aus der Großstadt auf Besuch gekommene junge Mann macht auf alle starken Eindruck. Tatjana glaubt an eine schicksalhafte Begegnung und verliebt sich Hals über Kopf. Die Alten lassen die Jungen unter sich. Lenski himmelt Olga an. Onjegin versucht ein Gespräch mit Tatjana. Man ruft zum Essen. Die jetzt wieder gespielte, 13 Jahre alte New Yorker Inszenierung stammt von Regisseurin Deborah Warner und Ausstatter Tom Pai. Die beiden versetzen das Geschehen in die Entstehungszeit der Oper. Wenn sich der Vorhang hebt, befinden wir uns im Inneren eines Wintergartens. Die Rückwand besteht aus hohen Fenstern und Fenstertüren mit Musselinvorhängen. Dahinter stehen Birken. Die Gartenmöbel sind robust und rustikal. Die Kostüme aus dem 19. Jahrhundert umfassen für die Frauen bodenlange Kleider mit Schleppe. Tatjana trägt eine geblümte Peplumjacke und einen dazu passenden langen Rock in Braun- und Cremetönen, während Olgas Kleid ein blau-weißes Blumenmuster aufweist. Die Männer tragen leichte Sommerjacken. Lenski eher rustikal, über einer grauen Tunika mit Gürtel und hellbraunen Hosen, die in braune Stiefel gesteckt sind. Onjegin wirkt elegant, über einer Weste mit Krawatte, dazu trägt er einen Strohhut. Die Bauern tragen einfache Arbeitskleidung. Ihr Tanz ist äußerst lebhaft, wobei eine der Damen in einem leuchtend roten Rock wiederholt in die Luft geworfen wird. Und gleich geht es los. Wir müssen nur noch warten, bis Timur Sangiev den Orchestergraben betritt und seinen Einsatz gibt. 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

0: Tatiana believes that in Eugene Onegin, she's finally met the man of her dreams.
1: In unserer Reihe ARD Oper präsentiert BR Klassik die heutige Samstagsmatinee der Met in New York. Lenski hat seinen Freund Onegin einer Gutsbesitzerfamilie vorgestellt. Tatiana ist auf Anhieb hingerissen von dem Fremden. Das war der Beginn von Tschaikowskis Eugen Onegin mit Tatjana Asmik Grigorian, Onegin Yuri Samoilov, Lenski Stanislas de Barberac. Und zur Besetzung der kleineren Rollen. Olga ist die russische Mezzosopranistin Maria Barakova, die vor 4 Jahren ihr Met-Debüt als Sonietka in Schostakowitschs Lady Macbeth von Metzenz gegeben hat. Madame Larina liegt in Händen der Landsfrau und Fachkollegin Jelena Saremba, die 1999 mit Verdis Azucena im Trovatore die Met erobert hat. Und auch Filipjewna stammt aus Russland und ist Mezzosopran. Larissa Djatkova feiert gerade ihr 30-jähriges Met-Jubiläum, denn schon 1996 war sie hier als Madelon in Giordanos Andrea Chenier dabei. Zur zweiten Szene des ersten Aktes. Tatjana ist noch wach. Auch die Filipjewna macht keine Anstalten, schlafen zu gehen und kommt ins Plaudern über die Vergangenheit. Tatjana will etwas über die Liebe hören. Doch Filipjewnas Geschichten sind traurig. Sie heiratete einen von den Eltern ausgewählten Mann. Tatjana wirkt krank und fiebrig. Die Filipjewna macht sich Sorgen. Tatjana gesteht, sie sei verliebt. Mehr ist aus ihr nicht herauszubekommen. Endlich geht die Filipjewna zu Bett. Tatjana erlebt schwindelerregende Gefühle. Sie versucht, ihnen einen Namen zu geben und formuliert eine unerhörte Liebeserklärung. Der Tag bricht an. Tatjana drückt der Filipjewna eine Botschaft in die Hand, die sie diskret und zuverlässig Onegin zustellen soll. Motivisch kann die berühmteste Briefszene der Musikgeschichte als Keimzelle der Partitur gelten. Wir wissen, Tschaikowski hat sie als erstes komponiert. Hier sind Tatjana Asmik Grigorian, die Filipjewna Larissa Djatkova und am Pult des Met Orchestra Timur Sangiev. Live from the Met.

0: Nach einer schlaflosen Nacht schickt Tatjana Onjegin einen Liebesbrief. Das war Asmik Grigorian mit der berühmten und hörbar bejubelten Briefszene in der zweiten Szene des ersten Aktes von Tschaikowskis Eugen Onjegin. Das Publikum wird hier zum Zeugen der allmählichen Verfertigung von Gedanken beim Schreiben. Schlaflosigkeit steuert den Gang zum Schreibtisch. Die Angst vor dem leeren Blatt Papier, die Abfolge schreiben, lesen, verwerfen, nachdenken, aufgeben, wieder neu ansetzen. Bis zum Entschluss, aus der in diesem Fall eine gestärkte Frau hervorgeht. Am Ende steuern sehnsüchtige Violoncelli auf einen alles überflutenden C-Dur-Rausch zu. In der dritten Szene des ersten Aktes ist inzwischen spät Nachmittag. Tatjana wartet ungeduldig auf eine Reaktion Onjegins. Er kommt persönlich vorbei. Tatjana taumelt zwischen Jubel und Scham. Onjegin dankt ihr für die aufrichtige Botschaft. Sachlich, nett und sehr verständnisvoll erklärt er ihr, dass er ihre Gefühle nicht erwidern kann. Er sei kein Mann für das Leben mit einer Frau. Abschließend rät er Tatjana, in Zukunft ihre Gefühle besser zu beherrschen, um nicht vom ersten besten Mann ausgenutzt zu werden. Tatjana versinkt in Schweigen. Neben Asmik Grigorian steht wieder Yuri Samoilov in der Titelrolle der Oper, unterstützt vom Dirigenten Timur Sangiev.
1: Let's hear Act 1, Scene 3 of Eugene Onegin, live from the Met.

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1: Tatianas Akt impulsiver Leidenschaft endet in einer Demütigung und Herzschmerz. Das war der erste Akt von Tschaikowskis Eugen Onegin aus der Metropolitan Opera in New York City mit Asmik Grigoryan und Yuri Samoilov in den Hauptrollen. Dirigiert von Timur Zangiev. BR Klassik überträgt die heutige Samstagsmatinee aus New York eine Stunde zeitversetzt für die Kulturwellen der ARD. Und wir gönnen uns eine Verschnaufpause. Wie angekündigt folgt ein Porträt der zentralen Sängerin dieser Vorstellung, Asmik Grigoryan. Ihren Weg in die Champions League des Operngesangs zeichnet für uns Silvia Schreiber nach.
2: Hi, my name is Asmik Grigoryan. I'm singing Tatiana. She's a young woman with love, with hate, with troubles, with joy. We can see, I think, 1,000 different pictures of Tatianas. My Tatiana, I think, you know, she's very vulnerable at the same time, very strong person.
3: Viele kleine Schritte hat Asmik Grigoryan gemacht, nach vorne und auch zurück, bis zur Tatiana aus Tschaikowskis Eugen Onegin an der Metropolitan Opera in New York. So begann ihre Karriere. Asmik ist 5 Jahre alt, als die Eltern das Mädchen in der Nationalen Kunstschule in Vilnius anmelden. Beide sind Sänger, Musik liegt also nicht nur ein bisschen in der Luft, sondern durchdringt den Alltag und die Abende gleich noch dazu. Jetzt ist es so, dass solche Musikschulen zu Sowjetzeiten weniger Wert auf eine individuelle Entwicklung legen. Auch geht's nicht darum, sowas wie Spaß mit Chopin und Wagner herauszukitzeln. Vielmehr handelt es sich um eine Kaderschmiede für Notensoldatinnen und Soldaten. Die hochsensible Asmik Grigoryan nimmt daraus vor allem mit, nie gut genug zu sein, weil es naturgemäß immer noch besser geht. Als sie mit 18 vor die Wahl gestellt wird, ob sie Pianistin oder Sängerin wird, entscheidet sich Asmik fürs Singen. Vor allem wegen ihres Vaters. Er ist der armenische Tenor Gegam Grigoryan.

0: Ich habe viele Dinge von ihm gelernt. Ich hätte diesen Beruf nicht gewählt, wenn ich meinen Vater nicht als Vorbild gehabt hätte. Mein Vater war so ein lebendiger und liebender Mensch. Bis heute ist die Kunst etwas ganz Wunderbares für mich. Dieser Beruf ist fantastisch. Aber nichts ist für mich so wichtig wie die Freundschaft, die Liebe, die Familie, das Leben, die Freude und die Sonne. Das ist die schönste Kunst für mich als Mensch. Das waren alles Dinge, die ich von meinem Vater gelernt habe.
1: Most beautiful art for me, it's a human being. And those all things I really learned from my father.

0: Noch als Studentin wird Azmik Grigorian zum ersten Mal Mutter. Weil sie Geld verdienen muss, nimmt sie unzählige neue Rollen an. Für die junge Stimme ist das Repertoire reinfressen auf Teufel komm raus kein Segen.
1: It was a danger and yes, I killed myself by doing everything always too much, always too difficult.
2: Es war eine gefährliche Zeit. Ich habe mich fast umgebracht, indem ich viel zu viel und auch alles viel zu kompliziert gemacht habe. Als ich 30 war, war ich total fertig. Meine Stimme war in einem sehr schlechten Zustand. Und dann entschied ich, ich beginne einfach noch einmal von vorne. Ich mache viele Dinge heute anders. Ich probiere erst aus, bis ich verstanden habe, dass es gefährlich ist.
0: Im Nachhinein betrachtet hat ihr Neustart auf jeden Fall viel Gutes. Behutsam lernt sie fortan und in Zusammenarbeit mit einem Coach. Sie erfährt viel Hilfe und Unterstützung von außen. Das gibt Selbstvertrauen. Das macht sie glücklich. Daraus lernt sie, andere um Hilfe zu bitten.
1: I share my happiness with so many people who helped me, and I'm enjoying that. So that's the thing which I learn in my life: always ask for the help.
0: Azmik Grigorian hat gerade ihren 40. Geburtstag gefeiert, als sie sich in Salzburg einen abgeschlagenen Kopf auf dem Silbertablett bestellt, und zwar bei keinem Geringeren als Herodes. Den blutigen Schädel küsst sie. Damit rauscht ihr Erfolg heran, so fantastisch und schnell wie eine Megawelle am Strand von Praia do Norte, dem berühmtesten Surferparadies in Nazaré in Portugal.

0: Jetzt kommt's nur noch drauf an, oben zu bleiben auf der Big Wave. Kein leichtes Unterfangen. Surfer wissen das. Alle anderen ahnen es. Der Schattentanz der Salome beginnt.
1: When I started my first production after Salome, I felt like, okay, somehow it doesn't work. I don't feel it so much.
2: Als ich meine erste Produktion nach Salome begann, fühlte es sich so an. Okay, irgendwie klappt es nicht. Ich fühle es nicht wirklich. Ich hatte die ganze Zeit von mir erwartet, bei jeder Rolle, die ich singe, den gleichen Erfolg zu haben wie bei Salome. Bis ich verstand, dass das nie mehr passieren kann. Man kann nur einmal einen solchen Sprung auf ein völlig neues Level machen. Das kann ich nicht wiederholen. Ich habe immer wieder mit mir selbst gesprochen, um mich wirklich zu verstehen. Und irgendwann aufgehört, von mir zu erwarten, dass ich mich wiederhole. Damit ich nicht hängen bleibe im Erfolg. Und ich muss akzeptieren, dass die Salome mich den Rest meines Lebens begleiten wird.
0: Auch wenn die Prinzessin in der Oper von Richard Strauss am Ende mit dem Leben bezahlt, hat Salome der Sängerin Azmik Gregorian viel Freiheit geschenkt. Salome ist ihr Schatten, aber eben auch ihr Sprungbrett. So wurde die Sopranistin nach der Salome zwei weitere Male mit dem Opera Award als beste Sängerin ausgezeichnet. Trotzdem knüpft sich Azmik Gregorian aus den Schleiern der Salzburger Salome keine gemütliche Hängematte. Gerade das Hören will sie immer weiter verfeinern. Genau das verändert sich ja auch mit jeder neuen Rolle, mit jedem Tag des Lebens. Innerer Gesang nennt sich die Technik.
1: In a singing, it's like you should never listen your voice.
2: Innerer Gesang. Du sollst nie nur auf deine Stimme hören, wie sie direkt in deinem Kopf klingt. Man muss immer hören, wie sie durch den Mund strömt und zurück durch die Ohren kommt und dann klingt. Das ist der einzige Weg, wie man seine eigene Stimme wirklich kontrollieren kann.

0: Für jede Rolle, so scheint es, balanciert Asmik Grigorian auf einem Schwebebalken. Der ist mit nur 10 Zentimetern recht schmal. Entsprechend rudert sie mit den Armen, sucht das Gleichgewicht, ringt mit Knien aus Gummi um Stabilität. Und das Publikum zittert im weichen Opernsessel mit und möchte ihr am liebsten die Hand als Stütze reichen. Am Ende verpatzt die Frau auf der Bühne die Kür eines schnurgeraden Lebens und stürzt vom Balken. Mal im Nachthemd, mal im Rüschenkleid, mal im Jogginganzug, je nach Inszenierung. Jetzt kann man sagen, ist ja klar, so ein dramatischer Abgang liegt in der Natur ihrer Rollen.
1: I'm always doing the role through the music.
2: Ich begegne den Rollen immer in der Musik. Die Musik ist die Hauptsache. Das ist der Grund, weshalb ich nie analysiere. Eigentlich mache ich es immer nach Gefühl. Erst wenn die Musik beginnt, beginne ich zu verstehen.
1: When the music plays, that what gives me the real understanding.

0: Asmik Grigorian verkörpert vor allem sensible Frauentypen. Die sind eben mindestens verrückt, verdreht oder verzweifelt und meistens tot, wenn der Vorhang fällt. Wenn Asmik Grigorian solche Charaktere in rund 50 Vorstellungen pro Jahr darstellt, wird der Absturz zur Routine, könnte man meinen. Genauso wie die Verbeugung, die dankbaren Kusshändchen ins Publikum, in den Orchestergraben, in den Souffleurkasten und schließlich der verdiente Applaus. Nun heißt es noch husch husch ins Hotelbettchen. Das steht für die Sopranistin mal in Madrid bereit, mal in München, mal in Vilnius, Salzburg oder in New York. Während das Publikum noch an einem Gläschen dies oder das nippt und über jenes plaudert. Nach einem tragischen und tollen Opernabend, wo man endlich mal die Grigorian gehört hat. Trotzdem, und das spürt man, egal ob man Shampoos oder Schorle schlürft, irgendwas ist anders, wenn Asmik Grigorian eine Salome singt, eine Chuchu-san, die Rusalka, Jenufa oder eben die Tatjana. Sie schlüpft nicht in eine Rolle wie in einen geschmeidigen Neoprenanzug. Es geht nicht um das reinste C oder ein gehauchtes Piano, um die perfekte Blubberübung vorab oder schöngeistige Opernunterhaltung.
1: Till now I never ever searched my roles somewhere out of me.
2: Bis jetzt habe ich die Rollen nie außerhalb meines Lebens gesucht. Alle Figuren habe ich bis jetzt in mir selbst gefunden, in meinen Erfahrungen. Ich kann mir vorstellen, jede von diesen Figuren zu sein. Das meine ich, wenn ich sage, ich kann jede Rolle in mir finden.
1: What means when I say I can found every role in me

0: Asmik Grigorian entfesselt das Menschliche in den Kunstfiguren. Egal, ob sie eine maßlose Prinzessin gibt oder eine verknallte Tatjana, die vom versnobten Onjegin verlacht wird und deren Verständnis von Treue am Ende mehr wiegt als ihre einstige Liebe. Jeden Abend aufs Neue knüpft Asmik Grigorian eine Verbindung zwischen ihrer Gefühlswelt und der Figur auf der Bühne, als wäre es eine unsichtbare elektrische Leitung, durch die 220 Volt laufen. Jeden Abend knistert es ein wenig anders. Und die Kraft dafür, die Energie, liefern ihr Familie, Freunde und die Natur. Mit dem Leben jenseits der Bühne lädt sie ihre Batterien auf und schürft dann aus sich das zutiefst Menschliche heraus. Das, woraus ja einstmals Komponisten und Librettisten die Figuren auch modelliert haben. Ganz klar, dass man mit so einer Herangehensweise nicht auf den ewig grüßt das Murmeltier-Effekt bauen kann. Asmik Grigorian riskiert einen Balanceakt auf dem Schwebebalken und setzt damit auf die ganz große Welle.
1: I am Asmik. Yes, I am a singer, but I am Asmik. And I love to risk.
2: Silvia Schreiber mit einem Porträt der Sopranistin Asmik Grigorian. Und damit wenden wir uns dem zweiten Akt von Eugen Onjegin zu. In der ersten Szene ist Tatjanas Namenstag der Anlass für ein großes Fest. Das Haus voller Gäste. Überredet von Lenski kommt auch Onjegin. Er gratuliert und tanzt mit Tatjana. Die Leute tratschen. Sie halten die beiden noch immer für ein ideales Paar. Onjegin spürt die Blicke und das Gerede. Er spannt Lenski die Tanzpartnerin aus und tanzt von nun an mit Olga. Tatjana fühlt sich auf der eigenen Feier fehl am Platz. Lenski wird eifersüchtig und überschüttet Olga mit Vorwürfen. Die Gäste können weder Tatjanas noch Lenskis Stimmung aufheitern. Onjegin nähert sich Lenski, doch er stößt auf schroffe Abweisung. Er versucht ein klärendes Gespräch. Die Unterhaltung wird zum Streit. Die Gäste werden hellhörig. Lenski beleidigt Onjegin vor allen Anwesenden, kündigt ihm die Freundschaft und fordert ihn zum Duell. Diese Szene rund um Tatjanas großes Fest, das ist übrigens die Lieblingsszene von Yuri Samoilov, wie er auf dem Instagram-Account der Metropolitan Opera erzählt. Onjegin provoziert, angetrieben von seinem Ego und Langeweile. Kurz darauf könnte man meinen, er hätte sich zum Besseren verändert, doch er bleibt laut Samoilov, Zitat, ein Manchild, ein Junge im Körper eines Mannes. Er sagt, Onjegin mag zwar der Titelheld sein, das macht ihn aber nicht zum tatsächlichen Helden. Was diesen Mann so faszinierend macht, ist diese selbstverschuldete Tragödie. Er ist das Opfer seiner eigenen Taten. Onjegin ist distanziert. Nicht nur gegenüber der Gesellschaft, sondern auch gegenüber sich selbst. Jemanden zu lieben, das ist für ihn nicht unmöglich, doch die Gefühle für Tatjana, so stellt es Yuri Samoilov fest, die gesteht er sich zu spät ein. Was für den Sänger etwas ganz Besonderes ist in dieser Produktion, dass er seine Freundschaft zu Asmik Grigorian auf die Bühne bringen darf. Denn menschlich und künstlerisch schätzt er die Sopranistin sehr. In der Reihenfolge ihrer Auftritte hören wir den Bassbariton Ben Brady, der aus Denver stammt, erst seit letztem Jahr an der Metropolitan Opera auftritt und heute als Hauptmann zum Ensemble gehört. Als nächstes den Bariton Yuri Samoilov als Onjegin, den Tenor Stanislas de Barberac als Lenski, die Mezzosopranistin Maria Barakova als Olga, den Tenor Tony Stevenson als Triquet. Der US-amerikanische Tenor Tony Stevenson hat sich vor Ort 1993 erstmals bewährt, als einer der Gefangenen in Beethovens Fidelio, und seitdem eine Vielzahl von kleineren Partien am Haus übernommen. Dann tritt in der nächsten Szene auch die Mezzosopranistin Jelena Zaremba als Larina auf, sowie Asmik Grigorian als Tatjana. Chor und Orchester der Met stehen unter der Leitung von Timur Sangiev. Die Regisseurin Deborah Warner zeigt die Feier in einem Ballsaal, der gemütlich, aber nicht prunkvoll wirkt. An der hinteren Wand, da befindet sich ein großes Portal. Dahinter lässt sich erahnen, dass dort noch mehr getanzt wird. Die Gäste erscheinen in ihrer festlichen Landkleidung. Tatjanas Kleid ist sehr schlicht. Ein braun-rotes Muster mit weißem Kragen. Sie ist nicht der Typ, der im Mittelpunkt stehen möchte, selbst an ihrem Namenstag nicht. Es sind Kinder in Tierkostümen da, die ein selbstgemachtes Schild mit der Aufschrift Heilige Tatjana tragen.
3: Here is Act 2, Scene 1 of Tchaikovsky's Eugene Onegin. And we have Timur Zangiev coming to the pit. We are live from the Met.

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0: Lenski rushes away from Tatiana's party, having challenged Onegin to a duel. That was Act 2, Scene 1 of Tchaikovsky's Eugene Onegin, live from the Met. And soon we'll hear Scene 2. It takes place early the following morning.
1: Onegins Flirt mit Olga hat Lenski so aufgebracht, dass er seinen Freund zum Duell fordert. So endet die erste Szene des zweiten Aktes von Tchaikovskys Eugen Onegin, auch an der Met in New York. Mit Asmik Grigorian als Tatjana, Stanislas de Barberac als Lenski und Yuri Samoilov als Onegin. Es dirigiert Timur Zangiev. Bei der Figur des Lenski, da schwingt eine Pose des Stürmers und Drängers mit, ganz nach dem Vorbild des jungen Schiller. Das vergegenwärtigt uns auch die nächste Szene. Vor Tagesanbruch wartet Lenski ungeduldig auf Onegin, der verspätet zum Duell erscheint. Lenski nimmt innerlich Abschied vom Leben und seiner Liebe. In seiner großen Arie vor dem Duell lässt er wahre Gefühle erkennen, abgrundtiefe Traurigkeit. Wie Tatjanas Briefszene erklärt auch diese Gesangsnummer die enorme Wirkung der Oper. Sobald sich die Freunde Lenski und Onegin als Gegner gegenüberstehen, erschrecken sie über die entstandene Fremdheit. Keinem gelingt es, mit einer Geste der Zuneigung das Duell abzuwenden. Der Sekundant Zaretsky drängt zur Eile. Die Regeln sind schnell erklärt. Onegin zielt und schießt. Er trifft seinen Freund tödlich. In Russland gab es übrigens in der ersten Hälfte des 19. Jahrhunderts einen regelrechten Duellwahn, einen Ehrenkodex mit Satisfaktionsforderungen. Ein Duell im Morgengrauen war ein aristokratischer Sport unter Lebenskünstlern. Wer gewann, galt keineswegs als Mörder. Irritierend eigentlich, dass auch Puschkin bei einem ähnlichen Pistolenduell wie Lenski starb. Puschkins Ehefrau Natalia wurde eine Liaison mit einem französischen Offizier vorgeworfen. Dieser Mann forderte Puschkin nach dessen Beleidigungen zum Duell, was den 38-jährigen Dichter den Tod brachte. Möglicherweise steckte eine Intrige von Zar Nikolaus I. dahinter, einem Verehrer Natalias. Wenn sich der Vorhang hebt, zeigt die Inszenierung eine winterliche Landschaft mit kahlen Bäumen, die sich als Silhouetten abzeichnen. Auch Sternbilder am Morgenhimmel. Der Boden ist vereist und ein umgestürzter Baum liegt quer darüber. Lenski trägt einen langen, dunklen Mantel mit einem dicken Pelzkragen. Während seiner Arie hält er ein dünnes Buch fest. Vielleicht seine Gedichte. Auch Onegin trägt einen langen, schweren Mantel, als er eintrifft. Doch vor dem Duell legen beide Männer ihre Mäntel ab. Ensemblemitglied des Hauses ist auch der gebürtige New Yorker Bassist Richard Bernstein, seit 1995 dabei, heute als Zaretsky. Er tritt in der nächsten Szene als Erster auf, gefolgt von Stanislas de Barberac als Lenski und Yuri Samoilov als Onegin. Das Orchester der Met spielt unter Timur Zangiev.
2: He may have modeled his whole persona on certain literary characters. Tatjana realizes that she doesn't know what his true personality is, and it's possible that he doesn't either.
3: I think we get that feeling, don't we, in his music and in his persona. We can hear from the music in this opera that Tchaikovsky's sympathies lay much more strongly with the characters of Tatjana and Lenski. And as we know, Tchaikovsky struggled with his homosexuality, and we can imagine that the feeling of being misunderstood or perceived as too sensitive would have struck a chord with him, and certainly he gives these two characters the most beautiful music.
0: Here is Act 2, Scene 2 of Tchaikovsky's Eugene Onegin.

0: Neither Lenski nor Onegin truly wanted to duel. 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That was the second act of Tchaikovsky's Eugene Onegin, live from the Metropolitan Opera. 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
1: Widerwillig hat Onegin seinen Freund Lenski im Duell getötet. Wir hörten den zweiten Akt von Tchaikovskys Eugen Onegin in der heutigen Samstagsmatinee der Met in New York. Mit Stanislas de Barbarak als Lenski und Yuri Samoilov als Onegin. Das Orchester der Met musiziert, Timur Zangiev dirigiert. BR Klassik überträgt im Rahmen der Reihe ARD Oper. Bevor es dem bitteren Ende der Oper entgegengeht, halten wir nochmals für ein paar Minuten inne und werfen den Blick hinter Libretto und Bühnengeschehen. Tchaikovsky hat brieflich zu gewissen Angriffen und Vorwürfen Stellung genommen, mit denen er konfrontiert wurde. So etwa gegenüber Sergei Tanjejew, der die Musik lobte, die Dramaturgie tadelte.
2: Es kann durchaus sein, dass Sie recht haben, wenn Sie sagen, meine Oper sei nicht bühnenwirksam. Aber ich antworte Ihnen darauf, dass ich auf eine Bühnenwirksamkeit pfeife. Ich suche ein intimes, aber starkes Drama, das auf Konflikten beruht, die ich selber erfahren oder gesehen habe, die mich im Innersten berühren können. Ich sagte Ihnen schon, dass wenn, wie Sie behaupten, die Oper Handlung ist und bei mir im Onegin diese fehlt, ich bereit bin, den Onegin nicht Oper, sondern wie Sie wollen zu nennen. Szenen, szenische Aufführung, Poem, wie es Ihnen gefällt. Ich wollte eine musikalische Illustration zum Onegin schreiben. Dabei musste ich unausweichlich zur dramatischen Form greifen und bin bereit, alle Folgen meines berüchtigten Unvermögens zu tragen, bühnengerecht zu arbeiten und Handlungen auszusuchen. Über die Musik werde ich Ihnen sagen, dass, wenn irgendwann einmal Musik mit aufrichtiger Liebe zum Sujet und zu den handelnden Personen desselben geschrieben wurde, dann ist es Musik zum Onegin. Ich schmolz dahin und bebte von dem unbeschreiblichen Genuss, als ich sie schrieb. Und wenn sich auf den Hörer auch nur ein Bruchteil dessen überträgt, was ich empfand, als ich diese Oper komponierte, dann werde ich sehr zufrieden sein, und mehr will ich nicht. Möge der Onegin eine sehr langweilige Vorstellung mit einer aus dem Herzen geschriebenen Musik sein. Das ist alles, was ich wünsche.
1: Soweit Tchaikovsky. Ein geradezu filmischer Rhythmus kennzeichnet Puschkins Roman ebenso wie ihre musikalische Bühnenadaption. Es gibt Einstellungen und Schnitte, Blenden und Zeitraffer. Puschkin hat seinen Versroman gesehen als Frucht seiner Vergnügungen, schlaflosen Nächte, leichten Inspirationen, der kalten Beobachtung des Verstandes und der traurigen Anmerkungen des Herzens. Auffällig ist an der Vita des Dichters tatsächlich seine ausschweifende Jugendzeit als zynischer Charmeur und Salonlöwe in Petersburg, so dass die Figur des Onegin autobiografische Züge trägt. Als des Luxus und der Launen Kind hat Puschkin seinen Onegin bezeichnet, einen Mann, der jedes aufkeimende Gefühl in sich selbst abwirkt und daher zumindest anfangs liebesunfähig wirkt. Dabei imitiert der elegante Aristokrat Lord Byron, der die Form des Versepos gepflegt hat. Onegin macht sich Byrons Attitüde und dessen egozentrische Bon-Vivant-Gesten zwischen Weltschmerz und Sarkasmus zu eigen. Modisch gekleidet, versteht sich. Der Titelheld wird aufgrund seiner kritischen bzw. rebellischen Haltung gegenüber gesellschaftlichen Konventionen zum Unheilstifter. Onegin wirkt arrogant, snobistisch, als verwöhnter Star der Petersburger Gesellschaft. Tchaikovsky hielt Onegin für einen kalten, herzlosen Lackaffen. Darum vertont er dessen Text auch weitgehend kühl und nüchtern. Erst am Schluss ändert sich das, weil der blasierte, hochnäsige Onegin plötzlich von Liebe spricht. Doch Tatjana will nichts mehr von ihm wissen. Vergegenwärtigen wir uns nochmals Tchaikovskys Notizen. Aus ihnen geht hervor, dass der Komponist sich auf besondere Art von Tatjana angezogen gefühlt hat.
2: Ich war bezaubert, als ich das Werk las. In dieser Nacht konnte ich nicht schlafen. Das Ergebnis? Die Skizze zu einer köstlichen Oper. Du kannst dir nicht vorstellen, wie wild ich auf dieses Sujet bin. Ich bin verliebt in die Gestalt Tatjanas. Ich bin von den Versen Puschkins bezaubert und schreibe auf sie Musik, weil es mich dazu treibt. Einfachheit und Alltäglichkeit schließen Poesie und Drama nicht aus. Tatjana ist nicht nur ein kleinstädtisches Fräulein, das sich in einen großstädtischen Dandy verliebt. Sie ist ein vom wirklichen Leben noch unberührt gebliebenes, jungfräuliches Wesen von reiner, echt weiblicher Schönheit. Sie ist eine träumerische Natur, die ein unbestimmtes Ideal sucht und es leidenschaftlich zu erhaschen strebt. Es braucht nur eine Persönlichkeit zu erscheinen, die äußerlich von ihrer Umgebung absticht, da bildet sie sich auch schon ein, das sei das Ideal, und sie wird bis zur Selbstvergessenheit von ihrer Leidenschaft ergriffen. Da ich mich völlig in die Komposition vertieft hatte, identifizierte ich mich so sehr mit Tatjana, dass sie für mich eine lebende Person wurde. Ich liebte Tatjana und war wütend und empört über Onjegin. Nachdem ich einen zweiten Brief von Fräulein Miljukova erhalten hatte, schämte ich mich wegen meiner Haltung ihr gegenüber. In meinem Geist verband sich alles mit dem Gedanken an Tatjana. Es schien mir, als hätte ich mich ungleich niedriger verhalten als Onjegin, und ich fühlte einen wahren Zorn auf mich selbst wegen meiner herzlosen Haltung gegenüber dem Mädchen.
1: Wie ist, was Tschaikowski hier formuliert, genau zu verstehen? Hat der Komponist etwa seine persönliche Lebenslage mit der Kunstfigur Tatjana überblendet? Tschaikowskis Abwehrstrategie gegenüber Gerüchten um seine Homosexualität war eine übereilte Eheschließung mit Antonina Miljukova. Auf deren Liebesbriefe wollte Tschaikowski nicht genauso abweisend reagieren wie Onjegin auf das Geständnis Tatjanas. Darum heiratete er. Tschaikowski muss Onjegin für seine Zurückweisung Tatjanas bis zu einem gewissen Grad verabscheut haben. Um den Fehler Onjegins nicht selbst zu machen bzw. zu korrigieren, hat der Komponist als Privatmann dem Antrag Antoninas nachgegeben. Schauen wir aber noch genauer auf das zentrale Dreiecksverhältnis der Oper, ihre Personenkonstellation und Vertonung. Dem Duell zwischen Lenski und Onjegin geht ein weiteres kurzes Duett voraus, aber was für eines. Die satztechnische Besonderheit besteht darin, dass Tschaikowski einen streng geführten Kanon schreibt. Die Männer sagen das Gleiche, ohne einander zu verstehen. Das symbolisiert die innere Entfernung der einstigen Freunde zueinander. Die Alternative wäre für Tschaikowski ein Duett voller terzenseliger Eintracht gewesen. Durch den Kanon aber wird die Absurdität des Duells deutlich. Dazu ist interessant, dass es die Hypothese der homosexuellen Neigungen Lenskis gibt. Eine genaue Betrachtung des Gesangstextes von Lenskis Arie zeigt, dass er kurz vor dem Duell tatsächlich Onjegin seine Liebe erklärt, nicht etwa der offiziell mit ihm in Verbindung gebrachten Olga. Anders als bei Puschkin spricht sogar auch Onjegin im Libretto während des ersten Bildes des zweiten Aktes Lenski gegenüber von Liebe, nicht nur von Freundschaft. Und das wirft eine brisante Frage auf. Fühlt Onjegin sich als verratener Liebhaber, wenn er Lenski zum Duell fordert und tötet? Es drängen sich bei präziser Betrachtung noch andere Fragen auf. Erklärt sich Onjegins spätes Interesse an Tatjana vielleicht dadurch, dass er jemanden braucht, um sein Trauma namens Lenski zu verarbeiten? Reißt der Tod des einstigen Freundes, an dem er die Schuld trägt, Onjegin eine Wunde, die nicht vernarbt? Schon nach der berühmten Briefszene drängt sich der Eindruck auf, dass Onjegin durch Tatjanas Geständnis verunsichert sein könnte. Weil er spürt, mit einer mutigen Frau, einer ihm vielleicht sogar überlegenen, starken Frau konfrontiert zu sein, die sich leidenschaftlich äußert. Seine Zurückweisung ist insofern eine Unverschämtheit, als aus Tatjanas Brief nicht etwa der Wunsch nach ehelicher Häuslichkeit spricht, sondern der nach Selbstverwirklichung einer Frau. Wenn Sinnlichkeit zu spät erwacht, verursacht sie Leidensdruck. Es kommt jedenfalls vor dem Finalduett Tatjana Onjegin im dritten Akt zu einer Gefühlsumwandlung der Titelfigur. Sein zum falschen Zeitpunkt kommendes Liebesgeständnis gegenüber Tatjana am Ende der Oper greift das Anfangsmotiv von Tatjanas Briefszene auf. Als würde er ihre einstige Situation plötzlich verstehen können und vor dem Tsunami einer Liebe nicht mehr zurückschrecken. Vielleicht ist eine solche Leidenschaft inmitten einer Seelenwüste wie der Onjegins auch nur gespeist aus geborgten Gefühlen. Für den Schluss der Oper hatte schon Puschkin, danach auch Tschaikowski, ursprünglich den Selbstmord Onjegins vorgesehen. Auch über die Möglichkeit einer gemeinsamen Flucht von Onjegin und Tatjana wurde nachgedacht. Schließlich fiel die Entscheidung zugunsten einer wenig publikumswirksamen Variante. Onjegin bleibt resigniert zurück, als der kläglich gescheiterte. Nur durch seinen Bruder Anatoli ließ sich Tschaikowski davon abbringen, am Ende Gremin auftreten zu lassen, der Onjegin hinauswirft. Jedenfalls will Tatjana keine zweite Anna Karenina sein, die den Mann verlässt und dem Geliebten folgt. Aber warum stößt sie ihn eigentlich zurück? Sind ihre Gefühle für ihn wirklich erloschen? Will sie davon nichts mehr wissen, um sich selbst zu schützen? Aus Furcht vor neuen Verletzungen? Oder einfach nur deshalb, weil Tatjana sich mit Gremin, ihrem edlen Gatten, solidarisch erklären will? Fragen über Fragen. Tschaikowskis Interpretinnen und Interpreten müssen bedenken, dass der Komponist nicht primär theatralischen Effekt erzielen wollte, sondern Ehrlichkeit. Er wünschte sich ein sensibles Einfühlungsvermögen statt opernhafter Emotionsausbrüche. Zugleich glaubte er, niemals Künstler finden zu können, die auch nur annähernd seinen Forderungen entsprechen. Kommen wir in der heutigen Aufführung der Met in New York zur ersten Szene des dritten Aktes. Die Erinnerungen an Lenski lassen Onjegin noch nach Jahren nicht los. Ihn quälen Schuldgefühle. Frustriert über sein Leben kehrt er nach jahrelangen ziellosen Reisen aus dem Ausland zurück. In der Hauptstadt trifft er unerwartet Tatjana wieder, die inzwischen mit Gremin verheiratet ist, einem angesehenen Mitglied der Gesellschaft. Gremin führt Onjegin sein Eheglück vor und schwärmt von seiner bezaubernden Frau. Er macht die beiden miteinander bekannt. Sie geben zu, sich schon einmal begegnet zu sein in einer anderen Zeit. Der Ball findet bei Regisseurin Deborah Warner in einem prächtigen Herrenhaus in St. Petersburg statt. Wir sehen 8 gewaltige Säulen, hinter denen die Gäste im Hauptsaal die Polonaise tanzen. Onjegin hält sich abseits und schlendert abseits des Tanzes umher. Tatjana betritt den Saal in einem tiefroten, ärmellosen Samtkleid mit Goldstickerei und langen weißen Handschuhen. Im hochgesteckten Haar trägt sie eine Feder. Eugen Onjegin gehört auch zu den Opern mit eingelegten Orchesterstücken, die sich irgendwann verselbstständigen. Jederzeit können wir der populären Polonaise auf dem Konzertpodium begegnen. Der Polonaise folgt eine der beliebtesten Arien der Oper. Ein Bassist wird um Würde und Wärme gebeten. Es handelt sich um eine Liebesarie, adressiert an Tatjana. Gremin ist bei Tschaikowski ein Sympathieträger. In der Reihenfolge ihrer Auftritte hören wir den Bariton Yuri Samoilov als Onjegin, die Sopranistin Asmik Grigorian als Tatjana und den Bassisten Alexander Zimbaljuk als Fürst Gremin. Am Pult von Chor und Orchester der Met steht Timur Zangiev. 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

0: 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That was Act 3, Scene 1 of Tchaikovsky's Eugene Onyegin, live from the Met, and it's time now for the opera's final scene. Tatiana has received a love letter from Onyegin.
1: Jahre nachdem Tatiana sich in Onyegin verliebt hat, verliebt er sich nun in sie. Doch sie ist verheiratet mit einem anderen Mann. Das war die erste Szene des dritten Aktes von Tchaikovskys Eugen Onegin, live aus der Metropolitan Opera in New York. Mit Yuri Samoilov als Onegin, Azmi Grigorian als Tatjana und Alexander Zimaliuk als Gremin, den das Publikum eben mit begeistertem Szenenapplaus bedachte. Es dirigiert Timur Zangiev. Und damit zur letzten von sieben Szenen der in drei Akte gegliederten Oper. Tatjana wartet auf Onyegin, der um ein Gespräch unter vier Augen gebeten hat. Ihre Leidenschaft für ihn ist mit den Jahren nicht geringer geworden. Sie zweifelt aber an der Aufrichtigkeit seiner Gefühle. Onyegin bereut, fleht, wirft sich ihr zu Füßen. Tatjana gesteht Onyegin ihre Liebe ein zweites Mal. Er bedrängt sie, ihren Mann zu verlassen. Tatjana reißt sich los und flieht in ihr Leben mit Gremin. Onyegin bleibt allein. Die letzte Viertelstunde des Bühnengeschehens spielt in der New Yorker Inszenierung außerhalb der Villa. Es ist dunkel und Schnee fällt, während sich Onyegin und Tatjana ein letztes Mal gegenüberstehen.
2: Throughout this scene, it's such a contrast to the detachment we heard from him back then. And though Tatjana tries to be cold to him, accusing him of trying to enhance his own reputation, ultimately, it becomes clear that he still loves her.
0: Here is the final scene of Eugene Onyegin live from the Met.

Maria João Pires um 23.35 Uhr. Das war das Nocturne für Klavier G-Moll Opus 37 Nummer 1 von Frédéric Chopin. Und wir fahren fort, keine Überraschung, natürlich, mit der Nummer 2 Opus 37.

Nocturne für Klavier, G-Dur, Opus 37, Nummer 2 von Frédéric Chopin, eine Aufnahme von Maria João Pires. Sie sitzt auch bei den folgenden beiden Titel am Flügel, dem Nocturne C-Moll, Opus 48, Nummer 1 und dem Nocturne Fis-Moll, Opus 48, Nummer 2.

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1: Um 24 Uhr mit Stefanie Müller. Im Fall des Erpressungsversuchs gegen den Babykosthersteller Hipp haben österreichische Ermittler einen Verdächtigen festgenommen. Nach Angaben der zuständigen Staatsanwaltschaft handelt es sich um einen 39-jährigen Mann. Er soll in Österreich, Tschechien und der Slowakei Rattengift in Babynahrung gemischt haben. Das deutsche Sortiment war nach Angaben des Unternehmens aus dem oberbayerischen Pfaffenhofen an der Ilm nicht betroffen. Nachdem US-Verteidigungsminister Hegseth einen Teilabzug der Truppen aus Deutschland angekündigt hat, zeigen einflussreiche Republikaner Unverständnis. In einer gemeinsamen Erklärung schrieben Senator Wicker und der Abgeordnete Rogers, man sei besorgt über die Entscheidung.

0: Deutschland habe auf die Forderungen von Präsident Trump reagiert und seine Verteidigungsausgaben deutlich erhöht. Zudem habe sich Deutschland im Irankrieg sehr kooperativ gezeigt, etwa mit Blick auf Überflugrechte. Der Tankrabatt zur Entlastung der Autofahrer hat die Preise nicht auf breiter Front nach unten gedrückt. Nach Angaben des Bundeskartellamts kostete der Liter Diesel nach 14 Uhr bundesweit im Schnitt 2,15 Euro pro Liter und damit nur etwa 4,5 Cent weniger als zur selben Zeit am Vortag. Super E10 kostete 2,05 Euro und damit 4 Cent mehr. Der ADAC forderte die Anbieter erneut dazu auf, die geltende Steuersenkung voll weiterzugeben. Bewaffnete haben einen Öltanker vor der Küste des Jemen entführt und nahmen Kurs auf Somalia am Horn von Afrika. Das hat die jemenitische Küstenwache bekannt gegeben. Die MT Eureka sei vor der Küste der südostjemenitischen Provinz Shabwa überfallen worden. Zum Fußball. Schalke 04 ist zurück in der Bundesliga. Nach 3 Jahren in Liga 2 besiegelte ein 1:0 gegen Fortuna Düsseldorf den 5. Aufstieg in der Clubgeschichte der Königsblauen. In der Fußball-Bundesliga hat der FC Bayern gegen Heidenheim erst in der Nachspielzeit den Ausgleich zum 3:3 geschafft. Der FC Augsburg gewann in Bremen mit 1:3, außerdem spielten Leverkusen-Leipzig 4:1, Hoffenheim-Stuttgart 3:3, Frankfurt-Hamburg 1:2 und Union Berlin, Köln 2:2. Das Wetter in Deutschland: in der Nacht im Osten und Südosten klar oder leicht bewölkt, 15 Grad im Ruhrgebiet, 3 Grad in Tälern des Bayerischen Waldes. Am Tag im Südosten und Osten freundlich, sonst bewölkt und einzelne Schauer, örtlich auch Gewitter, 16 bis 30 Grad. Und jetzt ist es 0:03.
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2: Am Mikrofon begrüßt Sie dazu ganz herzlich Carsten Fabian. Das HR-Sinfonieorchester eröffnet die heutige Sendung mit der Konzertouvertüre Meeresstille und glückliche Fahrt von Felix Mendelssohn-Bartholdy. Die Leitung hat Hugh Wolff.

Die Ouvertüre Meeresstille und glückliche Fahrt, Opus 27 von Felix Mendelssohn Bartholdy. Das HR-Sinfonieorchester spielt unter Leitung von Hugh Wolf. Weiter geht es mit der Partita in H-Moll von Johann Sebastian Bach, Werkeverzeichnis 831. Jewgeni Koroljow ist der Pianist unserer Aufnahme von 1999.

Jewgeni Koroljow war das mit der Partita H-Moll, Werkeverzeichnis 831 von Johann Sebastian Bach. Die Academia Daniel spielt jetzt unter Leitung von Chalef Adel die Suite B-Dur von Christoph Graupner.

Musik von Christoph Graupner im ARD-Nachtkonzert, präsentiert von BR Klassik. Das war die Suite in B-Dur, gespielt von der Academia Daniel. Die Leitung hatte Chalef Adel. Um 1:06 jetzt die vier Quartette, Opus 92 von Johannes Brahms. O schöne Nacht, Spätherbst, Abendlied und Warum? Der Figuralchor des Hessischen Rundfunks Frankfurt singt unter Leitung von Alois Ickstadt. Am Klavier Raimund Havenit.

Der Figuralchor des Hessischen Rundfunks sang die vier Quartette Opus 92 von Johannes Brahms. Am Klavier begleitet von Raimund Havenit, die Leitung hatte Alois Ickstadt. Die Suite Nummer 2, El Sombrero de Tres Picos, der Dreispitz von Manuel de Falla, steht jetzt auf dem Programm. Andres Orozco Estrada dirigiert das HR-Sinfonieorchester.

Das HR-Sinfonieorchester unter Leitung von Andres Orozco Estrada im Juni 2016 in der Alten Oper in Frankfurt. Mit der Suite Nummer 2 aus dem Ballett Der Dreispitz von Manuel de Falla. Letzter Programmpunkt in diesem ersten Teil des ARD-Nachtkonzerts ist das dritte Klavierkonzert C-Dur von Sergei Prokofjew. Das HR-Sinfonieorchester spielt unter Leitung von Dmitri Kitajenko. Der Solist ist Wladimir Krajnev.

Wladimir Krajniew war der Solist im Klavierkonzert Nummer 3 C-Dur von Sergei Prokofjew. Das war eine Aufnahme von 1991 mit dem HR-Sinfonieorchester. Die Leitung hatte Dmitri Kitajenko. Bis zu den 2 Uhr Nachrichten spielt Cécile Licard jetzt noch das Stück Manchega von Louis Moreau-Gottschalk.

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1: 2 Uhr mit Gabriela Kühne. 2 führende Republikaner haben den angekündigten Teilabzug von US-Truppen aus Deutschland kritisiert. In einer gemeinsamen Erklärung warnten die Vorsitzenden der Verteidigungsausschüsse in Senat und Repräsentantenhaus Wicker und Rogers, dass der Schritt das Risiko berge, das falsche Signal an Kreml-Chef Putin zu senden. Aus der Nachrichtenredaktion Ulrike Ufer.
2: Beide zeigten sich so wörtlich sehr beunruhigt über die Ankündigung des Pentagons, US-Soldaten möglicherweise auch aus anderen europäischen Ländern abzuziehen. Wicker und Rogers betonten zudem, dass Deutschland den Forderungen ihres Parteifreundes Trump nach höheren Verteidigungsausgaben nachgekommen sei. Zudem lasse Berlin US-Flugzeuge im Iran-Konflikt Stützpunkte und den deutschen Luftraum nutzen. Unterdessen wollen die USA nach den Worten von Trump ihre Truppenpräsenz in Deutschland über die bereits angekündigte Zahl hinaus herunterfahren. Weitere Details nannte der Präsident zunächst nicht.
1: In der Diskussion um die künftige Finanzpolitik der Bundesregierung hat Bayerns Ministerpräsident Söder neue Schulden eine Absage erteilt. Zugleich forderte der Regierungschef in der Bild am Sonntag weitreichende Steuersenkungen. Söder lehnte es trotz der schwierigen Haushaltslage ab, die Schuldenbremse aufzuweichen. Stattdessen verlangte der Ministerpräsident, den Solidaritätszuschlag endgültig abzuschaffen und den Mittelstand zu entlasten. Die Bundesregierung hatte zuvor die Eckpunkte für den Haushalt 2027 beschlossen. Trotz geplanter Einsparungen und Kürzungen soll die Neuverschuldung im Kernetat deutlich ansteigen. In der Fußball-Bundesliga hat Bayer Leverkusen im Kampf um die Champions-League-Plätze 3 wichtige Punkte geholt. Gegen Leipzig gewann die Werkself mit 4:1. Aus der Sportredaktion Stefanie Lervoix.
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